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1: Ich bin David Riemer. Wie schädlich ist die Nutzung von TikTok, Instagram und Co. für Kinder und Jugendliche? Eine Expertengruppe wird der EU-Kommission heute Empfehlungen für ein Social-Media-Verbot für Kinder vorlegen.
2: Die EU-Kommission will keine unterschiedlichen Regeln zum Thema Kinder und Social Media in den EU-Ländern. Frankreich, Polen, Spanien, Griechenland und Österreich wollen beispielsweise Verbote, allerdings für verschiedene Altersgruppen mit unterschiedlichen Details. Ohne eine klare, einheitliche Ansage gegenüber den großen Anbietern geht das aber nicht. Und die Digitalpolitik ist nun mal Sache der Kommission. Der Expertenbericht wird erst nach der Sommerpause zu einem konkreten Vorschlag führen, der dann wohl auch heftig diskutiert wird. Aus Brüssel, Dieter Ebeling.
1: Das US-Militär hat nach eigenen Angaben erneut Ziele im Iran angegriffen. Die Angriffe sollen den Iran in seiner Fähigkeit einschränken, Handelsschiffe in der Straße von Hormuz zu attackieren. Das teilte das zuständige US-Regionalkommando mit. Es ist bereits die vierte Angriffswelle der USA, seit die Feindseligkeiten Mitte vergangener Woche wieder aufgeflammt sind. UN-Generalsekretär Guterres zeigte sich auf der Plattform X tief besorgt über die erhebliche Eskalation und rief den Iran und die USA auf, die Verhandlungen unverzüglich wieder aufzunehmen. Der Verband kommunaler Unternehmen fordert strengere Regeln für die Wasserentnahme in Deutschland. Hintergrund sind der Klimawandel, häufigere Trockenperioden und knapper werdende Grundwasservorräte.
3: Der Verband verlangt, genehmigungsfreie Wasserentnahmen auch im privaten Bereich möglichst einzuschränken und alle Entnahmen digital zu erfassen. Die öffentliche Wasserversorgung müsse bei Engpässen Vorrang haben. Außerdem brauche es einen besseren Schutz des Grundwassers vor Schadstoffen. Eine vom Verband in Auftrag gegebene Umfrage zeigt, die meisten Menschen achten nach eigenen Angaben bereits auf ihren Wasserverbrauch. Zugleich erwartet eine Mehrheit, dass Haushalte, Industrie und Landwirtschaft im Fall von Wasserknappheit gemeinsam Verantwortung übernehmen. Thomas Leskin, Nachrichtenredaktion.
1: Zum Fußball. In der fast geklärten Bundestrainerfrage um Wunschkandidat Jürgen Klopp soll sich die DFB-Spitze morgen mit Red Bull-Geschäftsführer Minzlaff treffen. Wie der Kicker berichtet, soll dann eine vorzeitige Ausstiegsmöglichkeit aus Klopps bis 2029 datiertem Vertrag mit Red Bull besprochen werden. Ende der Woche soll sich Minzlaff dann in New York mit Klopp treffen.
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1: Zum Wetter die aktuelle Vorhersage des Deutschen Wetterdienstes. In der restlichen Nacht im Nordosten teils wolkig, im Nordwesten teils neblig trüb. An der Ostsee später einzelne Schauer, sonst kaum Wolken bei Werten von 20 bis 12 Grad. Zum Start in die neue Woche wird's wieder hochsommerlich. Nur im Nordosten und Osten im Tagesverlauf einzelne Schauer oder Gewitter. Mit bis zu 29 Grad im Norden, an den Küsten kühler, sonst bis 36 Grad. Am wärmsten wird's mal wieder im Südwesten.
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1: Ich bin David Riemer. Jahrelang hat die EU darum gerungen, welche Rechte Flugpassagiere künftig bei Problemen haben sollen. Mit der Abstimmung der Minister der EU-Staaten heute nehmen die neuen Regelungen voraussichtlich die letzte Hürde vor der Umsetzung. Die Rechte gelten dann voraussichtlich ab Mitte nächsten Jahres.
2: Kinder unter 14 sollen im Flugzeug neben ihren Eltern sitzen dürfen, ohne dass dafür eine Sitzplatzreservierung fällig wird. Das gilt auch für Begleitpersonen von Menschen mit Behinderung. Außerdem sollen Airlines künftig Tickets kostenlos korrigieren müssen, wenn Schreibfehler im Namen auftauchen, sowie Boardingpässe ausdrucken müssen, ohne extra Gebühren dafür zu kassieren. Die Regelungen für Entschädigungen bei verspäteten oder ausgefallenen Flügen sollen dagegen bleiben, wie sie sind. Darauf haben sich die EU-Staaten und das Europaparlament nach langem Streit geeinigt. Tanja Wagner, Nachrichtenredaktion.
1: Experten überreichen der EU-Kommission heute einen Bericht mit Empfehlungen für ein mögliches Mindestalter in sozialen Netzwerken. Die Vorschläge könnten auch für die deutsche Debatte über ein Social-Media-Verbot für Kinder und Jugendliche wichtig werden. Regeln für Plattformen wie TikTok, Instagram oder Snapchat kann vor allem die EU-Kommission durchsetzen. Spätestens im Herbst wird ein Gesetzesvorschlag erwartet. Mindestens 5 Menschen sind an diesem Wochenende beim Baden ums Leben gekommen, darunter ein 13 Jahre altes Mädchen in Schleswig-Holstein. Die DLRG warnt deshalb eindringlich vor den Gefahren im Wasser.
3: Schon im Juni hatte es so viele Badetote gegeben wie seit mehr als 20 Jahren nicht mehr. Nach Angaben der DLRG ertranken im Juni bundesweit mindestens 99 Menschen, so viele wie seit dem Hitzesommer 2003 in keinem Juni mehr. Besonders häufig kamen Männer ums Leben, viele Opfer waren jünger als 30 Jahre. Die meisten tödlichen Unfälle ereigneten sich in Seen und Flüssen. Die DLRG rät, nur an bewachten Badestellen schwimmen zu gehen, nicht überhitzt ins Wasser zu springen und Kinder am Wasser nie unbeaufsichtigt zu lassen. Thomas Bleskin, Nachrichtenredaktion.
1: Das US-Militär greift nach eigenen Angaben erneut Ziele im Iran an. Der Iran solle so daran gehindert werden, Handelsschiffe in der Straße von Hormuz anzugreifen. Es ist die 4. Angriffswelle der USA, seit die Feindseligkeiten Mitte vergangener Woche wieder aufgeflammt sind. UN-Generalsekretär Guterres reagierte auf X tief besorgt über die Eskalation und rief den Iran und die USA auf, die Verhandlungen unverzüglich wieder aufzunehmen.
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1: Zum Wetter die aktuelle Vorhersage des Deutschen Wetterdienstes. Im Norden und Nordosten sind heute einzelne Schauer oder Gewitter möglich. Im Westen und Süden dagegen sehr sonnig und trocken. Höchstwerte 25 bis 36 Grad mit den höchsten Werten entlang des Rheins. An der Küste kühler. Morgen fast überall viel Sonnenschein. Im Norden und Nordosten ziehen vereinzelt mal ein paar harmlose Wolken durch. Später vor allem im Süden und in den Mittelgebirgen einzelne, dann aber kräftige Gewitter. Höchstwerte 21 bis 36 Grad, am wärmsten wird's im Südwesten.
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1: Ich bin David Riemer. Wie schädlich ist die Nutzung von TikTok, Instagram und Co. für Kinder und Jugendliche? Eine Expertengruppe wird der EU-Kommission heute Empfehlungen für ein Social-Media-Verbot für Kinder vorlegen.
2: Die EU-Kommission will keine unterschiedlichen Regeln zum Thema Kinder und Social Media in den EU-Ländern. Frankreich, Polen, Spanien, Griechenland und Österreich wollen beispielsweise Verbote, allerdings für verschiedene Altersgruppen mit unterschiedlichen Details. Ohne eine klare, einheitliche Ansage gegenüber den großen Anbietern dann geht das aber nicht und die Digitalpolitik ist nun mal Sache der Kommission. Der Expertenbericht wird erst nach der Sommerpause zu einem konkreten Vorschlag führen, der dann wohl auch heftig diskutiert wird. Aus Brüssel, Dieter Ebeling.
1: Das US-Militär greift nach eigenen Angaben erneut Ziele im Iran an. Der Iran solle so daran gehindert werden, Handelsschiffe in der Straße von Hormuz anzugreifen. Es ist die vierte Angriffswelle der USA, seit die Spannungen Mitte letzter Woche wieder zugenommen haben. UN-Generalsekretär Guterres reagierte auf X tief besorgt über die Eskalation. Er rief den Iran und die USA auf, die Verhandlungen unverzüglich wieder aufzunehmen. Bundesfamilienministerin Prien will den staatlichen Unterhaltsvorschuss künftig nur noch bis zum 16. Geburtstag von Kindern zahlen. Sie wolle dazu einen Gesetzentwurf vorlegen, sagte ein Ministeriumssprecher. Hintergrund sind die Sparvorgaben an den Bundeshaushalt.
3: Alleinerziehende können vom Staat Unterhaltsvorschuss beantragen, wenn der andere Elternteil, in der Praxis oftmals der Vater, kaum oder keinen Unterhalt zahlt. Der Staat kann sich das Geld eigentlich dann zurückholen, in der Praxis gelingt das aber nur selten. Und seit der letzten Reform haben sich die Ausgaben dazu vervierfacht. Kritik an den Plänen, den Vorschuss nur bis zum 16. Lebensjahr zu zahlen, kommt vom Deutschen Kinderhilfswerk. Der Kinderzuschlag wurde gerade erst gekürzt und nun die nächste Kürzung. Die Armutssituation von vielen Kindern und Jugendlichen werde dadurch noch weiter verschärft. Tine Klimach, Nachrichtenredaktion.
1: Zum Tennis. Alexander Zverev hat den Wimbledon-Titel verpasst. Die deutsche Nummer 1 verlor das Finale gegen den Weltranglisten-Ersten Jannik Sinner nach fast 4 Stunden in 4 Sätzen. Für Zverev ist es die 10. Niederlage in Serie gegen den Italiener.
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1: Zum Wetter die aktuelle Vorhersage des Deutschen Wetterdienstes. Im Norden und Nordosten sind heute einzelne Schauer oder Gewitter möglich, im Westen und Süden dagegen viel Sonnenschein und trocken. Bei Höchstwerten von 25 bis 36 Grad wieder sehr warm, an der Küste wird's kühler. Morgen fast überall sehr sonnig, im Norden und Nordosten ziehen vereinzelt mal ein paar harmlose Wolken durch. Später vor allem im Süden und in den Mittelgebirgen einzelne, dann aber kräftige Gewitter. Maximal 21 bis 36 Grad im Südwesten wird's am wärmsten.
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1: Zum Wetter die aktuelle Vorhersage des Deutschen Wetterdienstes. Im Norden und Nordosten sind heute einzelne Schauer oder Gewitter möglich, im Westen und Süden dagegen viel Sonnenschein und trocken. Bei Höchstwerten von 25 bis 36 Grad wieder sehr warm, an der Küste wird's kühler. Morgen fast überall sehr sonnig, im Norden und Nordosten ziehen vereinzelt mal ein paar harmlose Wolken durch. Später vor allem im Süden und in den Mittelgebirgen einzelne, dann aber kräftige Gewitter. Maximal 21 bis 36 Grad im Südwesten wird's am wärmsten.
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1: Ich bin Tanja Wagner. Das US-Militär hat nach eigenen Angaben erneut Ziele im Iran angegriffen. Die Angriffe sollen den Iran in seiner Fähigkeit einschränken, Handelsschiffe in der Straße von Hormuz zu attackieren, teilte das zuständige US-Regionalkommando mit.
2: Es ist bereits die vierte Angriffswelle der USA, seit der Konflikt Mitte letzter Woche wieder aufgeflammt ist. Die Attacken hätten sich gegen Raketenstellungen und Anlagen zur Luftabwehr gerichtet, berichten US-Medien. Außerdem seien Boote der iranischen Revolutionsgarden angegriffen worden. UN-Generalsekretär Guterres reagierte auf der Plattform X tief besorgt über die derzeitige Situation. Er rief den Iran und die USA auf, die Verhandlungen unverzüglich wieder aufzunehmen und offene Fragen auf diplomatischem Wege zu lösen. David Riemer, Nachrichtenredaktion.
1: Experten überreichen EU-Kommissionspräsidentin von der Leyen heute einen Bericht mit Empfehlungen für ein mögliches Mindestalter in sozialen Netzwerken. Die Vorschläge könnten auch für die deutsche Debatte über ein Social-Media-Verbot für Kinder und Jugendliche wichtig werden. Regeln für Plattformen wie TikTok, Instagram oder Snapchat kann vor allem die EU-Kommission durchsetzen. Mindestens 5 Menschen sind an diesem Wochenende beim Baden ums Leben gekommen, darunter auch ein 13 Jahre altes Mädchen in Schleswig-Holstein. Die DLRG warnt deshalb eindringlich vor den Gefahren im Wasser.
3: Schon im Juni hatte es so viele Badetote gegeben wie seit mehr als 20 Jahren nicht mehr. Nach Angaben der DLRG ertranken im Juni bundesweit mindestens 99 Menschen, so viele wie seit dem Hitzesommer 2003 in keinem Juni mehr. Besonders häufig kamen Männer ums Leben, viele Opfer waren jünger als 30 Jahre. Die meisten tödlichen Unfälle ereigneten sich in Seen und Flüssen. Die DLRG rät, nur an bewachten Badestellen schwimmen zu gehen, nicht überhitzt ins Wasser zu springen und Kinder am Wasser nie unbeaufsichtigt zu lassen. Thomas Pleskin, Nachrichtenredaktion.
1: Alexander Zverev hat den Wimbledon-Titel verpasst. Die deutsche Nummer 1 verlor das Finale gegen den Weltranglisten-Ersten Jannik Sinner nach fast 4 Stunden in 4 Sätzen. Für Zverev ist es die 10. Niederlage in Serie gegen den Italiener. Die Hoffnungen auf den ersten deutschen Wimbledon-Gewinner seit Michael Stich vor 35 Jahren erfüllten sich damit nicht.
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1: Zum Wetter, die aktuelle Vorhersage des Deutschen Wetterdienstes. In der Nordhälfte am Nachmittag einzelne Schauer und Gewitter, vom Westen bis in den Süden dagegen viel Sonne und es bleibt trocken. Höchstwerte 25 bis 35 Grad, an der Küste kühler. Morgen fast überall sehr sonnig, im Norden und Nordosten ziehen vereinzelt ein paar harmlose Wolken durch. Später vor allem im Süden und in den Mittelgebirgen einzelne, dann aber kräftige Gewitter. Höchstwerte 21 bis 36 Grad.
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4: Heute wechseln sich Sonne und Wolken ab. In der Oberlausitz und in der Sächsischen Schweiz, da kann es auch schon mal regnen. Die Temperaturen liegen heute zwischen 24 und 30 Grad.
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5: Um 6:03 Uhr, guten Morgen. Im Landkreis Greiz bitte Vorsicht. Auf der Straße zwischen Hohenleuben und Leutsch, da befinden sich Kühe auf der Fahrbahn. In Dresden ist die Albertbrücke wegen eines Rettungseinsatzes gesperrt und die A9 Richtung Berlin zwischen Bad Dürrenberg und Leipzig-West ist staut wegen Bergungsarbeiten auf der rechten Fahrspur. Also doch schon einiges los, da bitte passt auf euch auf. Blitzer habe ich noch keine Meldungen, da seid ihr dann wieder gefragt. Schickt mir gern eure Standorte der Blitzer, die ihr gesichtet habt. 0341 358 83095. Wünsche allen, die unterwegs sind, gute Fahrt.
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1: Moin Moin, es ist Montag. Ich möchte euch nur ganz leicht daran erinnern, habe heute keinen Montagsanfangssong gewählt extra, damit ihr nicht vielleicht gleich schlechte Laune habt. Nein, es ist nun mal so der Lauf der Zeit. Ja, Montag, also gehen wir es an. Eine neue Woche beginnt und ich wünsche euch natürlich einen guten Start.

0: Tja, so, ich hoffe, ihr seid jetzt wach mit Prinz und lasst uns ein bisschen crazy sein. Mal schauen, was die Sterne mit uns heute vorhaben. Ich wünsche kosmische Unterhaltung. Heute ist der 13. Juli.
1: Widder. Sorgen Sie diesen Nachmittag für Ihr Wohlbefinden und fordern Sie nicht zu viel von sich selbst. Sie dürften leicht ungehalten reagieren, wenn jemand Erwartungen an Sie stellt.
2: Stier.
1: Die Grundstimmung heute ist karg und trocken. Deshalb eignet sich dieser Tag hervorragend, um die Buchhaltung in Ordnung zu bringen oder in anderen Bereichen Bilanz zu ziehen.
2: Zwillinge.
1: Geben Sie heute Ihren Bedürfnissen und Ihrer Gefühlswelt in Taten Ausdruck. Aber Achtung, Sie reagieren unbeschwerter und unüberlegter als sonst.
2: Krebs.
1: Liebe, Macht und Sexualität wirken heute besonders faszinierend auf Sie. Geben Sie Acht, Sie sind jetzt anfällig für Eifersucht.
2: Löwe.
1: Es mag Ihnen jetzt schwerfallen, wichtige Entscheidungen zu treffen. Ihr Energiepegel ist am Boden. Überfordern Sie sich nicht.
2: Jungfrau.
1: Eine heitere Stimmung lässt Sie mit Freundlichkeit und Herzenswärme auf Ihre Mitmenschen reagieren. Und natürlich färbt dies ab. Und auch Sie erfahren Großmut und Herzlichkeit.
2: Waage.
1: Sie sprechen heute eine deutlichere Sprache als sonst. So können Sie einerseits Ihren Willen klar äußern, andererseits könnte Sie das aber auch in eine unangenehme Situation bringen.
2: Skorpion.
1: Sie haben viele Ideen, dass Sie kaum prüfen, ob diese auch realisierbar sind. Ihre Vorstellungskraft ist stark ausgeprägt und Sie werden leicht ungeduldig wegen des trägen Verlaufs der Dinge.
2: Schütze.
1: Halten Sie nicht länger an Grundsätzen und Prinzipien des Alltags fest. Manche schränken Sie nur ein und versprechen eine falsche Sicherheit.
2: Steinbock.
1: Heute funktionieren das Miteinander und der Austausch nicht nur hervorragend, sondern macht Ihnen auch viel Freude. Sie lassen 5 Grade sein und sind sich und anderen gegenüber großzügig.
2: Wassermann.
1: Wenn Sie die Unsicherheit überwinden und nicht ängstlich an den vertrauten Strukturen festhalten, können Sie heute viel Ballast loswerden. Insbesondere Schuldgefühle sollten Sie über Bord werfen.
2: Fische.
1: Sie sind diesen Nachmittag und Abend unersättlich und wollen vermutlich zu viel. Ihre Erwartungen sind tendenziell hoch und können entsprechend leicht enttäuscht werden.

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1: Habe ich auch schon was gefunden für den 13. Juli, nämlich 1992. Da geht das ARD-Morgenmagazin erstmals auf Sendung. Also die erste Ausstrahlung im ZDF erfolgt dann am 20. Juli 1992 und das Programm wird im wöchentlichen Wechsel von ARD und ZDF gesendet. Das ZDF übernimmt die Produktion des Magazins selbst für das erste produziert der WDR. Die Nachrichtenmagazine von ARD und ZDF, die bieten von Montag bis Freitag von 5.30 Uhr bis 9 Uhr ein Informationsangebot aus Politik, Wirtschaft, Sport und Kultur. Die Idee für das Programm entstand während des Golfkrieges im Jahr 1991 und damals informierten Sonderausgaben von Tagesschau und heute bereits am Morgen über aktuelle Entwicklungen. Ja, und die Moderatoren und Moderatorinnen des Morgenmagazins im Sommer 1992, das waren Johannes Kaul, Wettermann, Jörg Kachelmann, Terno Chapoté, Peter Frey und Maybrit Illner, Julita Münch und Gundula Gause. Tja, das waren diejenigen, die begonnen hatten, die erste Sendung des ARD-Morgenmagazins.

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Kleck waren das. So, ich bin auch mal in den Termin des Tages heute für den 13. Juli. Und heute ist Tag der Pommes. Ja, ein Aktionstag für euch heute, mal wieder Pommes zu essen. Und es ist auch Ehrentag der Barbershop Music. Ja, die bezeichnet man. Also Barbershop Music, das ist so, sind Quartette, die A Cappella-Songs singen. Und die Musik, die entstand in der weißen Unterschicht der Südstaaten, da die Leute sich keine Instrumente leisten konnten, und den Namen bekommt das Genre daher, dass die Menschen damals oft in den Barbershops gesungen haben, um sich die Zeit zu vertreiben, ja, um die Musikgattung weiterhin zu erhalten. Da wurden einige Vereine gegründet und aus diesem Grund feiert man heute auch diesen Tag. Okay, ich habe mal so einen A Cappella-Song rausgesucht und dann sind wir schon bei den ersten regionalen Nachrichten heute an diesem Montagmorgen. Regionales aus unserem Sachsenland.

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1: Mein Name ist Thorsten Weikert. Rund 1000 Menschen feiern CSD in Freiberg und Pirna. Nachwuchshoffnung sorgt für Optimismus am Sachsenring. Sachsen erleichtert Förderung für Klimaanpassung. Die Meldungen im Einzelnen. Rund 1000 Menschen haben am Samstag an den Christopher Street Days in Freiberg und Pirna teilgenommen. Mit Regenbogenfahnen setzten die Teilnehmenden ein Zeichen für Vielfalt, Toleranz und Gleichstellung. In beiden Städten beteiligten sich jeweils etwa 500 Menschen an den Veranstaltungen. Während der CSD in Pirna nach Angaben der Polizei friedlich und ohne Zwischenfälle verlief, kam es in Freiberg vereinzelt zu Störungen am Rande der Demonstration. Dort wurden Beleidigungen registriert, zudem wurde ein Teilnehmer durch einen Eierwurf leicht verletzt. Gegen die mutmaßlichen Verursacher wird unter anderem wegen Körperverletzung, Beleidigung und Widerstand gegen Vollstreckungsbeamte ermittelt. Der Sachsenring hat am Rennwochenende mit 261.831 Besucherinnen und Besuchern einen neuen Zuschauerrekord aufgestellt. Sportlich gewann der Spanier Marc Marquez zum 10. Mal auf der traditionsreichen Strecke. Für deutsche Fans sorgte vor allem Nachwuchstalent Finn Kratochwil für Hoffnung. Der 15-Jährige sicherte sich im Red Bull Rookies Cup auf seiner Heimstrecke erstmals die Pole Position und belegte die Plätze 4 und 3 in den beiden Rennen. Seit 2023 gibt es keinen deutschen Stammfahrer mehr in der Motorrad-Weltmeisterschaft. Der ADAC und der Deutsche Motorsportbund fördern deshalb gezielt junge Talente, um den deutschen Motorradsport langfristig wieder in der Weltspitze zu etablieren. Kratochwil gilt dabei als einer der aussichtsreichsten Nachwuchsfahrer. Sachsen vereinfacht die Förderung von Maßnahmen zur Anpassung an den Klimawandel. Das Wirtschaftsministerium hat die Antragstellung im Rahmen der Förderrichtlinie Energie und Klima deutlich verschlankt. Dadurch sollen mehr Kommunen, Unternehmen, Vereine und weitere Antragsteller Fördermittel von bis zu 80% nutzen können. Unterstützt werden unter anderem Hitzeschutz an Gebäuden, Gründächer, Regenwassermanagement und klimaresiliente Infrastruktur. Hintergrund sind die zunehmenden Folgen des Klimawandels. Die Zahl der heißen Tage in Sachsen hat sich in den vergangenen Jahrzehnten deutlich erhöht. Gleichzeitig nehmen Trockenperioden und Starkregenereignisse zu. Die Förderung wird aus EU- und Landesmitteln finanziert und soll dazu beitragen, Städte und Gemeinden langfristig widerstandsfähiger gegen Klimafolgen zu machen. Soweit die Meldungen.
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2: Das Wetter in Sachsen. Nein, noch nicht, keine Musik. Also ich untermale das Wetter nicht mit Wem, aber der kommt natürlich gleich, der Song. Aber unter Hochdruckeinfluss, da bleibt's warm, also bisher warme Luft, die kommt zu uns und es wird recht trockene Luftwetter bestimmt. Im Nordwesten, da neigt die Luftmasse aufgrund eines Höhentiefs vorübergehend auch zu Gewittern. Also heute teils heiter, teils wolkig und am Morgen im Osten, da sind noch ganz viele Wolken unterwegs, bleibt aber trocken bei Temperaturen zwischen 29 und 31 Grad. Im Bergland, da erreicht es dann auch um die 29 Grad. Der Nordwestwind, der lebt im Tagesverlauf etwas auf und ja, morgen sind dann mehr Wolken als heute unterwegs. Einige Schauer und Gewitter ziehen dann auch durch, die nicht jeden treffen müssen, aber die Höchstwerte liegen dann auch wieder zwischen 25 und 30 Grad. Wenn ich dann mal auf den Mittwoch und Donnerstag schaue, da gibt es auch wieder viel Sonne, selten Schauer oder Gewitter und weiterhin hochsommerliche Temperaturen.
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2: 6:36 Uhr, die A9 Richtung Berlin zwischen Bad Dürrenberg und Leipzig-West. 2 Kilometer Stau wegen Bergungsarbeiten. Das ist die rechte Fahrspur, die ist da blockiert. Also da müsstet ihr mindestens 15-20 Minuten mehr Zeit einplanen. Die B101 Annaberg-Buchholz-Freiberg, da ist zwischen Großhartmannsdorf und Abzweig Müdesdorf auch in beiden Richtungen nach einem Unfall gesperrt. In Dresden ist die Albertbrücke wegen eines Rettungseinsatzes auch gesperrt. Und im Landkreis Greiz, Vorsicht auf der Straße zwischen Hohenleuben und Leutsch, sind immer noch Kühe auf der Fahrbahn. also doch einiges los auf den Straßen. Also falls ihr schon unterwegs seid, passt bitte auf euch auf. Ich habe noch keine Blitzermeldung. Doch einer kommt jetzt gerade so hier angedüst. Das ist nämlich ein Blitzer auf der Ortsumgehung Mügeln in beiden Richtungen. Passt bitte auf. Wünsche allen, die unterwegs sind, gute Fahrt und kommt unbeschadet an euer Ziel.
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Lope. So, mittlerweile 6.44 Uhr, gleich ist es 6:45 Uhr, die Zeit, ich habe das Gefühl heute, der Montag geht schnell um und dann sitze ich morgen früh auch wieder hier und sage, hey Leute, es ist schon Dienstag. Also, wer heute noch keinen Urlaub hat und jetzt unterwegs zur Arbeit ist, ich wünsche euch einen ganz, ganz tollen Start und einen guten Montag. Ja, vielleicht wart ihr in Dresden am Wochenende, es war ja das Jubiläumswochenende in Dresden, da hat die Sächsische Dampfschifffahrt ihr 190-jähriges Bestehen gefeiert und tausende Besuchende, die zählte die Weiße Flotte bei ihrem dreitägigen Programm. Die stündlichen Stadtfahrten, die waren demnach fast immer bis auf den letzten Platz besetzt. Ja, den Auftakt machte ja am Freitagabend ein Partyschiff im Stil der goldenen 20er und am Samstag, da bot der Abend des offenen Schiffes den Gästen die Gelegenheit, die Atmosphäre an Bord der Dampfer- und Salonschiffe zu erleben. Im Rahmen der Partnerpräsentation, da stellte die Wasserschutzpolizei, das Technische Hilfswerk und die DLRG ihre Arbeit vor und ein Familienangebot, Einblicke in die Geschichte und Gegenwart der sächsischen Dampfschifffahrt ergänzten das Programm. Die große Resonanz, sie zeigt, welchen Stellenwert die sächsische Dampfschifffahrt für Dresden, die Region und ihre Gäste hat, so auch der Geschäftsführer Stefan Bloch. Und er meinte noch, wir freuen uns sehr über die vielen Besucherinnen und Besucher, die dieses Jubiläum gemeinsam mit uns gefeiert haben. Ja, der anhaltend niedrige Wasserstand in der Elbe bereitete der Weißen Flotte bei ihren Feierlichkeiten in Dresden keine Probleme. Im Stadtgebiet sei man sogar häufiger gefahren als sonst üblich. Und allerdings konnten die Dampfer nicht in Richtung Meißen und die Sächsische Schweiz starten, weil dort der Pegelstand zu niedrig ist. Und ja, 190 Jahre Dampfschifffahrt, die Weiße Flotte, die feierte am Wochenende ihr Jubiläum.

6:53 Uhr. So, aufgepasst, alle Mark Kleeberger oder diejenigen, die nach Mark Kleeberg kommen oder es heute vorhaben oder im Laufe der Woche bzw. ab morgen. Nämlich an der Mark Kleeberger Hauptstraße wird ab morgen gebaut in Höhe Gartenstraße. Da ist nämlich der Untergrund abgesackt und die Leipziger Wasserwerke, die bringen nun einen Abwasserschacht wieder in Ordnung und richten die Straße her. Also dazu muss die Hauptstraße in Mark Kleeberg in Höhe Gartenstraße voll gesperrt werden. Und die Arbeiten dauern voraussichtlich bis Ende nächster Woche, bis zum 24. Juli. Die Umleitung, die führt in beiden Richtungen über die Breitscheidstraße, die Coburger Straße und die Seenallee. Also Autofahrende werden gebeten, die Halteverbote zu beachten, damit die Bauarbeiten auch nicht behindert werden. Also Sanierungsarbeiten auf der Mark-Kleeberger Hauptstraße. Denkt dran, das wäre dann ab morgen, den 14. Juli.

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5: Ich bin Tanja Wagner. Wie schädlich ist die Nutzung von TikTok, Instagram und Co. für Kinder und Jugendliche? Eine Expertengruppe wird der EU-Kommission heute Empfehlungen für ein Social-Media-Verbot für Kinder vorlegen.
6: Die EU-Kommission will keine unterschiedlichen Regeln zum Thema Kinder und Social Media in den EU-Ländern. Frankreich, Polen, Spanien, Griechenland und Österreich wollen beispielsweise Verbote, allerdings für verschiedene Altersgruppen mit unterschiedlichen Details. Ohne eine klare, einheitliche Ansage gegenüber den großen Anbietern geht das aber nicht. Und die Digitalpolitik ist nun mal Sache der Kommission. Dieter Hebeling, Brüssel.
5: Das US-Militär hat seine nächtlichen Attacken auf Ziele im Iran nach mehreren Stunden für beendet erklärt. Es war bereits die vierte Angriffswelle der USA, seit die Feindseligkeiten in der Nacht zu Mittwoch wieder aufflammten. Angeblich wurden iranische Flugabwehrsysteme und Raketenstellungen zerstört. Die Straße von Hormuz habe essentielle Bedeutung für den weltweiten Handel und werde nicht vom Iran kontrolliert, betonte CENTCOM. UN-Generalsekretär Guterres rief beide Seiten auf X auf, unverzüglich wieder miteinander zu verhandeln. Immer mehr Menschen in Deutschland leiden unter den Folgen von Hitze. Nach einer Forsa-Studie im Auftrag der DAK Gesundheit hatte rund jeder und jede Dritte dadurch bereits gesundheitliche Beschwerden. Mehr als bei den gleichen Umfragen in den Vorjahren.
7: Müdigkeit, Abgeschlagenheit und Schlafprobleme nannten Betroffene am häufigsten. Mehr als die Hälfte klagte außerdem über Kreislaufbeschwerden oder Kopfschmerzen. Frauen sind laut Umfrage deutlich häufiger betroffen als Männer. Eine neue Studie zeigt außerdem, nach Hitzewellen kommen Menschen häufiger wegen psychischer und Verhaltensstörungen in ein Krankenhaus. Knapp 2/3 der Befragten machen sich große oder sehr große Sorgen wegen Hitze. 3/4 halten die aktuellen Hitzeschutzmaßnahmen für nicht ausreichend. David Riemer, Berlin.
5: In der Bundestrainerfrage soll sich die DFB-Spitze morgen mit Red Bull-Geschäftsführer Minzlaff treffen. Laut Kicker geht es um einen vorzeitigen Ausstieg von Wunschkandidat Klopp aus dessen Vertrag bei Red Bull. Der DFB und Klopp sind sich bis auf Detailfragen über eine Zusammenarbeit bis zur WM 2030 einig.
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5: Zum Wetter, die aktuelle Vorhersage des Deutschen Wetterdienstes. In der Nordhälfte am Nachmittag einzelne Schauer und Gewitter, vom Westen bis in den Süden dagegen viel Sonne und es bleibt trocken. Höchstwerte 25 bis 35 Grad, an der Küste kühler. Morgen fast überall sehr sonnig, im Norden und Nordosten ziehen vereinzelt ein paar harmlose Wolken durch. Später vor allem im Süden und in den Mittelgebirgen einzelne, dann aber kräftige Gewitter. Höchstwerte 21 bis 36 Grad.
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8: Heute wechseln sich Sonne und Wolken ab. In der Oberlausitz und in der Sächsischen Schweiz, da kann es auch schon mal regnen. Die Temperaturen liegen heute zwischen 24 und 30 Grad.
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9: Simon, 3 Minuten. Die A9 meldet Richtung Berlin zwischen Kreuz-Rippachtal und Leipzig-West 3 Kilometer Stau wegen Bergungsarbeiten. Da mal 30 Minuten mehr Zeit einplanen. Die B101 Annaberg-Buchholz-Freiberg, da ist zwischen Groß-Hartmannsdorf und Abzweig Müdesdorf in beiden Richtungen auch immer noch gesperrt. Gab einen Unfall heute Morgen. Und im Landkreis Greiz auch auf der Straße zwischen Hohenleuben und Leutsch sind immer noch Kühe auf der Fahrbahn. Und in Dresden ist die Albertbrücke wegen eines Rettungseinsatzes auch immer noch gesperrt. Das waren die Störungsmeldungen und ich habe einen einzigen Blitzer. Der ist am Orts- oder auf der Ortsumgehung Mügeln in beiden Richtungen. Also wer vielleicht von euch auch irgendwo einen Blitzer sieht, der dort gar nicht hingehört oder noch nie dort war, kann mir gern schreiben an die 0341 358 8095. Das ist unsere WhatsApp. Ich wünsche allen, die unterwegs sind, gute Fahrt.
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9: Ja, und die wünscht euch natürlich einen wundervollen Start in diesem Montag, der 13. Juli, also ist kein Freitag der 13. und überhaupt die 13. ist eine tolle Zahl und lasst euch da nicht beirren. Habt einen schönen Tag und wenn ihr Lust habt, bleibt einfach bis 10 Uhr bei mir. Hier ist der Morgenwecker. Ja, und wie immer habe ich euch Musik ausgesucht, jetzt ein bisschen zum Wachwerden.

Alex Christensen und Borin Orchestra. Ja, und ich habe jetzt hier in meiner Playlist, nämlich heute vor 41 Jahren auf Platz 1, also ein Chart-Jubiläum, das sind Duran Duran mit A View to a Kill und ja, hat sich 2 Wochen lang in den USA gehalten am 13. Juli 1985.

Dürren. 7:13 Uhr, doing, auf die Sekunde genau. So, und ich gehe mal in die Lausitz, denn die Bundespolizei, die stellt nach eigenen Angaben immer häufiger am Bahnhaltepunkt in Tumitz Menschen fest, die unerlaubt über die Gleise laufen und sich selbst in Lebensgefahr bringen. Vorige Woche, da habe eine 54-jährige Frau nach Einfahrt des Zuges trotz anwesender Bundespolizisten gegen 11.45 Uhr die Gleise in Richtung Güterbahnhof überschritten. Also dieses Mal brachte die Frau durch ihr Handeln auch ihren Hund in Gefahr, riskierte auch noch das Leben von sich selbst, und so kritisiert es auch die Bundespolizei. Die Frau habe ein Verwarngeld in Höhe von 35 Euro bekommen. Aber mittlerweile hat sich der Haltepunkt Demitz-Tumitz zu einem regelrechten Hotspot für unerlaubte Gleisüberschreitungen entwickelt, nur um die paar Meter über die Bahnbrücke abzukürzen, und so auch ein Sprecher der Bundespolizei. In den vergangenen 3 Monaten, da hätten seine Kollegen 14 Fälle festgestellt, darunter häufig auch Jugendliche. Also die Bundespolizei hat ihre Kontrollen in Demitz-Tumitz mittlerweile verstärkt und hofft, dass es nicht irgendwann zu einer, dass zu so einem Personenunfall kommt. Probleme mit Gleisübertritten gibt es laut der Bundespolizei auch in Löbau, wozu kreisende Wege über die Gleise immer wieder abkürzen, statt über den Fußgängerübergang laufen. Und jeder unerlaubte Gleisübertritt werde mit 35 Euro geahndet. Aber denkt dran, es kann ganz schnell gehen und man übersieht dann doch den Zug. Also die Bundespolizei warnt vor lebensgefährlichen Abkürzungen über die Gleise in der Lausitz.

7:22 Uhr. In Sachsen, da steigt die Zahl der FSME-Erkrankungen in diesem Jahr deutlich an. Bis Ende Juni, da wurden 19 Fälle gemeldet. Im Vorjahr waren es im gleichen Zeitraum nur 11. Und FSME, die Frühsommer-Meningoenzephalitis, die wird durch Zecken übertragen. Fast der gesamte Freistaat gilt inzwischen als Risikogebiet. Nur die Stadt und der Landkreis Leipzig sind bisher nicht betroffen. Das Robert-Koch-Institut hat Anfang des Jahres sogar Nordsachsen als neues Risikogebiet eingestuft. Und neben FSME ist auch die Lyme-Borreliose eine durch Zecken und übertragene Krankheit. Und hier liegen die Fallzahlen im Sachsen aktuell etwas unter dem Vorjahresniveau. Bislang wurden 546 Borreliose-Erkrankungen gemeldet. Im Vorjahr waren es 645. Also voriges Jahr gab es einen sprunghaften Anstieg und das waren dann rund 2600 Fälle, nachdem es im Jahr davor nur etwa 1600 waren. Also die Symptome der Borreliose sind vielfältig. Sie kann sich unter anderem durch Müdigkeit, Leistungsabfall oder Fieber zeigen. Und typisch ist auch eine kreisförmige Rötung der Haut rund um die Zeckeneinstichstelle. Und wird die Borreliose nicht behandelt, dann kann sie zur Entzündung der Gelenke, der Herzmuskeln oder auch der Nerven führen. Im Gegensatz dazu beginnt die FSME oft mit grippeähnlichen Beschwerden. Also später kann es dann zu Ausfällen im Nervensystem kommen, was die Krankheit besonders gefährlich macht. Also gegen FSME, da gibt es eine Schutzimpfung und diese wird von der gesetzlichen Krankenkasse für Menschen übernommen, die in Risikogebieten leben. Also trotzdem sind in Sachsen bisher nur knapp 20% der Bevölkerung gegen FSME geimpft. Das ist im vergleichsweise wenig, denn bundesweit waren im vergangenen Jahr 98% der FSME-Erkrankten nicht oder nicht ausreichend geimpft. Und das zeigt, wie wichtig eine Impfung ist, um sich zu schützen. Also, wenn ihr in Sachsen viel draußen unterwegs seid, vor allem im Wald oder in der Natur, da solltet ihr an den Zeckenschutz denken. Und dazu gehört ja nicht nur das Tragen von heller, schützender Kleidung, sondern auch die Impfung. Und so könnt ihr euch vor den schweren Folgen der Krankheit schützen. Also, wenn ihr unsicher seid, vielleicht mal mit dem Arzt oder Ärztin darüber sprechen. Die Impfung ist der beste Schutz gegen FSME, während Borreliose mit Antibiotika behandelt werden kann. Also Zeckenstiche ernst nehmen und die Symptome beachten und im Zweifel natürlich ärztlichen Rat holen und die steigenden Zahlen

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1: Mein Name ist Thorsten Weikert. Rund 1000 Menschen feiern CSD in Freiberg und Pirna. Nachwuchshoffnung sorgt für Optimismus am Sachsenring. Sachsen erleichtert Förderung für Klimaanpassung. Die Meldungen im Einzelnen. Rund 1000 Menschen haben am Samstag an den Christopher Street Days in Freiberg und Pirna teilgenommen. Mit Regenbogenfahnen setzten die Teilnehmenden ein Zeichen für Vielfalt, Toleranz und Gleichstellung. In beiden Städten beteiligten sich jeweils etwa 500 Menschen an den Veranstaltungen. Während der CSD in Pirna nach Angaben der Polizei friedlich und ohne Zwischenfälle verlief, kam es in Freiberg vereinzelt zu Störungen am Rande der Demonstration. Dort wurden Beleidigungen registriert, zudem wurde ein Teilnehmer durch einen Eierwurf leicht verletzt. Gegen die mutmaßlichen Verursacher wird unter anderem wegen Körperverletzung, Beleidigung und Widerstand gegen Vollstreckungsbeamte ermittelt. Der Sachsenring hat am Rennwochenende mit 261.831 Besucherinnen und Besuchern einen neuen Zuschauerrekord aufgestellt. Sportlich gewann der Spanier Marc Marquez zum 10. Mal auf der traditionsreichen Strecke. Für deutsche Fans sorgte vor allem Nachwuchstalent Finn Kratochwil für Hoffnung. Der 15-Jährige sicherte sich im Red Bull Rookies Cup auf seiner Heimstrecke erstmals die Pole Position und belegte die Plätze 4 und 3 in den beiden Rennen. Seit 2023 gibt es keinen deutschen Stammfahrer mehr in der Motorrad-Weltmeisterschaft. Der ADAC und der Deutsche Motorsportbund fördern deshalb gezielt junge Talente, um den deutschen Motorradsport langfristig wieder in der Weltspitze zu etablieren. Kratochwil gilt dabei als einer der aussichtsreichsten Nachwuchsfahrer. Sachsen vereinfacht die Förderung von Maßnahmen zur Anpassung an den Klimawandel. Das Wirtschaftsministerium hat die Antragstellung im Rahmen der Förderrichtlinie Energie und Klima deutlich verschlankt. Dadurch sollen mehr Kommunen, Unternehmen, Vereine und weitere Antragsteller Fördermittel von bis zu 80% nutzen können. Unterstützt werden unter anderem Hitzeschutz an Gebäuden, Gründächer, Regenwassermanagement und klimaresiliente Infrastruktur. Hintergrund sind die zunehmenden Folgen des Klimawandels. Die Zahl der heißen Tage in Sachsen hat sich in den vergangenen Jahrzehnten deutlich erhöht. Gleichzeitig nehmen Trockenperioden und Starkregenereignisse zu. Die Förderung wird aus EU- und Landesmitteln finanziert und soll dazu beitragen, Städte und Gemeinden langfristig widerstandsfähiger gegen Klimafolgen zu machen. Soweit die Meldungen.
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1: Heute wechseln sich Sonne und Wolken ab. In der Oberlausitz und in der Sächsischen Schweiz, da kann es auch schon mal regnen. Die Temperaturen liegen heute zwischen 24 und 30 Grad.
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3: 7:34 Uhr, die A9 Richtung Berlin, immer noch zwischen Kreuz-Rippachtal und Leipzig-West sogar 4 Kilometer Stau wegen Bergungsarbeiten, auch da immer noch 30 Minuten Zeitverlust. Die B101 Annaberg-Buchholz-Freiberg, da ist zwischen Großhartmannsdorf und Absbalk-Müdesdorf immer noch in beiden Richtungen nach einem Unfall gesperrt. Im Landkreis Greiz auch immer noch Vorsicht auf der Straße zwischen Hohenleuben und Leutsch. Die Kühe sind immer noch auf der Fahrbahn. Ja, das waren die Störungsmeldungen heute Morgen. Und ich habe auch immer noch den einen Blitzer nur. Also, falls euch da doch was begegnet, schreibt gern an die WhatsApp 0341-3588-3095. Aber hier ist er, der Blitzer auf der Ortsumgehung Mügeln in beiden Richtungen. Ich wünsche allen, die unterwegs sind, gute Fahrt.
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1: Ja, ich wünsche euch natürlich auch einen guten Start in diesen Tag. Und falls ihr nicht wisst, mit euren Kids, was ihr vielleicht in dieser Woche, in der Ferienwoche anstellen könntet, ich habe einen Tipp für euch. Nämlich auf der Felsenbühne Rathen, da stehen ja in den Sommerferien zahlreiche Vorstellungen extra für Familien auf dem Programm. Und so hat die Landesbühne Sachsen in Radebeul mitgeteilt. In Europas schönstem Naturtheater, da gibt es nämlich in den 6 Ferienwochen Theater unter freiem Himmel mit Musical, Oper, Operette und Schauspiel. Also neu sei auch zu Beginn der Ferien das Felsenbühnen-Abo, mit dem Besucher 3 Vorstellungen frei wählen und einen Preisvorteil nutzen können. Also zu den Stücken gehören weiterhin Pippi Langstrumpf, das läuft ja schon seit dem 16. Mai. Ebenfalls gezeigt werden Rotkäppchen nach dem Brüder Grimm für die Kinder ab 4 Jahre, sowie das Musical Der kleine Horrorladen, das ist für Publikum so ab 12 Jahren. Und musikalische Akzente setzen Karl Maria von Webers Der Freischütz und der Operettenklassiker Im weißen Rössel. Ja, außerdem stehen noch die Spur der Hebamme nach Sabine Ebert und das Unterhaltungskonzert der Sächsische Lorelei mit nämlich Tom Pauls und der Elbland Philharmonie Sachsen auf dem Spielplan. Ja, auch nach den Ferien, da gibt es weiter noch viele Produktionen zu sehen. Und ergänzt sei noch das Kalte Herz. Das ist nämlich auch dann mit dabei. Out of the Box und Karl Orffs Carmina Burana. Also die Felsenbühne, die Festspiele, die liefern seit Mitte Mai bereits wieder erfolgreich. Oder laufen erfolgreich im Kurort Rathen. Und da erwartet die Familien natürlich ein abwechslungsreiches Ferienprogramm. Also vielleicht das Abo wählen für diese 3 Vorstellungen. Ihr seid vielleicht nicht weit entfernt, aber so weit ist es jetzt auch nicht. Also, dass man im Sachsenland einfach mal hin und her reisen könnte. Ja, in einer halben Stunde habe ich dann auch noch mal ein paar Tipps für euch für die Ferien, wenn ihr jetzt nicht wirklich wisst, was ihr machen sollt. Bei den schönen Wetter, klar, kann man natürlich auch jeden Tag an irgendeinen anderen schönen See fahren. Denn ich meine jetzt, wir hier in Markkleeberg haben ja unseren See, aber ich möchte gar nicht woanders hin. Ja, also wunderschön. Vielleicht seid ihr auch am Wochenende irgendwo an einem See gewesen und habt euch schön entspannt.

Ja, hatte ich wieder mal Lust drauf, Saga zu hören. Mittlerweile 7.54 Uhr und heute an diesem 13. Juli, da ist Welt-ADHS-Tag, ADHS-Tag. Ja, der jährliche Welt-ADHS-Tag, der findet an diesem 13. Juli statt und dient natürlich auch wieder der Aufklärung über die Störung, dem Abbau von Vorurteilen und der Schaffung von Austauschmöglichkeiten für die Betroffenen und auch die Angehörigen. Also neben diesen Aktionstag, da veranstaltet beispielsweise ADHS Deutschland e.V. regelmäßig große Fachsymposien und die Störung zeigt sich ja nicht nur im Kindesalter, sondern oft auch im Erwachsenenalter mit Symptomen wie Konzentrationsstörung, Impulsivität oder auch der inneren Unruhe. Ja, und was steckt wirklich hinter ADHS und wieso haben wir immer das Gefühl, dass es auf einmal jeder Zweite hat? Und sie spricht nämlich da auch drüber, wenn es interessiert, in unserer Audiothek, die Rebecca, unsere Umweltheldin, beziehungsweise auch der Sendung jetzt immer einmal im Monat, immer am Ende des Monats, Willkommen in meiner Umwelt. Das ist die bunte Radioshow rund um alles, was Becca bewegt. Und wer es auch weiß, Rebecca ist meine Tochter. Ja, und sie ist wirklich ADHS-Betroffene. Und ich hatte mich auch immer gewundert, schon als Kind, dass sie so unruhig, so zappelig, wie man so sagt. Und ja, später hat sich es dann herausgestellt. Und sie kann natürlich als Betroffene da richtig gut drüber berichten, erzählen über die Herausforderungen und überhaupt mit ADHS auch beim Arbeiten, wie man seine Arbeit bewältigt. Und sie schrieb dann auch, selbst erst im Erwachsenenalter diagnostiziert worden und ihr Leben wäre sicher der einen oder anderen Stelle einfacher gewesen, wenn sie es vorher gewusst hätte oder ich auch als Mutter. Und deswegen schaut einfach mal in unsere Audiothek. Das ist die Sendung vom August des letzten Jahres, die Folge 2 zum Beispiel. Beckers Umwelt haben jetzt alle ADHS. Also geht eine Stunde, ja ein bisschen länger mit zwischendrin Musik, aber man kann ja dann vorwärts scrollen sozusagen. Also wenn euch es interessiert und ihr habt vielleicht auch die Bedenken oder denkt, ja vielleicht ist auch mein Kind jugendlich oder ihr selbst davon betroffen. So, 7.56 Uhr. Ja, ich bin auch ein Zappel-Philipp. Ich habe es natürlich meiner Tochter auch weiter vererbt. Ist ja auch öfters so. So, jetzt noch Linkin Park und dann sind wir schon wieder bei den Nachrichten Deutschland und die Welt.

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3: Ich bin Tanja Wagner. Das US-Militär hat nach eigenen Angaben erneut Ziele im Iran angegriffen. Die Angriffe sollen den Iran in seiner Fähigkeit einschränken, Handelsschiffe in der Straße von Hormuz zu attackieren, teilte das zuständige US-Regionalkommando mit.
4: Es ist bereits die vierte Angriffswelle der USA, seit der Konflikt Mitte letzter Woche wieder aufgeflammt ist. Die Attacken hätten sich gegen Raketenstellungen und Anlagen zur Luftabwehr gerichtet, berichten US-Medien. Außerdem seien Boote der iranischen Revolutionsgarden angegriffen worden. UN-Generalsekretär Guterres reagierte auf der Plattform X tief besorgt über die derzeitige Situation. Er rief den Iran und die USA auf, die Verhandlungen unverzüglich wieder aufzunehmen und offene Fragen auf diplomatischem Wege zu lösen. David Riemer, Nachrichtenredaktion.
3: Experten überreichen EU-Kommissionspräsidentin von der Leyen heute einen Bericht mit Empfehlungen für ein mögliches Mindestalter in sozialen Netzwerken. Die Vorschläge könnten auch für die deutsche Debatte über ein Social-Media-Verbot für Kinder und Jugendliche wichtig werden. Regeln für Plattformen wie TikTok, Instagram oder Snapchat kann vor allem die EU-Kommission durchsetzen. Mindestens 5 Menschen sind an diesem Wochenende beim Baden ums Leben gekommen, darunter auch ein 13 Jahre altes Mädchen in Schleswig-Holstein. Die DLRG warnt deshalb eindringlich vor den Gefahren im Wasser.
5: Schon im Juni hatte es so viele Badetote gegeben wie seit mehr als 20 Jahren nicht mehr. Nach Angaben der DLRG ertranken im Juni bundesweit mindestens 99 Menschen, so viele wie seit dem Hitzesommer 2003 in keinem Juni mehr. Besonders häufig kamen Männer ums Leben, viele Opfer waren jünger als 30 Jahre. Die meisten tödlichen Unfälle ereigneten sich in Seen und Flüssen. Die DLRG rät, nur an bewachten Badestellen schwimmen zu gehen, nicht überhitzt ins Wasser zu springen und Kinder am Wasser nie unbeaufsichtigt zu lassen. Thomas Bleskin, Nachrichtenredaktion.
3: Alexander Zverev hat den Wimbledon-Titel verpasst. Die deutsche Nummer 1 verlor das Finale gegen den Weltranglisten-Ersten Jannik Sinner nach fast 4 Stunden in 4 Sätzen. Für Zverev ist es die 10. Niederlage in Serie gegen den Italiener. Die Hoffnungen auf den ersten deutschen Wimbledon-Gewinner seit Michael Stich vor 35 Jahren erfüllten sich damit nicht.
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3: Zum Wetter, die aktuelle Vorhersage des Deutschen Wetterdienstes. In der Nordhälfte am Nachmittag einzelne Schauer und Gewitter, vom Westen bis in den Süden dagegen viel Sonne und es bleibt trocken. Höchstwerte 25 bis 35 Grad, an der Küste kühler. Morgen fast überall sehr sonnig, im Norden und Nordosten ziehen vereinzelt ein paar harmlose Wolken durch. Später vor allem im Süden und in den Mittelgebirgen einzelne, dann aber kräftige Gewitter. Höchstwerte 21 bis 36 Grad.
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6: Heute wechseln sich Sonne und Wolken ab. In der Oberlausitz und in der Sächsischen Schweiz, da kann es auch schon mal regnen. Die Temperaturen liegen heute zwischen 24 und 30 Grad.
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7: Um 8:03 schaue ich wieder auf die Straßen für euch. Wer unterwegs ist auf der A9 Richtung Berlin zwischen Kreuz Ribbachtal und Leipzig West, auch immer noch 4 Kilometer Stau wegen Bergungsarbeiten, 30 Minuten Zeitverlust einplanen. Auf der A14 bitte aufpassen, Richtung Magdeburg in der Auffahrt Naunhof, da liegen Müllsäcke auf der Fahrbahn. Und auch nochmal auf der A13 Dresden Richtung Schönefelder Kreuz zwischen Ottrand und Ruhland, da besteht Gefahr durch Gegenstände auf der Fahrbahn. So, dann die B101 Annaberg-Buchholz, Freiberg, da ist zwischen Großhartmannsdorf und Abzweig Müdesdorf in beiden Richtungen noch gesperrt, da gab es einen Unfall. So, das waren soweit die Störungsmeldungen und ich habe auch schon ein paar Blitzer für euch. Da wäre einer in Chemnitz, in der Chemnitztalstraße stadteinwärts, auf der Ostumgehung Mübeln in beiden Richtungen und in Bad Elster in der Ascherstraße stadteinwärts. Ich wünsche allen, die unterwegs sind, gute Fahrt. Blitzerfreie natürlich auch.
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7: Ja, und ich wünsche euch natürlich einen guten Morgen und einen guten Start in diesen Montag. Und es ist der 13. Juli, nur mal so zur Orientierung. Und da habe ich ja auch immer so aus der Musikgeschichte was. Und es ist heute vor 19 Jahren gewesen, sozusagen, der 13. Juli 2007. Rod Stewart, der ist nämlich von Prinz Charles zum Commander of the British Empire ernannt worden. Er wurde für 5 Jahrzehnte Arbeit im Musikgeschäft geehrt. Sein unkonventionelles Outfit, nämlich weiße Hose, gestreiftes Hemd, wurde von einer schwarzen Krawatte mit Totenkopf und Knochenmotiv komplettiert. Also es gab den Ritterschlag für Rod Stewart vor genau 19 Jahren.

Edward Stuart. Da war er dann zum Ritter geschlagen worden, vor 19 Jahren. Ich habe noch einen, ja, Musiker, der hat nämlich vor, genau heute, vor 26 Jahren, so lange ist es schon her, der 13. Juli 2000, Sascha erhält nämlich den European Platin Music Award für über 1 Million verkaufte Alben in Europa. Ja, ich bin ja ein absoluter Sascha-Fan und vielleicht sitzt ihr mit euren Kids am Frühstückstisch. Also es gibt ein ganz, ganz tolles Liederalbum, nämlich von Sascha, Toto und der Mann im Mond. Ich habe es schon öfter vorgestellt. Ich finde es so klasse. Also ich höre mir das auch so gerne an, auch die Erwachsenen. Also ihr könnt da gern mit zuhören. Das ist nämlich auf dem Album Toto und der Mann im Mond. Da präsentiert der sympathische Sänger nämlich 12 starke Popsongs und traumhafte gute Nachtlieder für die Kinder und für die ganze Familie. Und da gibt es auch ein Buch noch dazu. Also wer da vielleicht noch ein Geschenk braucht, das ist vielleicht ein guter Tipp. Und hier kommen dann natürlich vom Album Toto und der Mann im Mond. Das ist ein Song, den gab es schon vorher. Hat er ein bisschen kindergerecht noch, ich glaube ein bisschen anders gestaltet. Aber er ist immer noch großartig und natürlich für euch da draußen, für die Erwachsenen ebenso. Nämlich Freunde fürs Leben.

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1: Oh, jetzt habe ich einen falschen Opener erwischt. Ja, so passiert es am Montag. Ich habe auch noch ein bisschen gepennt im Moment. Aber egal, ich brauche einfach nur Hintergrundmusik, aber auch nicht zu laut. Es geht nämlich um die Ferientipps aus unserem Sachsenland. Und da bin ich auch in Sachsen unterwegs, nämlich wieder mal in der Sächsischen Schweiz. Aber es gibt ja immer wieder neue Termine. Und das wäre nämlich der 15.07. Da gibt es nämlich wieder mal eine Taschenlampenführung auf der Festung Königstein. Also nach Sonnenuntergang verwandelt sich die größte Bergfestung Europas in einen schaurigen Ort. Also mit der Thala erkundet ihr unterirdische Gewölbe und dunkle Mauerecken. Vielleicht begegnet euch sogar der Festungsgeist. Gänsehaut ist da garantiert. Und wer nicht weiß, was eine Thala ist, also das ist für mich immer die Abkürzung für die Taschenlampe. Also am 15.07. und wer da keine Zeit hat, es gibt nochmal einen Termin am 5.08. Da würde ich auch nochmal dran erinnern. Kinder 7 bis 16 Jahre natürlich herzlich willkommen. Auch die Kinder bis 6 Jahre, die sind dann auch frei. Und ihr braucht ungefähr so 100 Minuten Zeit. Also ich schicke euch natürlich immer auch gern den Link, wie immer. Könnt ihr mich anschreiben über die WhatsApp und sagen, yay, das interessiert mich, die Festung gruselig, also die Festung Königstein, die Taschenlampenführung. So, Schloss Wesenstein ist ja auch ein cooles Schloss, da erwartet euch mal wieder die verwinkelten Räume des Schlosses. Das ist eine spannende Schlossgeschichte. Da gibt es auch kreative Mitmachangebote. Da kann man in die Welt der Ritter und Prinzessin eintauchen. Also einfach eine Geschichte zum Anfassen und Staunen. Da gibt es Halbtagesführungen oder einen Ausflug auch. Also einfach so. Da könnt ihr hin. Die Erwachsenen 8 Euro, die Kinder 1 Euro. Also das lohnt sich auf jeden Fall auch da mal hinzufahren. So, und wer vielleicht eine Erlebnisführung in dem Besucherbergwerk Marie-Louise Stollen mitmachen möchte. Der dauert ungefähr 90 Minuten. Das gibt es die ganzen Sommerferien über, aber eine Voranmeldung wird empfohlen. Das ist in Bad Gottleuba, Bergishübel. Da steigt man hinab in die dunklen Stollen und kann erleben, wie Bergleute einst nach Erz schürften. Also man bekommt dann einen Helm, eine Grubenlampe und ist ausgestattet und dann kann man in die glitzernde Mineralienwelt eintauchen. Also echte Bergbauatmosphäre unter Tage. Also ich denke mal, die Sächsische Schweiz für Familien ist total interessant. Wenn ihr vielleicht hier in der Leipziger Tieflandsbucht zu Hause seid, also mal in die Sächsische Schweiz einen Ausflug planen.

Fitnessstudio und wollt trainieren oder überhaupt wollt Sport machen, das ist für manche Menschen dann schon ziemlich anstrengend. Und es gibt eine Studie dazu, die meint, schon das Riechen an Schokolade würde helfen. Also, was da dahinter steckt, erfahrt ihr in circa einer Stunde gegen 9.20 Uhr. Jetzt ist es aber gleich wieder soweit, 8:30 Uhr gibt es die regionalen Nachrichten aus unserem Sachsenland. Guten Morgen, hier ist die Antje im Morgenwecker. Ich wünsche euch einen guten Start in diesen Montag.

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1: Mein Name ist Thorsten Weikert. Rund 1000 Menschen feiern CSD in Freiberg und Pirna. Nachwuchshoffnung sorgt für Optimismus am Sachsenring. Sachsen erleichtert Förderung für Klimaanpassung. Die Meldungen im Einzelnen. Rund 1000 Menschen haben am Samstag an den Christopher Street Days in Freiberg und Pirna teilgenommen. Mit Regenbogenfahnen setzten die Teilnehmenden ein Zeichen für Vielfalt, Toleranz und Gleichstellung. In beiden Städten beteiligten sich jeweils etwa 500 Menschen an den Veranstaltungen. Während der CSD in Pirna nach Angaben der Polizei friedlich und ohne Zwischenfälle verlief, kam es in Freiberg vereinzelt zu Störungen am Rande der Demonstration. Dort wurden Beleidigungen

0: Bewegungen registriert. Zudem wurde ein Teilnehmer durch einen Eierwurf leicht verletzt. Gegen die mutmaßlichen Verursacher wird unter anderem wegen Körperverletzung, Beleidigung und Widerstand gegen Vollstreckungsbeamte ermittelt. Der Sachsenring hat am Rennwochenende mit 261.831 Besucherinnen und Besuchern einen neuen Zuschauerrekord aufgestellt. Sportlich gewann der Spanier Marc Marquez zum 10. Mal auf der traditionsreichen Strecke. Für deutsche Fans sorgte vor allem Nachwuchstalent Finn Kratochwil für Hoffnung. Der 15-Jährige sicherte sich im Red Bull Rookies Cup auf seiner Heimstrecke erstmals die Pole Position und belegte die Plätze 4 und 3 in den beiden Rennen. Seit 2023 gibt es keinen deutschen Stammfahrer mehr in der Motorrad-Weltmeisterschaft. Der ADAC und der Deutsche Motorsportbund fördern deshalb gezielt junge Talente, um den deutschen Motorradsport langfristig wieder in der Weltspitze zu etablieren. Kratochwil gilt dabei als einer der aussichtsreichsten Nachwuchsfahrer. Sachsen vereinfacht die Förderung von Maßnahmen zur Anpassung an den Klimawandel. Das Wirtschaftsministerium hat die Antragstellung im Rahmen der Förderrichtlinie Energie und Klima deutlich verschlankt. Dadurch sollen mehr Kommunen, Unternehmen, Vereine und weitere Antragsteller Fördermittel von bis zu 80% nutzen können. Unterstützt werden unter anderem Hitzeschutz an Gebäuden, Gründächer, Regenwassermanagement und klimaresiliente Infrastruktur. Hintergrund sind die zunehmenden Folgen des Klimawandels. Die Zahl der heißen Tage in Sachsen hat sich in den vergangenen Jahrzehnten deutlich erhöht. Gleichzeitig nehmen Trockenperioden und Starkregenereignisse zu. Die Förderung wird aus EU- und Landesmitteln finanziert und soll dazu beitragen, Städte und Gemeinden langfristig widerstandsfähiger gegen Klimafolgen zu machen. Soweit die Meldungen.
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0: Heute wechseln sich Sonne und Wolken ab. In der Oberlausitz und in der Sächsischen Schweiz, da kann es auch schon mal regnen. Die Temperaturen liegen heute zwischen 24 und 30 Grad.
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2: Es ist 8 Uhr und 33. Jetzt schaue ich nochmal auf die Straßen für euch. Und die A9 Richtung Berlin zwischen Kreuz-Ribbachtal und Leipzig-West sind immer noch 4 Kilometer Stau wegen Bergungsarbeiten. Also immer noch 30 Minuten Zeit einplanen, bis ihr da durchkommt. Die A9 Richtung Berlin zwischen Leipzig-West und Großkugel, da liegen Metallteile auf der Fahrbahn. Und hier habe ich noch die A72 Richtung Hof zwischen Chemnitz-Süd und Stolberg-Nord. Da gibt es Grünschläge, dadurch eine geänderte Verkehrsführung. Das Ganze bis 15 Uhr. Und hier noch eine Meldung von der B2 Gera Richtung Hof zwischen Donau und der A4 Auffahrt Gera. Da liegt ein totes Reh auf der Fahrbahn. Oh Mann, das arme Reh. Und die B101 Annaberg-Buchholz. Freiberg ist zwischen Großhartmannsdorf und Abzweig-Müdesdorf in beiden Richtungen nach einem Unfall gesperrt. Und auch in Dresden ist noch die Albertbrücke wegen eines Rettungseinsatzes gesperrt. Und Blitzer habe ich auch für euch. Ein Blitzer in Chemnitz, in der Chemnitz-Talstraße stadteinwärts und auf der A4 Richtung Görlitz am Dreieck Dresden-Nord. Ich wünsche allen, die unterwegs sind, gute Fahrt und ja, lasst euch nicht blitzen.
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habe ich lange nicht gespielt, war wieder mal schön, dieser Song. Mittlerweile 8.38 Uhr und es ist Montag und das bedeutet, dass ich gleich nach meinem nächsten Song mit den Cineplex in Leipzig telefoniere, mit dem Heiko Fischer. Er wird euch wieder informieren, was es alles im Kino gibt und naja, es ist ja auch Sommerferien und da öffnet das Kino auch eher, ich glaube, um die 10 Uhr, aber das sagt euch der Heiko Fischer gleich selbst.

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1: Ja, und es ist wieder Montag und ich telefoniere mit dem Cineplex Leipzig und er ist am Telefon, der Heiko Fischer. Ich hoffe es. Hallo, moin moin.
2: Ja, hallo und guten Morgen aus dem Cineplex Leipzig. Hallo.
1: Hallo. Ja, lieber Heiko, wie sieht's denn aus mit dem Kindern, also mit dem Ferienkino oder ansonsten? Du hast doch bestimmt wieder coole Tipps für uns.
2: Naja, ich sage, ein Ferienkino läuft. Ich sage, Ferien ist ja immer Zeit, ist ja immer Kinozeit. Also ich sage, wir haben auch ganz verschiedene halt Filme immer ab 10.30 Uhr quasi am Start. Ob das nun wirklich so jetzt die kleinen Kinderfilme sind, Familienfilme, aber auch ein bisschen was für halt für die Teens and Twents. Also insofern einfach mal in unser Programm gucken. Da findet sich für jeden Geschmack, glaube ich, etwas. Ansonsten, Montag haben wir ja immer so ein bisschen unsere Previews und Specials. Und da haben wir gar nicht so viel diese Woche. Wir haben zwei wunderschöne Filmkunstfilme. Das läuft heute nochmal in Nürnberg mit Russell Crowe als Hermann Göring und Robin Malek als Psychiater, der für die Nürnberger für das Nürnberger Verfahren, also hier den Göring beurteilen muss. Sehr spannend, psychologisch erzählt, wunderbar. Auf alle Fälle eine Empfehlung. Und unser nächster Filmkunstfilm der nächste Woche, den zeigen wir dann am Samstag und am darauffolgenden Montag, ist Verflucht normal. Der lief auch bei uns gerade noch im Programm halt. Auch eine wahre Geschichte von dem Jungen, der halt Tourette hat und sich halt durchs Leben kämpft und halt am Ende halt so ganz viele andere berät und bekleidet. Also auch toller Film, ist auch eine Filmempfehlung. Insofern kann ich vielleicht schon mal auf einen Film verweisen, der halt nächste Woche, also am 22.07. in unserer Emotions Preview startet, und zwar Sherry, Comedy, Erfindung der Lust. Eine wunderbare Geschichte, kommt aus Frankreich. Es ist wirklich emotional und ist auch erotisch, weil wir lernen hier ein Ehepaar kennen. Und die sind so ein bisschen in der Krise, haben sich so eingerichtet und sie beichtet, dass sie halt bisher bei ihm, mit ihm noch nie einen Orgasmus gehabt hat. Und das tut sie natürlich, die beide so in eine Krise halt stürzen, aber er ist auch Ingenieur, Techniker und er fängt halt einfach an, ein Dildo halt zu entwerfen. Und es beruht auch auf einer wahren Geschichte. Und es ist so schön erzählt, ist gar nicht vulgär. Und die werden halt wirklich, die werden halt in diesem ganzen Prozess, werden die halt wirklich zu einem guten Team und finden zueinander. Und also Happy End, aber echt wirklich sehr, sehr, sehr, sehr leicht und erheiternd erzählt, wie die Franzosen das halt einfach können.
1: Ja, das klingt schon also erheiternd. Das ja, das ist cool. Sehr schön, Heiko.
2: Also ich denke, das ist, glaube ich, alle eine Filmempfehlung. Und vielleicht noch ein paar Filmempfehlungen. Von kommenden Film, ich sag mal jetzt am Donnerstag, da freue ich mich besonders drauf, kommt der neue Film von Christopher Nolan, der ist ja wirklich halt Kultregisseur, der hat jetzt die ganzen Dark Knight Filme gemacht, Inception, Interstellar und zuletzt den Oppenheimer, und er bringt jetzt hier die Odyssee von Homer auf die Leinwand und das ist schon wieder echt bildgewaltig und abenteuerlich, was er da halt auf die Leinwand bringt. Und er hat auch ein tolles Team. Ich sag mal, der Odyssey wird gespielt von Matt Damon. Und die Geschichte ist ja, dass Odyssey nach dem Trojanischen Krieg zu Hause nach Ithaka wieder reist, an vielen Gefahren vorbei zu seiner Frau Penelope. Und die wird von Anna Hathaway gespielt und sein Sohn Telemachos. Das ist Tom Holland. Und es gibt auch noch, also ein wahnsinniges Cast, das ist Charlize Theron, da halt Zendaya, die ist halt die Antenne. Und dann Robert Pattinson, also auch so ein angesagter, also sind halt wirklich ein hochkarätiges Cast. Und also da auf den Film bin ich ganz gespannt.
1: Klingt
2: und das
1: auch
2: Lustige
1: spannend.
2: Ist, diesen und das Lustige ist, dass halt diesen Monat noch ein zweiter Film rauskommt. Da spielt ja auch der Tom Holland mit und die Zendaya. Deswegen wurde der halt auch halt ein bisschen terminlich verlegt, um das halt, und zwar der neue Spider-Man Brand New Day, der läuft am 29. Juli bei uns an. Und da gibt es halt Wiedersehen mit Peter Parker, gespielt hat von Tom Holland, und seine Freundin halt quasi Zendaya, obwohl sie jetzt nicht mehr Freundin ist, weil die Story in Brand New Day ist, dass halt im letzten, im No Way Home, wurden ja alle Erinnerungen quasi ausgelöscht. Insofern weiß auch niemand mehr, wer halt Spider-Man oder Peter Parker ist, und die Geschichte beginnt halt wieder so ein bisschen von vorn. Mhm. Also insofern. Mhm. Und dazwischen, vielleicht zwischen den zwei tollen Filmen, gibt es dann noch einen dritten tollen Film, da werden sich alle Kinder und Familien drauf freuen, Toy Story 5. Da gibt es halt so ein Wiedersehen mit Butz, Woody und natürlich Jessie. Und hier geht es um eigentlich auch ein brandaktuelles Thema, wie ich finde, so digitales Kinderzimmer, ne? Oder was macht das digital, die digitale Welt mit den Kindern? Und hier haben wir halt die alten Spielzeuge im Augenblick erstmal das Nachsehen, und sie wappnen sich aber im Kampf gegen so ein komisches Hightech-Tablet, mit dem halt die Kinder quasi so dann halt überall rumlaufen. Also es sind aber drei tolle Filme, auf die ich mich jetzt schon freue, und es wird ein guter Juli.
1: Ja, auf jeden Fall. Das klingt alles spannend. www.cineplex.de/Leipzig, und ihr könnt die Tickets ordern, ja, schon die Plätze sichern. Also, lieber Heiko, dann haben wir es schon wieder für den Montag, und wir hangeln uns wieder durch die Woche bis zum Donnerstag.
2: Dann hören wir uns wieder auf der Welle hier, und bis dahin eine gute Zeit.
1: Tschüss, mach's
2: hier
1: gut.
2: Hier im Second Radio Land. Tschüss.
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einmal um die Welt wird es nicht ganz sein, aber hier gibt es was zu gewinnen. Also vielleicht beginne ich mal von Anfang an. Wer kennt das nicht? Ihr habt euch auf einen entspannten Urlaub gefreut, vielleicht mit Meerblick gebucht und dann schaut ihr aus dem Fenster eures Urlaubszimmers und seht statt des Ozeans nur die Mülltonnen im Hinterhof. Oder der perfekte Strandtag endet mit einem Sonnenbrand, der eigentlich viel zu groß ist, um noch schön zu sein. Also genau solche Momente, die nicht nach Hochglanzprospekt aussehen, sucht nämlich das Verkehrsmuseum in Dresden. Ja, unter dem Motto Perfekt, mein schrecklich schönstes Reisefoto. Da könnt ihr bis zum 30. August eure lustigen, ehrlichsten und kuriosesten Urlaubsbilder einreichen. Egal, ob ihr im Camper unterwegs wart, ob ihr Wanderer seid, Sandburgenbauer oder Balkonurlauber, alle sind eingeladen mitzumachen. Wichtig ist, dass es echte Schnappschüsse sind und KI-generierte oder nachträglich manipulierte Bilder sind nämlich ausgeschlossen. Erlaubt sind nur kleine Anpassungen wie Belichtung oder Weißabgleich und die besten Fotos, die werden im Verkehrsmuseum ausgestellt, das im historischen Johanneum am Neumarkt in Dresden liegt und wegen Umbauarbeiten ist der Zugang im Moment oder aktuell über den Hintereingang, also das solltet ihr vielleicht auch wissen. Das Museum zeigt auf mehreren Etagen die Geschichte der Mobilität und hat gerade eine Sonderausstellung, die heißt nämlich Reif für die Insel. Warum wir reisen? Also, die Ausstellung beschäftigt sich mit dem Phänomen Reisen und von der Vorbereitung bis zur Heimkehr und fragt, warum wir überhaupt aufbrechen. Tja, und wie gesagt, dieser Wettbewerb läuft aus den eingereichten Bildern. Da wählt eine Jury die drei Gewinner. Der erste Platz bekommt einen Reisegutschein von, kann ich jetzt nicht nennen, aber es sind coole Reiseveranstalter. Auch der zweite Reisegutschein, das ist was mit Erlebnisreisen. Und der dritte Platz, der wird mit einem 25-Liter-Trage-Rucksack der Marke plus Zubehör belohnt. Also wenn ihr Lust habt, eure schrägen Urlaubsmomente zu teilen, dann macht mit. Es geht nicht um perfekte Fotos, sondern um die kleinen Pannen und die schönen Zufälle, die jede Reise besonders macht. Also Einsendeschluss ist dann der Sonntag, der 30. August. Nutzt die Chance, eure Bilder an die Museumswand zu bringen und vielleicht auch diesen tollen Preis zu gewinnen. Wer den Link braucht, kann mich gern anschreiben. Über unsere WhatsApp schicke ich gern zu. Ja, und es ist auch gleich wieder Zeit dann für die Nachrichten. Es ist gleich 9 Uhr.

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1: Ich bin Tanja Wagner. Das US-Militär hat nach eigenen Angaben erneut Ziele im Iran angegriffen. Die Angriffe sollen den Iran in seiner Fähigkeit einschränken, Handelsschiffe in der Straße von Hormuz zu attackieren, teilte das zuständige US-Regionalkommando mit.
2: Es ist bereits die vierte Angriffswelle der USA, seit der Konflikt Mitte letzter Woche wieder aufgeflammt ist. Die Attacken hätten sich gegen Raketenstellungen und Anlagen zur Luftabwehr gerichtet, berichten US-Medien. Außerdem seien Boote der iranischen Revolutionsgarden angegriffen worden. UN-Generalsekretär Guterres reagierte auf der Plattform X tief besorgt über die derzeitige Situation. Er rief den Iran und die USA auf, die Verhandlungen unverzüglich wieder aufzunehmen und offene Fragen auf diplomatischem Wege zu lösen. David Riemer, Nachrichtenredaktion.
1: Experten überreichen EU-Kommissionspräsidentin von der Leyen heute einen Bericht mit Empfehlungen für ein mögliches Mindestalter in sozialen Netzwerken. Die Vorschläge könnten auch für die deutsche Debatte über ein Social-Media-Verbot für Kinder und Jugendliche wichtig werden. Regeln für Plattformen wie TikTok, Instagram oder Snapchat kann vor allem die EU-Kommission durchsetzen. Mindestens 5 Menschen sind an diesem Wochenende beim Baden ums Leben gekommen, darunter auch ein 13 Jahre altes Mädchen in Schleswig-Holstein. Die DLRG warnt deshalb eindringlich vor den Gefahren im Wasser.
3: Schon im Juni hatte es so viele Badetote gegeben wie seit mehr als 20 Jahren nicht mehr. Nach Angaben der DLRG ertranken im Juni bundesweit mindestens 99 Menschen, so viele wie seit dem Hitzesommer 2003 in keinem Juni mehr. Besonders häufig kamen Männer ums Leben, viele Opfer waren jünger als 30 Jahre. Die meisten tödlichen Unfälle ereigneten sich in Seen und Flüssen. Die DLRG rät, nur an bewachten Badestellen schwimmen zu gehen, nicht überhitzt ins Wasser zu springen und Kinder am Wasser nie unbeaufsichtigt zu lassen. Thomas Pleskin, Nachrichtenredaktion.
1: Alexander Zverev hat den Wimbledon-Titel verpasst. Die deutsche Nummer 1 verlor das Finale gegen den Weltranglisten-Ersten Jannik Sinner nach fast 4 Stunden in 4 Sätzen. Für Zverev ist es die 10. Niederlage in Serie gegen den Italiener. Die Hoffnungen auf den ersten deutschen Wimbledon-Gewinner seit Michael Stich vor 35 Jahren erfüllten sich damit nicht.
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1: Zum Wetter, die aktuelle Vorhersage des Deutschen Wetterdienstes. In der Nordhälfte am Nachmittag einzelne Schauer und Gewitter, vom Westen bis in den Süden dagegen viel Sonne und es bleibt trocken. Höchstwerte 25 bis 35 Grad, an der Küste kühler. Morgen fast überall sehr sonnig, im Norden und Nordosten ziehen vereinzelt ein paar harmlose Wolken durch. Später vor allem im Süden und in den Mittelgebirgen einzelne, dann aber kräftige Gewitter. Höchstwerte 21 bis 36 Grad.
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4: Ja, das Wetter in Sachsen. Es sind nämlich 24 Grad schon hier am Thermometer unserer Wetterstation. Und ja, sieht auch gut aus. Heute kommen aber immer mal ein paar Wolken dazu. Aber die Temperaturen zwischen 27 und 30 Grad. Gegen 9:30 werde ich dann auch wieder aufs Wetter für die nächsten Tage schauen. Aber es sieht recht gut aus. So, ich muss aber noch mal ganz schnell auf die Straßen schauen.
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4: Ja, da habe ich nämlich die A9 Richtung Berlin zwischen Bad Dürrenberg und Leipzig-West. Da ist die rechte Fahrspur immer noch wegen Bergungsarbeiten gesperrt, aber es gibt keine Staubildung mehr, also es läuft so zügig vorbei. Die A72 Richtung Hof zwischen Chemnitz-Rottluff und Stolberg-Nord, da gibt es 4 Kilometer Stockenverkehr und 15 Minuten Zeitverlust. Und auch noch die B101 Annaberg-Buchholz-Freiberg ist zwischen Großhartmannsdorf und Abzweig-Müdisdorf in beiden Richtungen gesperrt, gab heute Morgen Unfall. Und in Dresden auch die Albertbrücke, da gibt es einen Rettungseinsatz, auch da ist immer noch gesperrt. Blitzer gebe ich euch mit auf den Weg, nehme ich hier gleich um die Ecke in Leipzig-Lebert-Wolkwitz, in der Muldentalstraße stadtauswärts aufpassen. Dann auf der Ortsumgehung Mügeln in beiden Richtungen, in Chemnitz, in der Chemnitztalstraße stadteinwärts. Ich wünsche allen, die unterwegs sind, gute Fahrt, kommt unbeschadet an euer Ziel.
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4: So, nochmal guten Morgen. Ja, die letzte Stunde hat geschlagen. Ja, meine Technik. Irgendwie vertauschen sich heute meine, wie man so immer schön sagt, Opener. Aber macht ja nichts. Ja, wir sind hier keine KI, wir machen alles manuell. Wir sind authentisch auf Segentritio unterwegs und ja, ich denke mal, das macht uns auch aus. Muss ich mich einfach selbst mal loben, wenn hier solche Pannen passieren. Aber es geht nicht nur mir so. Ah, ich weiß vom Uwe. Der Uwe, der ist manchmal, der ist auch heute wieder, heute Nachmittag, der Segentritio Nachmittag, ist er ab 15 Uhr wieder für euch da. Und er hat es manchmal so eilig, da denke ich, mein Gott, das ist doch erst 14 Uhr, was ist denn jetzt los? Uwe ist schon auf Sendung, ja, dann merkt er, hey, ist noch gar nicht 15 Uhr. Also das passiert natürlich bei uns auch. So, aber was auch sonst noch passiert, ist nämlich, beziehungsweise heute, wir haben ja immer so Termine des Tages. Heute ist der Ehrentag der Barbershop Music. Also die Barbershop Music, die bezeichnet nämlich Quartette, die A Cappella-Songs singen. Und die Musik entstand in der weisen Unterschicht der Südstaaten, da die Leute sich keine Instrumente leisten konnten. Und den Namen bekommt das Genre daher, dass die Menschen damals oft in den Barbershops gesungen haben. Um sich die Zeit zu vertreiben, um die Musikgattung weiterhin zu erhalten, da wurden sogar einige Vereine gegründet. Und aus diesem Grund feiern wir heute diesen Tag der Barbershop Music. Und ich habe auch einen schönen A Cappella für euch rausgesucht.

0: klassische Love-Song. Vielleicht seid ihr gerade verliebt und euer Herz tanzt auch. Aber sollt ihr ja immer tanzen, auch wenn man schon vielleicht 20, 30, 40, 50 Jahre zusammen ist. So, das Tageshoroskop. Wir gucken in die Sterne und ich wünsche wie immer kosmische Unterhaltung. Heute ist der 13. Juli 2026.
1: Widder. Sorgen Sie diesen Nachmittag für Ihr Wohlbefinden und fordern Sie nicht zu viel von sich selbst. Sie dürften leicht ungehalten reagieren, wenn jemand Erwartungen an Sie stellt.
2: Stier.
1: Die Grundstimmung heute ist karg und trocken. Deshalb eignet sich dieser Tag hervorragend, um die Buchhaltung in Ordnung zu bringen oder in anderen Bereichen Bilanz zu ziehen.
2: Zwillinge.
1: Geben Sie heute Ihren Bedürfnissen und Ihrer Gefühlswelt in Taten Ausdruck. Aber Achtung, Sie reagieren unbeschwerter und unüberlegter als sonst.
2: Krebs.
1: Liebe, Macht und Sexualität wirken heute besonders faszinierend auf Sie. Geben Sie Acht, Sie sind jetzt anfällig für Eifersucht.
2: Löwe.
1: Es mag Ihnen jetzt schwerfallen, wichtige Entscheidungen zu treffen. Ihr Energiepegel ist am Boden. Überfordern Sie sich nicht.
2: Jungfrau.
1: Eine heitere Stimmung lässt Sie mit Freundlichkeit und Herzenswärme auf Ihre Mitmenschen reagieren. Und natürlich färbt dies ab. Und auch Sie erfahren Großmut und Herzlichkeit.
2: Waage.
1: Sie sprechen heute eine deutlichere Sprache als sonst. So können Sie einerseits Ihren Willen klar äußern, andererseits könnte Sie das aber auch in eine unangenehme Situation bringen.
2: Skorpion.
1: Sie haben viele Ideen, dass Sie kaum prüfen, ob diese auch realisierbar sind. Ihre Vorstellungskraft ist stark ausgeprägt und Sie werden leicht ungeduldig wegen des trägen Verlaufs der Dinge.
2: Schütze.
1: Halten Sie nicht länger an Grundsätzen und Prinzipien des Alltags fest. Manche schränken Sie nur ein und versprechen eine falsche Sicherheit.
2: Steinbock.
1: Heute funktionieren das Miteinander und der Austausch nicht nur hervorragend, sondern macht Ihnen auch viel Freude. Sie lassen 5 Grade sein und sind sich und anderen gegenüber großzügig.
2: Wassermann.
1: Wenn Sie die Unsicherheit überwinden und nicht ängstlich an den vertrauten Strukturen festhalten, können Sie heute viel Ballast loswerden. Insbesondere Schuldgefühle sollten Sie über Bord werfen.
2: Fische.
1: Sie sind diesen Nachmittag und Abend unersättlich und wollen vermutlich zu viel. Ihre Erwartungen sind tendenziell hoch und können entsprechend leicht enttäuscht werden.

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1: Der 13. Juli ist 1709 und wir sind in Köln. Wir befinden uns in Köln in den Gassen der Rheinstadt. Da wird nämlich Geschichte geschrieben. Ja, da gab es nämlich eine Duftrevolution. Also kein Krieg oder keine Schlacht, eine Duftrevolution. Johann Maria Farina, ein italienischer Parfümeur, der gründete an diesem Tag das Parfümhaus Farina und erschaffte damit eines der berühmtesten Produkte der Welt, nämlich das Eau de Cologne. Ja, doch was macht dieses Parfüm so besonders? Also Farina entwickelte eine völlig neue Duftkomposition, leicht, frisch, erfrischend, basierend auf Zitrusölen, Zitrone, Orange kombiniert mit Lavendel und Rosmarin. Sein Geheimnis, das weiche Kölner Leitungswasser, das dem Parfüm eine einzigartige Note verlieh. Ja, er nannte es bescheiden Farina Aqua Admirabilis, doch die Welt kennt es heute als Eau de Cologne oder schlicht kölnisch Wasser. Also das Parfüm wurde zum Hit in Europa, besonders am französischen Hof und sogar bei Napoleon, der es täglich trug, und die charakteristische Flasche und das Originalrezept bis heute geheim, macht das Eau de Cologne zu seinem oder einem Symbol auch für Köln und zu einem der ältesten Parfümhäuser der Welt. Die Farina-Fabrik in der Obermars-Pfortenstraße ist noch heute aktiv und eine der beliebtesten Sehenswürdigkeiten der Stadt. Also die Geburtsstunde des Eau de Cologne in Köln. So sieht's aus. Und habe ich einen schönen Song, nämlich von End One. Da geht's nämlich um dein Duft. Ja, und wie ich die Sache so einschätze, schaffe ich meinen Bericht mit der Schokolade zum Riechen erst nach den regionalen Nachrichten, weil der Song von End One, der muss einfach jetzt sein. Der geht nämlich 4 Minuten. Also, deswegen, ich wünsche euch erstmal auch noch einen ganz, ganz tollen Start in diesen Montag. Vielleicht seid ihr gerade erst euren Bettchen entschlüpft, ihr habt Ferien oder ja, habt später Arbeit oder wie auch immer, Homeoffice. Kann man ja auch mal ein bisschen ausschlunzen sozusagen. Also ich wünsche euch einen ganz, ganz tollen Montag mit einem tollen Duft. Musik.

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1: Mein Name ist Thorsten Weikert. Rund 1000 Menschen feiern CSD in Freiberg und Pirna. Nachwuchshoffnung sorgt für Optimismus am Sachsenring. Sachsen erleichtert Förderung für Klimaanpassung. Die Meldungen im Einzelnen. Rund 1000 Menschen haben am Samstag an den Christopher Street Days in Freiberg und Pirna teilgenommen. Mit Regenbogenfahnen setzten die Teilnehmenden ein Zeichen für Vielfalt, Toleranz und Gleichstellung. In beiden Städten beteiligten sich jeweils etwa 500 Menschen an den Veranstaltungen. Während der CSD in Pirna nach Angaben der Polizei friedlich und ohne Zwischenfälle verlief, kam es in Freiberg vereinzelt zu Störungen am Rande der Demonstration. Dort wurden Beleidigungen registriert, zudem wurde ein Teilnehmer durch einen Eierwurf leicht verletzt. Gegen die mutmaßlichen Verursacher wird unter anderem wegen Körperverletzung, Beleidigung und Widerstand gegen Vollstreckungsbeamte ermittelt. Der Sachsenring hat am Rennwochenende mit 261.831 Besucherinnen und Besuchern einen neuen Zuschauerrekord aufgestellt. Sportlich gewann der Spanier Marc Marquez zum 10. Mal auf der traditionsreichen Strecke. Für deutsche Fans sorgte vor allem Nachwuchstalent Finn Kratochwil für Hoffnung. Der 15-Jährige sicherte sich im Red Bull Rookies Cup auf seiner Heimstrecke erstmals die Pole Position und belegte die Plätze 4 und 3 in den beiden Rennen. Seit 2023 gibt es keinen deutschen Stammfahrer mehr in der Motorrad-Weltmeisterschaft. Der ADAC und der Deutsche Motorsportbund

0: fördern deshalb gezielt junge Talente, um den deutschen Motorradsport langfristig wieder in der Weltspitze zu etablieren. Krathochwyl gilt dabei als einer der aussichtsreichsten Nachwuchsfahrer. Sachsen vereinfacht die Förderung von Maßnahmen zur Anpassung an den Klimawandel. Das Wirtschaftsministerium hat die Antragstellung im Rahmen der Förderrichtlinie Energie und Klima deutlich verschlankt. Dadurch sollen mehr Kommunen, Unternehmen, Vereine und weitere Antragsteller Fördermittel von bis zu 80% nutzen können. Unterstützt werden unter anderem Hitzeschutz an Gebäuden, Gründächer, Regenwassermanagement und klimaresiliente Infrastruktur. Hintergrund sind die zunehmenden Folgen des Klimawandels. Die Zahl der heißen Tage in Sachsen hat sich in den vergangenen Jahrzehnten deutlich erhöht. Gleichzeitig nehmen Trockenperioden und Starkregenereignisse zu. Die Förderung wird aus EU- und Landesmitteln finanziert und soll dazu beitragen, Städte und Gemeinden langfristig widerstandsfähiger gegen Klimafolgen zu machen. Soweit die Meldungen.
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2: Am Rande eines Hochdruckgebietes mit Zentrum über dem Nordmeer, da fließt aus nordöstlicher Richtung warme bis sehr warme Luft, in Süden sogar noch heißere Luft sowie recht trockene Luft ein. Dabei sorgten tief in höheren Luftschichten heute und morgen gebietsweise für eine erhöhte Gewitterneigung. Also das bitte mal beachten. Ja, heute heiter, wolkig und trocken bleibt es auch bei Höchsttemperaturen zwischen 29 und 31, im Bergland 24 bis 29 Grad und die Nacht die Tiefstemperaturen 18 bis 11 Grad und der Dienstag, der wird dann auch wieder heiter bis wolkig. Lokal gibt es ein paar Schauer oder Gewitter. Eng begrenzte Unwetter mit heftigen Starkregen und Sturmböen sind nicht ausgeschlossen. Trotzdem Höchstwerte zwischen 29 und 32, im Bergland 24 bis 29 Grad. Ja, auch die Nacht zum Mittwoch, da gibt es lokal ein paar Schauer, Gewitter bei Tiefstwerten zwischen 16 und 12 Grad. Und ich gehe noch auf den Mittwoch, der wird heiter, trocken. Nur im Südwesten gibt es noch ein paar Schauer oder Gewitter und wieder Temperaturen zwischen 28 und 30 und im Bergland 23 bis 28 Grad. Ja, wenn ich auf den Trend schaue der kommenden Woche, also der Woche jetzt, unsere Woche, die wir jetzt heute an diesem Montag begonnen haben, ziemlich stabil um die 30, beziehungsweise am Freitag, Samstag, da wären es dann wieder bis zu 35 Grad, also jedenfalls nach meiner Vorhersage vom Wetterdienst aus Dresden.
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2: Jo, ich gucke nochmal auf die Straßen für euch. 9.35 Uhr ist es jetzt und die nächsten Verkehrsstörungsmeldungen gibt es dann ab 15 Uhr wieder beim Uwe. Ich habe noch die A9 Richtung Berlin zwischen Bad Dürrenberg und Leipzig West. Die rechte Fahrspur ist immer noch gesperrt. Da gibt es Bergungsarbeiten, aber es geht jetzt ziemlich zügig vorwärts. Wir hatten ja heute schon 4-5 Kilometer Staumeldung. Stau habe ich noch auf der A72 Richtung Hof zwischen Chemnitz-Rottluff und Chemnitz Süd, nämlich 3 Kilometer. Da gab es nämlich einen LKW-Unfall. Also da müsstet ihr ein bisschen mehr Zeit einplanen. Und noch die A72 Richtung Hof zwischen Chemnitz Süd und Stolberg Nord. Da gibt es Grünpflege mit einer geänderten Verkehrsführung. Das Ganze noch bis zum 15.07. sogar müsst ihr jeden Tag damit rechnen. Immer zwischen 7 und 15 Uhr. So, Plutzer, habe ich auch ein bisschen was für euch. Nämlich auf oder in Leipzig, Liebert-Wolkwitz in der Muldental Straße statt auswärts. Auf der Ortsumgehung Mügeln in beiden Richtungen, in Chemnitz, in der Chemnitz-Talstraße statt einwärts und wer auf der A4 unterwegs ist, Richtung Görlitz am Dreieck Dresden-Nord. Ich wünsche allen, die unterwegs sind, gute Fahrt.
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1: Ja, ich habe heute mal nicht so einen Tipp, wie ich sonst für euch Tipps habe, sondern es geht mal um eine Studie. Ja, vielleicht trotzdem ein Tipp für euch, wenn ihr nämlich oft ins Fitnessstudio geht oder überhaupt oft Sport macht. Denn viele Menschen, die kennen das, wenn uns der Hunger plagt, da sinkt natürlich erstens mal die Laune. Und wie sieht es denn in diesem Moment mit der Leistungsfähigkeit aus? Sinkt die auch? Und was hilft? Außer einfach sofort etwas zu essen. Und dieser Frage sind nämlich auch Forschende aus Malaysia nachgegangen. Und sie meinen, wir wissen, dass der Geruchssinn eng mit den Appetit- und Emotionsnetzwerken des Gehirns verknüpft ist. Doch überraschenderweise hat bisher keine Studie systematisch das Zusammenspiel von Geruch, Appetit und der tatsächlichen Leistungsfähigkeit, zum Beispiel auch beim Krafttraining, untersucht. Und so sind Bewegungswissenschaften unterwegs der Universität Malaysia und haben das mal in einer Studie erläutert. Es gab einen Versuch und der Versuchsaufbau, der war so: statt den hungrigen Hobbysportlern vor dem Training etwas zu essen zu geben, da wurden sie lediglich von Düften von Nahrung ausgesetzt. Also in diesem Fall den Gerüchen von Schokolade mit unterschiedlichem Kakaoanteil. Und eine Gruppe, die bekam geschmolzene Zartbitterschokolade mit 90% Kakao, eine zweite Vollmilch mit einem 60%igen Anteil und eine dritte, die roch nur an Wasser. Also insgesamt beteiligten sich 23 gesunde, aber nur mäßig trainierte Menschen zwischen 20 und 25 Jahren. Also 10 Stunden hat sie nichts gegessen und mussten dann Beinstreckerübungen durchführen, also mit den Unterschenkeln dann noch Gewichte heben. Und beim Start wurden Hunger, Sättigungsgefühl, Appetit und die Absicht, bald etwas zu essen, abgefragt und mit den Aussagen verglichen, nachdem an den Duftproben gerochen wurde. Das erstaunliche Ergebnis: die an der dunklen Schokolade gerochen hatten, die berichteten von geringeren Hunger und einer schwächeren Absicht, demnächst etwas essen zu wollen, während helle Schokolade zwar als angenehmer empfunden wurde als das Wasser, also die beschriebenen Effekte aber ausblieben. Anders bei der Leistungsfähigkeit: schon das Riechen an den Proben führte im Fall der Zartbitterschokolade zu 18 zusätzlichen Streckungen, bei Vollmilch immerhin noch zu 9 weiteren Wiederholungen. Also, die Wissenschaftler sehen diese Studie allerdings lediglich als einen Auftakt zur Forschung im Zusammenwirken von Geruch, Appetit und Leistungsfähigkeit. Also für eine allgemeingültige Aussage, da hat man noch zu wenig Teilnehmer mit denen geprobt und deswegen wurden weder Hormonwerte im Blut noch neuronale Bahnen untersucht und auch andere Faktoren können die Ergebnisse beeinflusst haben. Aber letztendlich stellten sich man auch die Frage, ob die Ergebnisse auch auf andere Lebensmittel übertragen werden könnten, die mit einem Sättigungsgefühl verbunden werden. Also wir halten Schokolade nicht für etwas völlig Einzigartiges, wenngleich sie einen Nahrungsreiz darstellt, der mit unglaublich starken und universell bekannten Belohnungsassoziationen verknüpft ist. Also wer zu dieser Studie gern noch was möchte, den Link natürlich, noch mehr wissen möchte. Denn es geht auch nochmal um dunkle Schokolade. Die kann nämlich auch das Altern aufhalten. Die in dunkler Schokolade enthaltenen Pflanzenchemikalien Theobromin, die könnte die biologische Alterung bei Menschen aufhalten. Gibt es auch wieder eine Studie. Also das Kakao, das hat schon was, wo man noch viele, viele Studien betreiben wird. Und hat auf jeden Fall der Kakao ein Anti-Aging-Eigenschaften. Also besser dunkle Schokolade essen, das ist schon mal das Fazit, und keine helle Schokolade. Ja, die, glaube ich, da kriegt man alles auf den Hüften dann wieder zu sehen.

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1: Ja, da habe ich mal ein paar Good News noch aus dem Juni zusammengefasst. Also ich habe heute zum Montag noch nicht wirklich so viele Good News gefunden, aber vielleicht mal zur Erinnerung. Denn Europas Badegewässer sind so sauber wie nie. Europas Seen, Flüsse und Küstengewässer, die werden immer sauberer. Laut Europäischer Umweltagentur, da erfüllen 96% aller Badestellen die EU-Standards. Das liegt unter anderem an den besseren Abwasserreinigungen und strengeren Umweltauflagen. Ja, auch Deutschland schneidet gut ab. Mehr als 90% der Badegewässer haben eine ausgezeichnete Wasserqualität. So, dann der Bund investiert in den Lärmschutz für Musikorte. Die Musikclubs und Festivals in Deutschland erhalten erstmals gezielte Fördermittel für den Lärmschutz. Und mit den Geldern, da können sie etwa Gebäude besser dämmen oder ihre Technik optimieren. Und das soll Konflikte mit Anwohnenden reduzieren und kulturelle Orte langfristig sichern. Ja, und die Mangrovenwälder, die wachsen wieder. Nach Jahrzehnten des Rückgangs, da wachsen die Mangrovenwälder weltweit wieder, wie eine neue Studie zeigt. Und weniger Abholzung, neue Schutzmaßnahmen und ihre natürliche Ausbreitung, die haben dazu beigetragen. Und sie schützen vor Stürmen, speichern große Mengen CO2 und sind so ein wichtiger Verbündeter im Kampf gegen die Klimakrise. Tja. So weit, so gut. Ein paar Good News und ich hoffe, heute Nachmittag beim Uwe können wir wieder neue Good News berichten. Und ich wünsche euch einen ganz, ganz tollen Montag, einen schönen Sommertag. Wir hören uns morgen früh um 6 wieder in alter Frische, so Gott will. Und ansonsten heute Nachmittag dann der Uwe. Mittag, 13.10 Uhr, gibt es wieder die 117. Geschichte von Blick zurück. Die Geschichten von nebenan mit dem Bernd Mühling. Also da passiert viel, was hier in der Gegend um Mark Leberg war oder direkt aus unserem Mark Leberg persönliche oder Persönlichkeiten, die hier nämlich auch groß geworden sind. Also hört mal rein, es ist schon die 117. Geschichte. Tschüss, die Angie, bis morgen.

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1: Ich bin Tanja Wagner. Zum vierten Mal in wenigen Tagen hat das US-Militär Ziele im Iran angegriffen. Der Iran schoss Raketen auf US-Ziele in Staaten am Persischen Golf. Hat die Diplomatie aktuell noch eine Chance?
2: Danach sieht es derzeit kaum aus. Die Straße von Hormuz bleibt der zentrale Streitpunkt. Über die Meerenge wird ein großer Teil des weltweiten Öl- und Gasexports transportiert. Die USA wollen mit ihren Angriffen Irans Fähigkeit schwächen, Schiffe in der Straße von Hormuz anzugreifen. Der Iran betrachtet die Kontrolle über die Straße als strategisches Druckmittel gegenüber Washington und will die Kontrolle darüber behalten. Verhandlungen mit dem Anrainerstaat Oman endeten zuletzt ohne Ergebnis. Amira Raja, Beirut.
1: Die neuen Rechte für Fluggäste in der EU nehmen heute voraussichtlich die letzte Hürde vor der Umsetzung. Die Minister der EU-Staaten wollen die Änderungen billigen. Das Europaparlament hat bereits zugestimmt. Ab Mitte 2027 dürfen Kinder unter 14 Jahren im Flugzeug kostenlos neben ihren Eltern sitzen. Das gilt auch für Schwangere sowie Menschen mit Behinderungen und deren Begleitung. Außerdem müssen Airlines Boardingpässe für eingecheckte Gäste ohne zusätzliche Gebühren ausdrucken. Wer zu Unrecht im Gefängnis war, soll künftig mehr Entschädigung bekommen. Nach einem Vorschlag von Bundesjustizministerin Hubig sollen Betroffene 100 Euro statt wie bisher 75 Euro pro Tag bekommen. Ab 6 Monaten Haft sind 150 Euro pro Tag vorgesehen. Außerdem sollen keine Abzüge mehr für Unterkunft und Verpflegung gemacht werden. Über den Gesetzentwurf beraten jetzt Länder und Verbände. Das frühe Scheitern der deutschen Fußballnationalmannschaft bei der WM kostet den DFB viel Geld. Das Defizit liege bei geplanten 9,4 Millionen Euro. Das tatsächliche Ergebnis könne man aber erst im Herbst benennen, sagte DFB-Schatzmeister Grunwald dem Kicker.
3: Für das Erreichen der ersten K.O.-Runde erhält der DFB von der FIFA knapp 10 Millionen Euro. Prämien für die Spieler wären erst ab dem Achtelfinale fällig gewesen. Trotzdem macht der DFB durch den frühen K.O. deutlich mehr Miese. Denn zum schon eingeplanten Defizit in Höhe von 9,4 Millionen Euro kommen laut Kicker jetzt nochmal knapp 7 Millionen Euro obendrauf. Abfindungen für Ex-Bundestrainer Nagelsmann und sein Team. Uli Reitinger, Sportredaktion.
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1: Zum Wetter, die aktuelle Vorhersage des Deutschen Wetterdienstes. In der Nordhälfte am Nachmittag einzelne Schauer und Gewitter, vom Westen bis in den Süden dagegen viel Sonne und es bleibt trocken. Höchstwerte 25 bis 35 Grad, an der Küste kühler. Morgen fast überall sehr sonnig, im Norden und Nordosten ziehen vereinzelt ein paar harmlose Wolken durch. Später vor allem im Süden und in den Mittelgebirgen einzelne, dann aber kräftige Gewitter. Höchstwerte 21 bis 36 Grad.
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1: Zum Wetter, die aktuelle Vorhersage des Deutschen Wetterdienstes. In der Nordhälfte am Nachmittag einzelne Schauer und Gewitter, vom Westen bis in den Süden dagegen viel Sonne und es bleibt trocken. Höchstwerte 25 bis 35 Grad, an der Küste kühler. Morgen fast überall sehr sonnig, im Norden und Nordosten ziehen vereinzelt ein paar harmlose Wolken durch. Später vor allem im Süden und in den Mittelgebirgen einzelne, dann aber kräftige Gewitter. Höchstwerte 21 bis 36 Grad.
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1: Ich bin Tanja Wagner. Bei verspäteten oder gestrichenen Flügen sollen Reisende in der EU künftig leichter ihre Rechte geltend machen können. Dafür gaben die EU-Länder in Brüssel das finale grüne Licht. Die Regeln sind voraussichtlich ab Mitte 2027 verbindlich. Allerdings greift ein Entschädigungsanspruch nur, wenn die Airline die Ausfälle oder Verspätungen zu verschulden hat. Neue Rechte gibt's für Kinderschwangere und Menschen mit Behinderungen, was kostenlose Sitzplatzreservierungen angeht. Auch müssen Airlines Rechtschreibfehler beim Namen auf Tickets kostenlos korrigieren. Zum vierten Mal in wenigen Tagen hat das US-Militär Ziele im Iran angegriffen. Der Iran schoss Raketen auf US-Ziele in Staaten am Persischen Golf. Hat die Diplomatie aktuell noch eine Chance?
2: Danach sieht es derzeit kaum aus. Die Straße von Hormuz bleibt der zentrale Streitpunkt. Über die Meerenge wird ein großer Teil des weltweiten Öl- und Gasexports transportiert. Die USA wollen mit ihren Angriffen Irans Fähigkeit schwächen, Schiffe in der Straße von Hormuz anzugreifen. Der Iran betrachtet die Kontrolle über die Straße als strategisches Druckmittel gegenüber Washington und will die Kontrolle darüber behalten. Verhandlungen mit dem Anrainerstaat Oman endeten zuletzt ohne Ergebnis.
3: Amira Raja, Beirut.
1: Wer zu Unrecht im Gefängnis war, soll künftig mehr Entschädigung bekommen. Nach einem Vorschlag von Bundesjustizministerin Hubig sollen Betroffene 100 Euro statt wie bisher 75 Euro pro Tag bekommen. Ab 6 Monaten Haft sind 150 Euro pro Tag vorgesehen. Außerdem sollen keine Abzüge mehr für Unterkunft und Verpflegung gemacht werden. Über den Gesetzentwurf beraten jetzt Länder und Verbände. Das frühe Scheitern der deutschen Fußballnationalmannschaft bei der WM kostet den DFB viel Geld. Das Defizit liege bei geplanten 9,4 Millionen Euro. Das tatsächliche Ergebnis könne man aber erst im Herbst benennen, sagte DFB-Schatzmeister Grunwald dem Kicker.
4: Für das Erreichen der ersten K.O.-Runde erhält der DFB von der FIFA knapp 10 Millionen Euro. Prämien für die Spieler wären erst ab dem Achtelfinale fällig gewesen. Trotzdem macht der DFB durch den frühen K.O. deutlich mehr Miese. Denn zum schon eingeplanten Defizit in Höhe von 9,4 Millionen Euro kommen laut Kicker jetzt nochmal knapp 7 Millionen Euro obendrauf. Abfindungen für Ex-Bundestrainer Nagelsmann und sein Team. Uli Reitinger, Sportredaktion.
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1: Zum Wetter, die aktuelle Vorhersage des Deutschen Wetterdienstes. In der Nordhälfte am Nachmittag einzelne Schauer und Gewitter, vom Westen bis in den Süden dagegen viel Sonne und es bleibt trocken. Höchstwerte 25 bis 35 Grad, an der Küste kühler. Morgen fast überall sehr sonnig, im Norden und Nordosten ziehen vereinzelt ein paar harmlose Wolken durch. Später vor allem im Süden und in den Mittelgebirgen einzelne, dann aber kräftige Gewitter. Höchstwerte 21 bis 36 Grad.
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1: Zum Wetter, die aktuelle Vorhersage des Deutschen Wetterdienstes. In der Nordhälfte am Nachmittag einzelne Schauer und Gewitter, vom Westen bis in den Süden dagegen viel Sonne und es bleibt trocken. Höchstwerte 25 bis 35 Grad, an der Küste kühler. Morgen fast überall sehr sonnig, im Norden und Nordosten ziehen vereinzelt ein paar harmlose Wolken durch. Später vor allem im Süden und in den Mittelgebirgen einzelne, dann aber kräftige Gewitter. Höchstwerte 21 bis 36 Grad.
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1: Ich bin Tanja Wagner. Von EU-Kommissionspräsidentin von der Leyen beauftragte Experten empfehlen, den Zugang zu Social Media für Kinder unter 13 Jahren in allen Mitgliedsländern zu beschränken. Die Nutzung sozialer Medien und anderer digitaler Dienste sollte nur unter Aufsicht der Eltern oder in einem pädagogischen Kontext sowie zeitlich begrenzt erfolgen.
2: Überhaupt kein Social Media für Kinder bis zu 2 Jahren. Zugang nur unter Aufsicht von Eltern oder Lehrern für Kinder bis zu einschließlich 13 Jahren. Und danach Zugang zu Plattformen, sofern diese Plattformen bewiesen haben, dass sie jugendgeeignet sind. Alterskontrollen werden also auf jeden Fall kommen. Einen offiziellen Vorschlag, den will die Kommission nach der Sommerpause machen. Dieter Ebeling, Brüssel.
1: Die schwarz-rote Koalition will die Tabaksteuer stärker erhöhen als bisher geplant. Das berichtet das Redaktionsnetzwerk Deutschland unter Berufung auf das Bundesfinanzministerium. Der durchschnittliche Preis für eine Packung Zigaretten soll demnach bis 2030 schrittweise von aktuell rund 8 auf fast 11,80 Euro steigen.
3: Die höheren Steuern sollen dem Bund jedes Jahr rund 800 Millionen Euro zusätzlich bringen. Das Geld kann die Regierung gut gebrauchen, denn sie muss Milliardenlücken im Haushalt schließen und hat den Ländern zuletzt mehr Unterstützung für Krankenhäuser zugesagt. Gleichzeitig will die Koalition das Rauchen unattraktiver machen, vor allem für junge Menschen. Schon im kommenden Jahr soll die durchschnittliche Packung Zigaretten deshalb in einem ersten Schritt mehr als 9 Euro kosten. Zoe Tassovali, Redaktion.
1: Im Konflikt um die Straße von Hormuz lassen Washington und Teheran die Situation am Persischen Golf weiter eskalieren. Bereits zum 4. Mal binnen einer Woche griff das US-Militär den Iran an. Die im Iran mächtigen Revolutionsgarden reagierten erneut mit Vergeltungsangriffen auf die Golfstaaten Kuwait und Bahrain sowie auf das gut 1000 Kilometer entfernte Jordanien. Das Katzenbuch Pfoten vom Tisch von Harpe Kerkeling wird verfilmt und dafür werden jetzt 300 Komparsen gesucht. Wie die Agentur Eick und Weber der Deutschen Presseagentur mitteilte, finden die Dreharbeiten im August und September in den Großräumen Köln und Dortmund statt. Interessierte können sich ab sofort online unter harpe-casting.de bewerben.
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1: Zum Wetter, die aktuelle Vorhersage des Deutschen Wetterdienstes. In der Nordhälfte am Nachmittag einzelne Schauer und Gewitter, vom Westen bis in den Süden dagegen viel Sonne und es bleibt trocken. Höchstwerte 25 bis 35 Grad, an der Küste kühler. Morgen fast überall sehr sonnig, im Norden und Nordosten ziehen vereinzelt ein paar harmlose Wolken durch. Später vor allem im Süden und in den Mittelgebirgen einzelne, dann aber kräftige Gewitter. Höchstwerte 21 bis 36 Grad.
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1: Bis zum Abend bestimmen Sonne und einige Quellwolken das Wetter. In der Oberlausitz, da ist es zum Teil noch länger bewölkt und erst später zeigt sich die Sonne. Es bleibt trocken und die Temperatur, die liegt zwischen 27 und 31, auf dem Fichtelberg bei 22 Grad. Der Nordostwind frischt etwas auf. In der Nacht, da ist es klar oder auch locker bewölkt. Später nimmt vom Westen her die Bewölkung zu. In den Frühstunden sind zwischen Region Leipzig und Vogtland Schauer und Gewitter möglich. Die Tiefstwerte liegen zwischen 18 und 15 Grad.
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1: Ich bin Tanja Wagner. Bei verspäteten oder gestrichenen Flügen sollen Reisende in der EU künftig leichter ihre Rechte geltend machen können. Dafür gaben die EU-Länder in Brüssel das finale grüne Licht. Die Regeln sind voraussichtlich ab Mitte 2027 verbindlich.
2: Ab 3 Stunden Verspätung gibt es wie bisher Entschädigungen. Je länger die Strecke, desto mehr Geld, maximal 600 Euro. Neu sind die Fristen. Innerhalb von 4 Tagen müssen die Passagiere von der Airline über das Recht auf Entschädigung informiert werden. Für den Antrag haben sie dann 9 Monate Zeit. Zu Verbesserungen gehört auch, dass für die Sitzreservierung von Kindern unter 14 Jahren neben den Eltern nichts mehr gezahlt werden muss. Dieter Ebeling, Brüssel.
1: Von EU-Kommissionspräsidentin von der Leyen beauftragte Experten empfehlen, den Zugang zu Social Media für Kinder unter 13 Jahren in allen Mitgliedsländern zu beschränken. Die Nutzung sozialer Medien und anderer digitaler Dienste sollte bis zu dieser Altersgrenze nur unter Aufsicht der Eltern oder in einem pädagogischen Kontext sowie zeitlich begrenzt erfolgen, heißt es in einem in Brüssel vorgestellten Bericht. Mindestens 5 Menschen sind an diesem Wochenende wieder beim Baden ums Leben gekommen, darunter auch ein 13 Jahre altes Mädchen in Schleswig-Holstein. Die DLRG warnt deshalb nochmal eindringlich vor den Gefahren im Wasser.
3: Oft schätzen Menschen eine Situation einfach falsch ein. Vor allem muss man sagen, Jungs und Männer. Sie überschätzen zum Beispiel ihr eigenes Schwimmvermögen oder die Sicherheit von aufblasbaren Schwimmhilfen. Oder sie haben Alkohol oder Drogen im Blut, springen in unbekannte Gewässer, die vielleicht zu flach sein können oder in denen es Strömungen oder schwer sichtbare Hindernisse geben kann. Und viele unterschätzen auch gerade bei Hitze kalte Wassertemperaturen, die einen Kälteschock beim Reinspringen auslösen können.
1: 27 Tote, mindestens 63 Verletzte. Ein Brand in einem Lokal in der thailändischen Hauptstadt Bangkok erschüttert. Laut Bangkoks Gouverneur prüfen die Ermittler unter anderem, ob Notausgänge versperrt gewesen seien und das Lokal die Brandschutzauflagen erfüllt habe. Das Feuer hatte sich wegen leicht entflammbarer Decken und Dekorationsmaterialien rasch ausgebreitet.
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1: Zum Wetter, die aktuelle Vorhersage des Deutschen Wetterdienstes. In der Nordhälfte am Nachmittag einzelne Schauer und Gewitter, vom Westen bis in den Süden dagegen viel Sonne und es bleibt trocken. Höchstwerte 25 bis 35 Grad, an der Küste kühler. Morgen fast überall sehr sonnig, im Norden und Nordosten ziehen vereinzelt ein paar harmlose Wolken durch. Später vor allem im Süden und in den Mittelgebirgen einzelne, dann aber kräftige Gewitter. Höchstwerte 21 bis 36 Grad.
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1: Heißt es heute wieder bei Second Radio. Ich bin Thorsten Weichert und habe zu Gast den Publizisten Bernd Mühling. Einen großen Teil seiner Zeit ist er unterwegs auf den Spuren bemerkenswerter Persönlichkeiten von gestern und von vorgestern. Von einer Kulturfahrt möchte Bernd Mühling heute berichten, die er mit Ehefrau Heidrun und der Weimarer Cousine Gisela fast auf den Tag genau vor 2 Jahren von Weimar aus startete, um an einem fast verschwindenden kleinen Ort, der sich Plinzmühle nennt, Halt zu machen, um auf einen bemerkenswerten Künstler mit langer Markleberger Geschichte zu stoßen. Wie es dazu kam, das wird Herr Mühling gleich sagen. Jetzt bin ich aber wirklich sehr gespannt, wie es denn jetzt weitergeht.
2: Dieses Plinz im thüringischen Saale-Holz-Landkreis, so fühlt es sich an, hat schon was Besonderes mit seinen wenigen Bauten und es ist fast nur dem Künstler Jochen Bach gewidmet. Und der bietet eine ganze Menge. Auf einem Areal, das sich, wie gesagt, Plinzmühle nennt, kann man einen Skulpturengarten erleben, so wie ich ihn noch nie gesehen hatte, in einem ziemlich schwierig auffindbaren Ort. Dort ist alles arrangiert und gestaltet von Jochen Bach und seiner Ehefrau Gisa und nach dem Tode von Jochen Bach wesentlich fortgeführt von seiner Tochter Feline.
1: Wie sind Sie denn auf diesen Künstler Jochen Bach und auf den abseits gelegenen Ort gekommen, lieber Herr Mühling?
2: In meinem Archiv hatte ich einen Redaktionsbeitrag von der FAZ, der in den frühen 2000er Jahren gedruckt worden war und einen kleinen Verweis auf die Friedrich-Ebert-Straße hatte, wo Bach gewohnt haben soll. Fast zur selben Zeit erzählte mir Cousine Gisela, dass sie mit Freunden wiederholt in der Plinzmühle war und sich die Bach-Ausstellungen angesehen hatte. Man brauche auf dem großen Areal etwas Zeit, um alles anzugucken, aber es sei ungeheuer unterhaltsam gewesen. Ich sollte unbedingt das mal mir ansehen, meinte sie, und dann sind wir im Jahr darauf dorthin gefahren. Gisa Bach, die Ehefrau und Witwe von Jochen Bach, erzählte mir, dass sie nicht in der Friedrich-Ebert-Straße, sondern längere Zeit in der Kirchstraße in Gautsch gewohnt haben, aber dass es nebensächlich toll ist, was dort aufgebaut worden war.
1: Das werden wir dann also erkunden, was es genau mit der Plinzmühle auf sich hat, wie es dazu kam und weshalb das so sehenswert ist.

0: Ihr hört Second Radio und ihr hört Blick zurück, Gesichter und Geschichten aus Sachsen und von nebenan. Ich bin Thorsten Weikert und bei mir zu Gast der Publizist Bernd Mühling. Der Skulpturenkünstler Jochen Bach, zugleich Maler und Grafiker, hat ein sehr anregendes, unterhaltsames Projekt an zwei Mühlenbächen in Plinz geschaffen, das von Bernd Mühling mit Frau und Cousine durchschritten wurde. Was ist denn seine Geschichte und was muss man sich denn darunter vorstellen, lieber Herr Mühling?
1: Das Projekt haben Jochen und Gisa Bach, sie war ja ist eine Töpferin, Anfang der 1970er Jahre begonnen und Stück für Stück auf- und ausgebaut. Anfangs muss es das nur der sogenannte Garten der Stille gewesen sein, so hieß das damals, und dann kamen immer mehr Skulpturengruppen in den Garten und es wurden neue Gärten, die man auf verschlungenen Wegen entdecken kann. Und so kamen dann die unterschiedlichsten Namen dazu. Ich will die nicht alle aufführen, doch sie zeigen ziemlich alle Arten und Unarten der Menschlichkeit, die von Jochen Bach aufgegriffen wurden und künstlerisch umgesetzt wurden. Bach verstarb im Jahr 2022 und er hat dort Dinge aufs Tapet gehoben, die man einfach mal sehen muss und schmunzeln kann, aber auch nachdenklich sein kann.
0: Es gibt dort also in Plinz keinen kleineren, sondern schon einen etwas größeren Ausstellungsraum unter freiem Himmel, wenn ich das richtig verstehe.
1: Genau so ist es. Auf einer etwa ein Dreiviertel Hektar großen Gartenanlage lässt sich im Grunde hinter jeder Wegbiegung Neues entdecken, das berührt oder zum Schmunzeln einlädt. Heute wird das Projekt von Feline Bach weitergeführt, der Tochter des Gründers. In einer MDR-Reportage berichtete sie, ihre Eltern seien in der Großstadt aufgewachsen, ihren Vater in Markkleeberg und Leipzig, die Mutter in Berlin. Beide studierten Architektur in Weimar, aber ihren Vater hat es immer mehr zur bildenden Kunst hingezogen, die ihn später Mitglied im Verband Bildender Künstler der DDR werden ließ. Das verschaffte beispielsweise die Möglichkeit zu einer Italienreise in den 80er Jahren, aber auch hier mit Anregungen für das spätere Projekt zu finden, das Jochen und Gisa Bach ab den 1970er Jahren in der Plinzmühle, die zum Dorf Milda gehört, begonnen hatten. Neben dem Garten gibt es auch noch eine Art Verkaufsausstellung mit Museum.
0: Das werden wir demnächst aufgreifen, wenn wir weiter über die Familie Bach sprechen.

0: Ihr hört Second Radio und ihr hört Blick zurück, Gesichter und Geschichten aus Sachsen und von nebenan. Ich bin Thorsten Weikert und bei mir zu Gast der Publizist Bernd Mühling. Die Plinzmühle bei Milda, die im Zeichen der künstlerischen Vielfalt des 2022 verstorbenen Jochen Bach steht, hat es uns heute angetan. Und mein Gast hat vor einigen Jahren die Ausstellungsstelle durchwandert. Können Sie, lieber Herr Mühling, bevor wir wieder zum Anwesen des Jochen Bach kommen, etwas sagen, was die Öffnungszeiten und die Eintrittsgelder anbetrifft?
1: Ja, also Eintritt wird nicht gefordert. Ich habe zwei mit lustigen Sprüchen versehene Spendentöpfe in Erinnerung. Das war's schon. Und geöffnet ist an den Wochenenden und Feiertagen von 10 bis 18 Uhr. Für kleine Gruppen werden auch Picknickofferten gemacht. Das zur Info zu den technischen Befindlichkeiten der Menschen, die sich dorthin auf den Weg machen sollten. Meines Wissens gibt es zur Plinzmühle keinen Personennahverkehr. Man muss ins Auto oder auf das Fahrrad steigen, um dorthin zu kommen.
0: Oder wandern. Und da gab es auch noch ein Museum mit Verkaufsausstellung, sagten Sie.
1: Das ist für den Besucher schon ziemlich interessant, was sich dort alles an in Form von Plastik, von Malerei, Fotografie, Töpferei und Keramik zusammengetragen worden ist, von der kreativen Familie gestaltet. Einige Räume des schräg gegenüber dem Eingang zu den Gärten mal durchstreifen, und falls es einen Regenguss gibt, ist das ebenfalls eine gute Ausweismöglichkeit. Also es gibt dort viel anzuschauen und viel zu schmunzeln und nachzudenken.
0: Lieber Herr Mühling, nicht nur eine spannende Geschichte über eine Persönlichkeit, die mit Marc Kleeberg was zu tun hatte, sondern auch noch ein Ausflugstipp für das nächste Wochenende oder für ein Wochenende irgendwann jetzt im Sommer. Wir bedanken uns ganz herzlich fürs Zuhören und wir verabschieden uns damit und wir freuen uns auf die nächste Folge von Blick zurück, Gesichter und Geschichten aus Sachsen und von nebenan, hier nur bei Second Radio, und das Ganze dann am nächsten Mittwoch.

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1: Ich bin Babette Büchner. Auf Kinder unter 13 Jahren könnten in Deutschland strikte Social-Media-Beschränkungen zukommen. Experten haben der EU-Kommission empfohlen, den Zugang für Kinder unter diese Altersgrenze zu beschränken. Bis zu diesem Alter sollte die Nutzung nur zeitlich begrenzt unter Aufsicht der Eltern oder in pädagogischem Kontext möglich sein, heißt es in ihrem Bericht. Die EU-Kommission will nun nach dem Sommer einen Gesetzesvorschlag vorlegen. Volkswagen-Konzernchef Oliver Blume hat erstmals das mögliche Ausmaß der erwarteten Einschnitte genannt. Ohne Veränderung der Arbeitskosten müssten rund 50.000 Stellen weltweit abgebaut werden, sagte er in einem internen Interview im Volkswagen-Intranet.
2: Noch ist also nicht entschieden, wie viele Jobs am Ende tatsächlich wegfallen. VW prüft derzeit, wo sie sparen lässt und will dabei auch die Arbeitskosten senken. Gleichzeitig bleibt die Zukunft mehrerer deutscher Werke offen. Für Emden, Hannover, Zwickau und Neckarsulm kann der Konzern über das Jahr 2030 hinaus noch keine wettbewerbsfähige Auslastung zusagen. Blume betont aber, andere Lösungen seien immer besser, als sein Werk zu schließen. Auch alternative Konzepte für einzelne Standorte würden bereits geprüft. Zoe Tassovali, Redaktion.
1: Der Prozess dauerte mehr als ein Jahr. Ein irakisches Ehepaar ist vom Oberlandesgericht München unter anderem wegen der Versklavung von jesidischen Mädchen verurteilt worden.
3: Das Gericht verhängte eine lebenslange Freiheitsstrafe gegen den Mann und eine Jugendstrafe von 9,5 Jahren gegen die Frau, unter anderem wegen Völkermordes, Kriegsverbrechen und Verbrechen gegen die Menschlichkeit. Das Gericht sah es als erwiesen an, dass die beiden zwei jesidische Mädchen im Irak als Sklavinnen kauften, ausbeuteten und dass der Mann die Kinder sexuell missbrauchte. Zuvor soll er als Friseur in München gearbeitet und sich dann in einer Moschee radikalisiert haben. Die Frau hatte sich im Prozess entschuldigt. Ihr Ehemann wollte sich nicht äußern. Fabian Schaffer, Nachrichtenredaktion.
1: International bekannt geworden war er vor allem als Dinosaurierforscher in Jurassic Park. Der neuseeländische Schauspieler Sam Neill ist tot. Der 78-Jährige sei im Beisein seiner Familie in Sydney gestorben, teilte seine Familie auf Instagram mit. 2023 hatte Neill öffentlich gemacht, dass er an Blutkrebs erkrankt gewesen war.
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1: Das Wetter, die aktuelle Vorhersage des Deutschen Wetterdienstes. In der Nordhälfte gibt es heute Nachmittag einige Wolken und es kann einzelne Schauer und Gewitter geben. Sonst bleibt es meist sonnig und trocken. Die Temperaturen klettern dabei im Norden und Nordosten noch auf 25 bis 29 Grad. Ansonsten werden 30 bis 36 Grad erreicht mit den höchsten Werten entlang des Rheins. Nur an den Küsten bleibt es kühler.
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1: Das Wetter, die aktuelle Vorhersage des Deutschen Wetterdienstes. In der Nordhälfte gibt es heute Nachmittag einige Wolken und es kann einzelne Schauer und Gewitter geben. Sonst bleibt es meist sonnig und trocken. Die Temperaturen klettern dabei im Norden und Nordosten noch auf 25 bis 29 Grad. Ansonsten werden 30 bis 36 Grad erreicht mit den höchsten Werten entlang des Rheins. Nur an den Küsten bleibt es kühler.
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1: Ich bin Babit Büchner. Experten haben im Auftrag der EU-Kommission geprüft, ob es strengere Altersschranken für Social Media braucht. Sie empfehlen, den Zugang für Kinder unter 13 Jahren in allen Mitgliedsländern zu beschränken.
2: Für Jugendliche im Alter zwischen 14 und 18 Jahren wollen die Experten, dass die Plattformbetreiber beweisen müssen, dass diese Plattformen jugendgeeignet sind. Die bis zu 13-Jährigen sollen überhaupt nicht alleine in den sozialen Medien unterwegs sein. Kommissionspräsidentin von der Leyen findet diese Ratschläge schon sehr gut und will nach den Sommerferien einen offiziellen Vorschlag machen. Die schwierige Frage der Zugangskontrollen und der Inhaltskontrollen müsste dann von den Plattformen selbst gelöst werden. Aus Brüssel, Dieter Ebeling.
1: Volkswagen-Konzernchef Oliver Blume hat erstmals das mögliche Ausmaß der erwarteten Einschnitte genannt. Falls die Arbeitskosten nicht sinken, müssten rund 50.000 weitere Stellen weltweit abgebaut werden, sagte er in einem internen Interview im Volkswagen-Intranet. Derzeit werde in allen Marken, Gesellschaften und Regionen ermittelt, welche Anpassungen nötig und möglich seien. Im Konflikt um die Straße von Hormuz treiben Washington und Teheran die Eskalation am Persischen Golf weiter voran. Bundesaußenminister Johann Wadephul zeigte sich vor einem Treffen mit seinen EU-Amtskollegen sehr besorgt.
3: Ich verurteile ausdrücklich, dass der Iran erneut Schiffe in der Straße von Hormuz angegriffen hat. Das ist eine internationale Wasserstraße. Jedes Schiff, was dort durchfährt, tut dies auf sicherer Rechtsgrundlage und jeder Angriff ist ungerechtfertigt.
1: Der Iran meldete am Mittag neue Angriffe im Südwesten des Landes. Eigentlich hatte das US-Militär seine jüngste Angriffswelle am frühen Morgen für beendet erklärt. Deutschland und andere internationale Geber haben knapp 900 Millionen Euro für den Wiederaufbau des Gazastreifens zugesagt. EU-Kommissionspräsidentin von der Leyen sprach von einem bewegenden Erfolg. Die Gaza-Initiative will den Wiederaufbau voranbringen. Es geht unter anderem um die Grundversorgung der Zivilbevölkerung mit Wasser- und Sanitäranlagen und die Beseitigung von Trümmern und Müll.
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1: Das Wetter, die aktuelle Vorhersage des Deutschen Wetterdienstes. In der Nordhälfte gibt es heute Nachmittag einige Wolken und es kann einzelne Schauer und Gewitter geben. Sonst bleibt es meist sonnig und trocken. Die Temperaturen klettern dabei im Norden und Nordosten noch auf 25 bis 29 Grad. Ansonsten werden 30 bis 36 Grad erreicht mit den höchsten Werten entlang des Rheins. Nur an den Küsten bleibt es kühler.
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4: Bis zum Abend bestimmen Sonne und einige Quellwolken das Wetter. In der Oberlausitz, da ist es zum Teil noch länger bewölkt und erst später zeigt sich die Sonne. Es bleibt trocken und die Temperatur, die liegt zwischen 27 und 31, auf dem Fichtelberg bei 22 Grad. Der Nordostwind frischt etwas auf. In der Nacht, da ist es klar oder auch locker bewölkt. Später nimmt vom Westen her die Bewölkung zu. In den Frühstunden sind zwischen Region Leipzig und Vogtland Schauer und Gewitter möglich. Die Tiefstwerte liegen zwischen 18 und 15 Grad.
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5: Wir starten mit der A4 Frankfurt Richtung Dresden. Zwischen Chemnitz-Ost und Frankenberg gibt es da aktuell Behinderungen nach einem LKW-Unfall. Die A72 Richtung Hof zwischen Chemnitz-Süd und Stolberg-Nord, da sind aktuell 3 Kilometer stockender Verkehr. Und im Landkreis Meißen, da ist die Straße zwischen Liga und Ponnekau wegen Bergungsarbeiten gesperrt. Im Landkreis Sächsische Schweiz-Osterzgebirge, da ist die Straße zwischen Maxen und Hausdorf wegen eines Schwertransports bis voraussichtlich 17.30 Uhr noch gesperrt. Und es wird geblitzt, unter anderem auf der A4 in Richtung Görlitz am Dreieck Dresden-Nord, auf der B87 im Ortseingang Taucha aus Richtung Eilenburg, auf der B174 zwischen dem Abzweig Gelobtland und Marienberg, auf der S81 am Ortsausgang Lenz in Richtung Großenhain und auf der S95 stehen sie in Radeberg. In der Pulsnitzer Straße, da statt einwärts. Und falls ihr noch mehr Blitze habt für mich, immer her damit, 0341 35 88 3095, das ist unsere WhatsApp-Nummer und wir haben eine E-Mail, auch da könnt ihr gerne hinschreiben an studio@secondradio.de. Vielen lieben Dank für eure Tipps, euch eine ganz entspannte Fahrt in diesen sonnigen Montagnachmittag.
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1: So, da geht's hier los, die neue Woche heute am 13. Juli 2026. Eine schöne Woche soll es werden. Wetter ganz, ganz schön, ganz, ganz warm, aber nicht zu warm. Und so ein bisschen Fieselregen soll es morgen auch ab und zu mal geben. Also für alle was dabei, kann keiner mehr meckern. Und gute Musik habe ich auch mitgebracht für heute Nachmittag. Zum Beispiel von Mr. Rick Springfield.

Am Wochenende war es wieder mal soweit und alle haben dem entgegengefiebert, dem Motorrad Grand Prix am Sachsenring in Hohenstein-Ernstthal. Und auch dieses Jahr hat diese MotoGP wieder viele Fans in die Region gelockt und einen neuen Zuschauerrekord gibt's außerdem. Und das fand ich richtig, richtig gut, besonders im Fokus standen in diesem Jahr die jungen Talente aus Sachsen, die mit ihrem Können und ihrem Einsatz das Publikum auch richtig, richtig mitgerissen haben. Einer von denen ist dieser Finn Kartospiel, der mit seiner Leistung gezeigt hat, dass die Zukunft des deutschen Motorsports in richtig guten Händen ist. Und der Sachsenring, das kann man jetzt schon sagen, bleibt damit nicht nur eine der wichtigsten Rennstrecken in Deutschland, sondern auch eine ganz bedeutende Plattform für den Nachwuchs, der hier wertvolle Erfahrungen sammeln und sich auch einem breiten Publikum präsentieren kann, das auch sehr, sehr rennerfahren ist. Also die alten Hasen, die schon seit vielen Jahren an Sachsenring kommen, die wissen richtig, wo es lang geht und die können den jungen Fahrern auch entweder ganz viel Beifall spenden oder eben auch mal sich rumdrehen und sagen, nee du, das hast du heute nicht so gut gemacht. Das Wetter hat auch mitgespielt. Wettergott Petrus war mit auf der Seite der Rennfahrer. Es war klar, es gab angenehme Temperaturen um die 23 Grad und das waren eben dann auch allerbeste Bedingungen für die Fans und auch für die Fahrer, dieses Spektakel mal richtig wieder in vollen Zügen zu genießen. Dauert ja jetzt wieder ein Jahr, bis die nächste MotoGP kommt, aber es ist zwischendrin auch einiges andere angesagt am Sachsenring. Und ja, insgesamt unterstreicht der neue Zuschauerrekord mit sagenhaften 261.813 Besuchern, wie beliebt der Motorrad-Grand-Prix in der Region ist und wie sehr sich die Menschen hier für den Motorsport begeistern. Das kann man so sagen. In diesem ganzen Zirkus, dieses MotoGP, da ist der Sachsenring und Hohenstein-Ernstthal immer die Rennstrecke, die am allerbesten besucht ist. Da hat sich rumgesprochen in der ganzen Welt. Und so bleibt der Sachsenring auch in Zukunft. Muss für die Motorsportfans nicht nur aus ganz Sachsen, nicht nur aus ganz Deutschland, sondern eigentlich auch aus der ganzen Welt. Und das ist gut so.

klaren Ansagen von der damals noch ziemlich jungen Annette Louisanne drückt die Eins. Das war, glaube ich, einer ihrer ganz, ganz ersten großen Hits. Ja, vom großen Hits kommt es zu einer großen Geschichte, die hätte auch schief gehen können. In Löbau im Landkreis Görlitz nämlich, da haben Kids zwei Granaten gefunden und die Polizei hat mitgeteilt, dass es sich dabei offenbar um deutsche Granaten aus dem Ersten Weltkrieg handelt. Die Kinder, die hatten die nach dem Spielen im Wald am Trommlerbusch in Löbau nahe der Bundesstraße 6 mit nach Hause gebracht und die Munition, die sei mit dem Kampfmittelbeseitigungsdienst zur Vernichtung übergeben worden. Also hätte auch ganz, ganz schwer ins Auge gehen können. Kann ja auch losgehen, sowas. Und deswegen nochmal die Warnung der Polizei und nicht nur für Löbau, sondern eigentlich für alle, dass da gefundene Waffen, Munition oder ähnliche Gegenstände nicht berührt werden sollten. Gut, die Kids werden nicht gewusst haben, was es ist, aber manchmal sind ja auch Größere dabei oder eben auch Erwachsene. Es sollte unbedingt Abstand gehalten werden und wenn möglich, sollte der Fundort markiert und die Polizei schnell darüber informiert werden. Also gestern haben zwei Granaten mit nach Hause gebracht, die haben sie gefunden im Wald im Landkreis Görlitz und das hätte, wie gesagt, sehr, sehr, sehr ins Auge gehen können.

Tja, nun ist es raus, die Pressekonferenz ist vorbei und RB Leipzig hat wieder mal einen neuen Trainer. Der Argentinier Martin De Michelis, der will bei seinem gelebten Traum als Bundesliga-Trainer viel Leidenschaft mit in sein Team von RB Leipzig bringen. Und er hat zur Pressekonferenz gesagt, es ist mir eine Ehre, Teil dieses Clubs zu sein. Ich möchte gemeinsam mit allen den nächsten Schritt nach vorne machen. Intensität, Leidenschaft, mutig, offensiv, das sind Worte, die gefallen mir sehr. Auch Aggressivität und Intensität. Bei jedem Kontakt mutig nach vorne spielen, mutig verteidigen, Körpersprache zeigen. Ja, das hat der 45 Jahre alte Argentinier bei seiner Vorstellung heute in Leipzig gesagt. Der ehemalige Weltklasse-Verteidiger, der hatte bereits auch Kontakt zu allen Leipziger WM-Spielen, auch mit dem vom Top-Clubs umworbenen von Jan Diomande. Jan hat noch einen Vertrag, er muss zurückkommen, meinte De Michelis, und ist sich mit Sportgeschäftsführer Marcel Schäfer in der Personalie des Ivorers einig. Er soll seinen Urlaub genießen und wir haben die klare Intention, dass wir Spieler hier mehr als ein Jahr begleiten sollen. Das hat Schäfer gesagt und sieht noch mehr Potenzial beim Trippelkünstler. Und das wird wohl auch so sein. De Michelis, der Deutschland als seine zweite Heimat bezeichnet, der sieht bei der Entwicklung im Fußball übrigens kein Limit, wie er betont hat. Und Sportchef Schäfer, der sieht die Neuverpflichtung als neue Zeitrechnung, also die Trainer-Neuverpflichtung. Vorgänger Ole Werner, der musste RB trotz Platz 3 und der Qualifikation für die Champions League, was ja sehr, sehr, sehr beachtlich ist, nach nur einem Jahr wieder verlassen. Jetzt also neuer Trainer am Start. Coach De Michelis wird es wohl richten, hoffe ich zumindest.

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1: Mein Name ist Angie Pirsch. Kinder in Plauen tauchen ein ins Erwachsenenleben. Park in Dresden-Cotta wird aufgehübscht. Sächsische Dampfschifffahrt feiert 190-jähriges Bestehen. Die Meldungen im Einzelnen. Seit einer Woche proben Knirpse in Mini-Zwickau das Erwachsenenleben. Ab heute hat auch in Plauen die Kinderstadt geöffnet. An der Grundschule Erich Oser gibt es fast alles, was auch in einer richtigen Stadt nicht fehlen darf. Also ein Rathaus, eine Sparkasse, eine Bibliothek und weitere Einrichtungen und Gewerke. Rund 200 Kinder sind diesmal mit dabei. Sie lernen auf spielerische Weise, wie zum Beispiel Demokratie funktioniert. Abgestimmt wird unter anderem über die Bürgermeisterin oder den Bürgermeister. Am Donnerstag steht ein Rundgang durch

0: Sitzbänke und kleine Picknicktische. Die Trimmdichtpfade, die bleiben erhalten, ebenso die Sandsteinmauern, sie werden als historische Überbleibsel des Volksparks restauriert. Im Nordwesten, da wird der Park entlang der Meißner Landstraße erweitert. Die Stadt Dresden investiert rund 723.000 Euro. Der größte Teil stammt aus Fördertöpfen der EU und des Freistaates. Mit einem Jubiläumswochenende hat die sächsische Dampfschifffahrt ihr 190-jähriges Bestehen gefeiert. Das dreitägige Programm hat tausende Besuchende nach Dresden gelockt. Der Weißen Flotte zufolge waren die stündlichen Stadtfahrten fast immer bis auf den letzten Platz besetzt. Zum Auftakt schipperte am Freitagabend ein Partyschiff im Stil der goldenen 20er Jahre über die Elbe. Beim Abend des offenen Schiffes, da konnten die Gäste am Samstag die Atmosphäre an Bord der Dampfer und der Salonschiffe erleben. Außerdem stellten die Wasserschutzpolizei, das Technische Hilfswerk und die Deutsche Lebensrettungsgesellschaft ihre Arbeiten vor. Ein Familienangebot und Einblicke in die Geschichte der Gegenwart der sächsischen Dampfschifffahrt gehörten ebenfalls zum Programm. Der niedrige Wasserstand bereitet in Dresden keine Probleme, allerdings konnten die Dampfer nicht in Richtung Meißen und Sächsische Schweiz aufbrechen. Soweit die Meldungen.
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2: Am Abend gibt es ein bisschen Sonne, aber auch einige dichte Quellwolken. Es bleibt aber noch trocken. Temperaturen liegen aktuell so zwischen 23 und 27 Grad. In der Nacht ist es dann zunächst so locker bewölkt, aber später. Da werden die Wolken dichter. Gegen morgen gibt es dann auch Schauer und Gewitter. Und die Tiefstwerte liegen zwischen 18 und nur noch 15 Grad. Morgen dann neben der Sonne auch dichte Wolkenfelder. Am Nachmittag gibt es wieder immer mehr Schauer und Gewitter. Höchstwerte morgen trotzdem 25 bis schwüle 30 Grad. Und am Mittwoch und Donnerstag, da ist es vorbei mit den Gewittern. Da gibt es wieder viel Sonne und es bleibt sommerlich warm.
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2: Viele Grüße auf die Straßen. Wir starten mit der A4 Frankfurt Richtung Dresden zwischen Chemnitz-Ost und Frankenberg. Da gibt es Behinderungen nach einem LKW-Unfall. Nochmal die A4 Richtung Frankfurt zwischen Schmölln und Ronneburg steht ein defekter PKW. Der steht auf dem Standstreifen. Bitte Vorsicht da. Und im Landkreis Sächsische Schweiz-Osterzgebirge ist die Straße zwischen Maxen und Hausdorf wegen eines Schwertransports bis voraussichtlich noch 17.30 Uhr gesperrt. Geblitzt wird aktuell unter anderem auf der S81 am Ortsausgang Lenz in Richtung Großenhain, auf der S95 in Radeberg in der Pulsnitzer Straße, da stadteinwärts, in Leipzig in der Wundstraße, ebenfalls stadteinwärts. Blitzer stehen auch zwischen Oschatz und Naundorf und noch ein Blitzer in Zwenkau, der kommt gerade rein, der steht in der Sprenglerallee, blitzt stadtauswärts. Ihr könnt uns gerne eure Blitzer melden, wenn ihr welche seht, auch gerne Verkehrsbehinderungen, wir sagen es dann weiter, einfach reden auf die 0341 358 83095. Sprachnachricht bei WhatsApp geht ja alles. Ihr könnt auch gerne tippen oder ihr schreibt eine Mail an studio@secondradio.de. Vielen lieben Dank für eure Tipps und euch eine entspannte Fahrt in diesen Montagnachmittag.
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2: 5 Minuten nach 4 haben wir es, 15.35 Uhr. Ich freue mich, dass ihr dabei seid.

gibt es ja noch richtig harte Musik hier bei uns bei Second Radio im Second Radio Nachmittag Sachsen Live. Und die kommt von Pantera Walk, so heißt der Song. Und der hat auch einen Grund, dass er jetzt gerade gelaufen ist. Denn heute auf den Tag genau, vor einigen Jahren, wie viel sind es denn eigentlich? Vor 30 Jahren, am 13. Juli 1996, da hat der Frontmann der Band, ja, das Konzert am Ende nur noch ganz knapp überlebt. Er hat damals unter starken chronischen Rückenschmerzen gelitten. Dieser Phil Anselmo, der Frontmann von Pantera, und der hat er gekriegt durch jahrelange intensive Bühnenauftritte. Da geht man ja richtig um als Rockstar auf der Bühne. Ja, und diese Rückenschmerzen sind eben durch diese jahrelange intensive Überbelastung des Rückens aufgetreten. Und zur Schmerzlinderung hat er irgendwann angefangen, Schmerzmittel einzuwerfen. Dann auch Alkohol und dann am Ende auch noch Heroin, damit eben das Ganze auch mal ein Ende hat. Aber das kam ganz anders als erwartet, das Ende nach der Show am 13.07.1996, also genau vor 30 Jahren, nämlich im Coca-Cola Starplex Amphitheater in Dallas. Da hat er sich selber eine Dosis Heroin injiziert. Und die war so überdosiert, dass die zum Herzstillstand geführt hat. Er fiel ins Koma, war klinisch tot und Sanitäter konnten ihn nach etwa erst 4 bis 5 Minuten wiederbeleben. Wahnsinn, das Ganze. 4 Tage nach dem Vorfall, da hat Anselmo dann auch eine offizielle Erklärung veröffentlicht und die ist noch ein bisschen verrückter. Trotz des Vorfalls tourte die Band nämlich weiter. Ja, da haben die nicht aufgehört, sondern durchgezogen. Und im Jahr 2005, dann endlich, immerhin wieder 9 Jahre später, da hat sich Phil Anselmo schließlich einer erfolgreichen Rückenoperation unterzogen, für die er nach eigenen Angaben endlich mit den harten Drogen aufgehört hat. Beweisen kann man es nicht, aber schön wäre es auf jeden Fall. Zumindest heute auf den Tag genau vor 30 Jahren hat er gerade so durch Dank der Notärzte eine Heroin-Überdosis überlebt. Wilde Rockmusikgeschichten.

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2: So, wieder unsere Rubrik der historischen Ereignisse. Wir switchen heute mal zurück ins Jahr 1972. Auch da gab es einen 13. Juli und am 13. Juli 1972. Da meldet Erich Honecker an Kreml-Chef Leonid Brezhnev den erfolgreichen Abschluss der Verstaatlichungskampagne in der Deutschen Demokratischen Republik. Unter Walter Ulbricht, da durften damals private Betriebe bestehen bleiben. Da hat der Ulbricht auch so drauf geguckt, dass da auch ein bisschen Wettbewerb noch besteht. Aber als Erich Honecker 1971 Ulbrichts Nachfolger wird, da strebt der eine wirtschaftspolitische Wende hin zur sozialistischen Planwirtschaft an und bewirkt die komplette Verstaatlichung. Heißt, alle privatisierten oder alle privaten Betriebe gehören dann dem Staat. Am 8. Februar 1972, da beschließt die SED die Verstaatlichung eben aller privaten Unternehmen. Hauptsächlich ging es da um Industrie- und Baubetriebe. Bis dahin gab es in der DDR immerhin noch mehr als 11.000 private Betriebe, in denen immerhin 50.000 Beschäftigte angestellt waren. Tausende Privatbetriebe erhalten aber dann 1972 ein vorgedrucktes Schriftstück zur Unterschrift. Sie sollen es also unterschreiben und da steht geschrieben, wir erklären uns bereit, unseren privaten Anteil am Betrieb an den Staat zu verkaufen. Wir halten diesen Schritt für richtig. Für die allermeisten ist das natürlich der pure Hohn. Auch die Entschädigungen für die gut laufenden Familienbetriebe, die sind überhaupt nicht angemessen. Sie werden runtergerechnet und die Gelder am Ende noch auf Sperrkonten geparkt, dass die quasi früheren privaten Eigentümer nichts mehr machen können und nicht ran können. Die Unternehmer bekommen nur eine bestimmte jährliche Summe zugeteilt, die wiederum bestimmt der Staat. Und fortan gibt es nur noch vereinzelt private Betriebe. Vor allen Dingen ist das im Handwerk und im Kleingewerbe. Da ist also eine Menge kaputt gemacht worden. Am 13. Juli 1972 war es dann ja geschafft mit der sogenannten Verstaatlichungskampagne in der DDR, die Erich Honecker angezettelt hatte.

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1: Ich bin Babit Büchner. Auf unter 13-Jährige in Deutschland könnte bald ein Social-Media-Verbot zukommen. Experten haben der EU-Kommission empfohlen, den Zugang für Kinder unter dieser Altersgrenze zu beschränken. Deutschlands Digitalbranche hält das allerdings für den falschen Weg. Bitkom-Hauptgeschäftsführer Bernhard Rohleder sagte, Medienkompetenz entstehe durch begleitete Praxis, nicht durch Ausschluss. Die EU-Kommission will nach dem Sommer einen Gesetzesvorschlag vorlegen. Voraussichtlich ab Mitte 2027 gelten in der Europäischen Union neue Fluggastrechte. Die Minister der EU-Mitgliedstaaten haben den Änderungen zugestimmt.
2: Bei Verspätungen, die von der Fluggesellschaft zu verantworten sind, ändert sich nicht sehr viel. Ab 3 Stunden gibt es Entschädigungen, abhängig von der Flugdauer. Neu sind Zeitvorgaben. Innerhalb von 4 Tagen muss der Passagier über seine Rechte informiert werden. Dann hat er 9 Monate für die Beantragung Zeit. Eine Entscheidung kommt innerhalb von 30 Tagen. Im Netz müssen jetzt übrigens immer die Tarife mit einem Gepäcktrolley angezeigt werden. Und die Sitzplatzreservierung von Kindern unter 14 Jahren bei den Eltern kostet künftig nichts mehr. Aus Brüssel, Dieter Ebeling.
1: Volkswagen-Konzernchef Oliver Blume hat erstmals das mögliche Ausmaß weiterer Einschnitte genannt. Falls die Arbeitskosten nicht sinken, müssten rund 50.000 weitere Stellen weltweit abgebaut werden, sagt er in einem Interview im Volkswagen-Intranet.
3: VW prüft derzeit, wo sich sparen lässt und will dabei auch die Arbeitskosten senken. Gleichzeitig bleibt die Zukunft mehrerer deutscher Werke offen. Für Emden, Hannover, Zwickau und Neckarsulm kann der Konzern über das Jahr 2030 hinaus noch keine wettbewerbsfähige Auslastung zusagen. Blume betont aber, andere Lösungen seien immer besser, als sein Werk zu schließen. Auch alternative Konzepte für einzelne Standorte würden bereits geprüft. Zoe Tassovali, Redaktion.
1: Deutschland und andere internationale Geber haben bei einem Treffen in Brüssel knapp 900 Millionen Euro für den Wiederaufbau des Gazastreifens zugesagt. EU-Kommissionspräsidentin Ursula von der Leyen sprach von einem bewegenden Erfolg. Unter anderem geht es darum, die Grundversorgung mit Wasser- und Sanitäranlagen wiederherzustellen.
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1: Das Wetter, die aktuelle Vorhersage des Deutschen Wetterdienstes. In der Nordhälfte gibt es heute Nachmittag einige Wolken und es kann einzelne Schauer und Gewitter geben. Sonst bleibt es meist sonnig und trocken. Die Temperaturen klettern dabei im Norden und Nordosten noch auf 25 bis 29 Grad. Ansonsten werden 30 bis 36 Grad erreicht mit den höchsten Werten entlang des Rheins. Nur an den Küsten bleibt es kühler.
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4: Bis zum Abend bestimmen Sonne und einige Quellwolken das Wetter. In der Oberlausitz, da ist es zum Teil noch länger bewölkt und erst später zeigt sich die Sonne. Es bleibt trocken und die Temperatur, die liegt zwischen 27 und 31 auf dem Fichtelberg bei 22 Grad. Der Nordostwind frischt etwas auf. In der Nacht, da ist es klar oder auch locker bewölkt. Später nimmt vom Westen her die Bewölkung zu. In den Frühstunden sind zwischen Region Leipzig und Vogtland Schauer und Gewitter möglich. Die Tiefstwerte liegen zwischen 18 und 15 Grad.
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5: Viele Grüße auf die Straßen. Wir starten mit der A4 Frankfurt Richtung Dresden. Zwischen Chemnitz Ost und Frankenberg stockt der Verkehr wegen Bergungsarbeiten. Da dauert es aktuell 10 Minuten länger. Nochmal die A4, diesmal Richtung Frankfurt zwischen Schmölln und Oldeburg. Da steht ein defekter PKW auf dem Standstreifen. Bitte auch da vorsichtig. Die A4 Richtung Görlitz zwischen Bautzen Ost und Weißenberg. Da stockt der Verkehr an der Tagesbaustelle. Da müsst ihr 30 Minuten mehr anplanen. Und die A4 zum 14 nochmal Vorsicht in Richtung Frankfurt zwischen Limbach-Oberfrohna und Wüstenbrand. Da steht ein defekter PKW und es liegen Fahrzeugteile auf der Fahrbahn. Also bitte auch da vorsichtig fahren. Letzte Meldung kommt aktuell von der A38 in Richtung Göttingen. Zwischen Leipzig-Südost und Leipzig-Süd gibt es aktuell 2 Kilometer Stau. Dort dauert es 10 Minuten länger und im Landkreis Sächsische Schweiz-Osterzgebirge dann doch noch eine Meldung. Da ist die Straße zwischen Maxen und Hausdorf wegen eines Schwertransports gesperrt bis voraussichtlich 17.30 Uhr. geblitzt wird. Unter anderem auf der A4 in Richtung Görlitz am Dreieck Dresden-Nord, auf der B87 am Ortseingang Taura aus Richtung Eilenburg, auf der B101 in Raschau, da stehen sie in beiden Richtungen, Vorsicht, auf der S81 am Ortsausgang Lenz in Richtung Großenhain und auf der S95 in Radeberg in der Pulsnitzer Straße, da stadteinwärts. Und falls ihr noch mehr Blitze habt, könnt ihr uns die gerne noch weiter melden. Wir würden uns freuen, die 0341 35 88 30 95 wäre die richtige Nummer oder ihr mailt an studio@secondradio.de. Vielen lieben Dank.
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1: Ja, immer noch besten Sonnenschein, zumindest hier bei uns vom Studiofenster. Auf euch geht's ganz genauso. Und ihr habt vielleicht auch schon den ersten Tag in der Woche zumindest arbeitstechnisch hinter euch gebracht. Wäre ja schön, dann euch einen schönen Feierabend. Und wenn ihr es noch nicht geschafft habt, das wird dann auch noch, beziehungsweise gibt's ja auch eine ganze Menge Menschen, denen ihre Arbeit richtig, richtig Spaß macht. Und da kannst du ja gern noch ein Stück gehen. Also wie auch immer, euch einen schönen Montagnachmittag.

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1: Ja, und es ist wieder Montag und ich telefoniere mit dem Cineplex Leipzig und er ist am Telefon, der Heiko Fischer. Ich hoffe es. Hallo, moin moin.
2: Ja, hallo und guten Morgen aus dem Cineplex Leipzig. Hallo.
1: Hallo. Ja, lieber Heiko, wie sieht's denn aus mit dem Kindern, also mit dem Ferienkino oder ansonsten? Du hast doch bestimmt wieder coole Tipps für uns.
2: Naja, ich sage, ein Ferienkino läuft. Ich sage, Ferien ist ja immer Zeit, ist ja immer Kinozeit. Also ich sage, wir haben auch ganz verschiedene halt Filme immer ab 10.30 Uhr quasi am Start. Ob das nun wirklich so jetzt die kleinen Kinderfilme sind, Familienfilme, aber auch ein bisschen was für halt für die Teens and Twents. Also insofern einfach mal in unser Programm gucken. Da findet sich für jeden Geschmack, glaube ich, etwas. Ansonsten, Montag haben wir ja immer so ein bisschen unsere Previews und Specials. Und da haben wir gar nicht so viel diese Woche. Wir haben zwei wunderschöne Filmkunstfilme. Das läuft heute nochmal in Nürnberg mit Russell Crowe als Hermann Göring und Robin Malek als Psychiater, der für die Nürnberger für das Nürnberger Verfahren, also hier den Göring beurteilen muss. Sehr spannend, psychologisch erzählt, wunderbar. Auf alle Fälle eine Empfehlung. Und unser nächster Filmkunstfilm der nächste Woche, den zeigen wir dann am Samstag und am darauffolgenden Montag, ist Verflucht normal. Der lief auch bei uns gerade noch im Programm halt. Auch eine wahre Geschichte von dem Jungen, der halt Tourette hat und sich halt durchs Leben kämpft und halt am Ende halt so ganz viele andere berät und bekleidet. Also auch toller Film, ist auch eine Filmempfehlung. Insofern kann ich vielleicht schon mal auf einen Film verweisen, der halt nächste Woche, also am 22.07. in unserer Emotions Preview startet, und zwar Sherry, Comedy, Erfindung der Lust. Eine wunderbare Geschichte, kommt aus Frankreich. Es ist wirklich emotional und ist auch erotisch, weil wir lernen hier ein Ehepaar kennen. Und die sind so ein bisschen in der Krise, haben sich so eingerichtet und sie beichtet, dass sie halt bisher bei ihm, mit ihm noch nie einen Orgasmus gehabt hat. Und das tut sie natürlich, die beide so in eine Krise halt stürzen, aber er ist auch Ingenieur, Techniker und er fängt halt einfach an, ein Dildo halt zu entwerfen. Und es beruht auch auf einer wahren Geschichte. Und es ist so schön erzählt, ist gar nicht vulgär. Und die werden halt wirklich, die werden halt in diesem ganzen Prozess, werden die halt wirklich zu einem guten Team und finden zueinander. Und also Happy End, aber echt wirklich sehr, sehr, sehr, sehr leicht und erheiternd erzählt, wie die Franzosen das halt einfach können.
1: Ja, das klingt schon also erheiternd. Das ja, das ist cool. Sehr schön, Heiko.
2: Also ich denke, das ist, glaube ich, alle eine Filmempfehlung. Und vielleicht noch ein paar Filmempfehlungen. Von kommenden Film, ich sag mal jetzt am Donnerstag, da freue ich mich besonders drauf, kommt der neue Film von Christopher Nolan. Der ist ja wirklich halt Kultregisseur. Der hat jetzt die ganzen Dark Knight Filme gemacht, Inception, Interstellar und zuletzt den Oppenheimer. Und er bringt jetzt hier die Odyssee von Homer auf die Leinwand. Und das ist schon wieder echt bildgewaltig und abenteuerlich, was er da halt auf die Leinwand bringt. Und er hat auch ein tolles Team. Ich sag mal, der Odyssey wird gespielt von Matt Damon. Und die Geschichte ist ja, dass Odyssey nach dem Trojanischen Krieg zu Hause nach Ithaka wieder reist, an vielen Gefahren vorbei zu seiner Frau Penelope. Und die wird von Anna Hathaway gespielt und sein Sohn Telemachos. Das ist Tom Holland. Und es gibt auch noch, also ein wahnsinniges Cast, das ist Charlize Theron, da hat Zendaya, die ist halt die Antenne. Und dann Robert Pattinson, also auch so ein angesagter, also sind halt wirklich ein hochkarätiges Cast. Und also da auf den Film bin ich ganz gespannt.
1: Klingt
2: und das
1: auch
2: Lustige
1: spannend.
2: Ist, diesen und das Lustige ist, dass halt diesen Monat noch ein zweiter Film rauskommt. Da spielt ja auch der Tom Holland mit und die Zendaya. Deswegen wurde der halt auch halt ein bisschen terminlich verlegt, um das halt, und zwar der neue Spider-Man Brand New Day, der läuft am 29. Juli bei uns an. Und da gibt es halt Wiedersehen mit Peter Parker, gespielt hat von Tom Holland, und seine Freundin halt quasi Zendaya, obwohl sie jetzt nicht mehr Freundin ist, weil die Story in Brand New Day ist, dass halt im letzten, im No Way Home, wurden ja alle Erinnerungen quasi ausgelöscht. Insofern weiß auch niemand mehr, wer halt Spider-Man oder Peter Parker ist, und die Geschichte beginnt halt wieder so ein bisschen von vorn. Mhm. Also insofern. Mhm. Und dazwischen, vielleicht zwischen den zwei tollen Filmen, gibt es dann noch einen dritten tollen Film, da werden sich alle Kinder und Familien drauf freuen, Toy Story 5. Da gibt es halt so ein Wiedersehen mit Butz, Woody und natürlich Jessie. Und hier geht es um eigentlich auch ein brandaktuelles Thema, wie ich finde, so digitales Kinderzimmer, ne? Oder was macht das digital, die digitale Welt mit den Kindern? Und hier haben wir halt die alten Spielzeuge im Augenblick erstmal das Nachsehen, und sie wappnen sich aber im Kampf gegen so ein komisches Hightech-Tablet, mit dem halt die Kinder quasi so dann halt überall rumlaufen. Also es sind aber drei tolle Filme, auf die ich mich jetzt schon freue, und es wird ein guter Juli.
1: Ja, auf jeden Fall. Das klingt alles spannend. www.cineplex.de/Leipzig, und ihr könnt die Tickets ordern, ja, schon die Plätze sichern. Also, lieber Heiko, dann haben wir es schon wieder für den Montag, und wir hangeln uns wieder durch die Woche bis zum Donnerstag.
2: Dann hören wir uns wieder auf der Welle hier, und bis dahin allen eine gute Zeit.
1: Tschüss, mach's
2: hier
1: gut.
2: Hier im Second Radio Land. Tschüss.
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Gibt's ja auch lange nicht mehr gehört von diesem Sascha. Dabei hat er schon viele Auszeichnungen erhalten. Heute auf den Tag genau vor 26 Jahren, am 13. Juli 2000, nämlich auch den renommierten Platinum Europe Award. Und den hat er gekriegt für europaweit über 1 Million verkaufte Alben. Das ist der helle Wahnsinn. Also ja, hätte man auch mal nie gedacht, dass Sascha so erfolgreich wird. Der Auszeichnung, die würdigt nämlich den internationalen Erfolg, nicht nur den in Deutschland, sondern den internationalen Erfolg, haben wir gerade gehört. Auch da singt er Englisch. Die ersten beiden Alben kamen im Jahr 1998. Dedicated to, so hieß das erste Album, und das zweite im Jahr 2000. You, auch das hat er prämiert bekommen, Sascha, mit eben dem Platinum Europe Award. Ja, gehört zu dem beständigsten Künstler der deutschen Popmusik, so sagt man. Hat ja jetzt in letzter Zeit auch eine Menge Kinderlieder gemacht, gemeinsam mit seiner Frau, und seine Alben verkaufen sich nicht nur in Deutschland hervorragend, sondern auch in ganz vielen europäischen Ländern. Unter anderem in Österreich, da kann man ihn ja auch verstehen, wenn er Deutsch singt. In der Schweiz auch, aber auch in Norwegen oder in Russland oder in Asien, da ist dieser Sascha extrem erfolgreich. Ich gönn's ihm unglaublich, und so schöne Vibes von einem Lucky D, die passen ja auch in unseren, heißesten Sommer seit Beginn der Aufzeichnungen.

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1: Mein Name ist Antje Pirsch. Kinder in Plauen tauchen ein ins Erwachsenenleben. Park in Dresden-Cotta wird aufgehübscht. Sächsische Dampfschifffahrt feiert 190-jähriges Bestehen. Die Meldungen im Einzelnen. Seit einer Woche proben Knirpse in Mini Zwickau das Erwachsenenleben. Ab heute

0: ist die Plauener Seminarstraße entlang der Grundschule bis Freitagnachmittag gesperrt. In Dresden haben heute die Arbeiten am Südteil des Priesnitzer Parks begonnen. Laut Stadtverwaltung, da sind die Wege und Spielgeräte abgenutzt. Deshalb entsteht bis zum kommenden Frühjahr ein moderner Park mit Spielangeboten, Aufenthaltsmöglichkeiten und Rückzugsräumen. So erwartet die Gäste künftig eine Tischtennisplatte, einen Kletterfelsen, einen Rodelhügel, Sitzbänke und kleine Picknicktische. Die Trimmdichtpfade, die bleiben erhalten, ebenso die Sandsteinmauern, sie werden als historische Überbleibsel des Volksparks restauriert. Im Nordwesten, da wird der Park entlang der Meißner Landstraße erweitert. Die Stadt Dresden investiert rund 723.000 Euro. Der größte Teil stammt aus Fördertöpfen der EU und des Freistaates. Mit einem Jubiläumswochenende hat die sächsische Dampfschifffahrt ihr 190-jähriges Bestehen gefeiert. Das dreitägige Programm hat tausende Besuchende nach Dresden gelockt. Der Weißen Flotte zufolge waren die stündlichen Stadtfahrten fast immer bis auf den letzten Platz besetzt. Zum Auftakt schipperte am Freitagabend ein Partyschiff im Stil der goldenen 20er Jahre über die Elbe. Beim Abend des offenen Schiffes, da konnten die Gäste am Samstag die Atmosphäre an Bord der Dampfer und der Salonschiffe erleben. Außerdem stellten die Wasserschutzpolizei, das Technische Hilfswerk und die Deutsche Lebensrettungsgesellschaft ihre Arbeiten vor. Ein Familienangebot und Einblicke in die Geschichte der Gegenwart der sächsischen Dampfschifffahrt gehörten ebenfalls zum Programm. Der niedrige Wasserstand bereitet in Dresden keine Probleme, allerdings konnten die Dampfer nicht in Richtung Meißen und Sächsische Schweiz aufbrechen. Soweit die Meldungen.
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2: Bis zum Abend gibt es neben Sonne auch ein paar Quellwolken, es bleibt aber trocken. Die Temperaturen aktuell zwischen 23 und 27 Grad im Sachsenland. In der Nacht dann, da werden die Wolken dichter. Gegen morgen gibt es ein paar Schauer und Gewitter. Die Tiefstwerte gehen runter bis auf 15 Grad. Und morgen am Dienstag, da gibt es neben der Sonne auch wieder dichte Wolkenfelder. Am Nachmittag dann auch immer mehr Geschauer und Gewitter. Geschauer vor allen Dingen. Die Höchstwerte liegen zwischen 25 und 30 Grad. Und am Mittwoch und am Donnerstag, da gibt es dann wieder viel Sonne, kaum Schauer oder Gewitter und es bleibt auch sommerlich warm.
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2: So ist es mit dem Gehschauer, wenn man nicht richtig ablesen kann. Wir starten mit den Verkehrsmeldungen. Viele Grüße auf die Straßen. Zuerst auf die A4 Frankfurt Richtung Dresden. Zwischen Chemnitz-Ost und Frankenberg, da stockt der Verkehr. Da laufen gerade Bergungsarbeiten, da dauert es 15 Minuten länger. Nochmal die A4 Richtung Frankfurt diesmal. Zwischen Schmölln und Ronneburg, da steht ein defekter PKW, der steht auf dem Standstreifen. Bitte auch da vorsichtig. Die A4 in Richtung Görlitz, zwischen Bautzen-Ost und Weißenberg, da sind es aktuell 5 Kilometer Stau. Da hat es einen Unfall gegeben, da müsst ihr eine Stunde mehr einplanen und die A38 in Richtung Göttingen zwischen Leipzig Südost und Leipzig Süd, auch da Stau, allerdings nur in Anführungszeichen 2 Kilometer, 10 Minuten dauert es da länger. Im Landkreis Sächsische Schweiz-Osterzgebirge ist immer noch zwischen Maxen und Hausdorf die Straße wegen eines Schwertransportes gesperrt. Das Ganze noch ungefähr eine Stunde bis gegen 17:10 Uhr und es wird noch geblitzt. Unter anderem in Dresden, in der Altenberger Straße Richtung Schillerplatz. In Görlitz stehen sie in der Goethestraße stadteinwärts. In Leipzig in der Wundstraße, ebenfalls stadteinwärts. Irgendwo zwischen Oschatz und Naundorf, auch da steht ein Blitzer. Und in Zwenkau in der Spenglerallee, der blitzt ebenfalls stadtauswärts. Falls ihr noch Blitzer habt oder Verkehrsbehinderungen, gerne her damit, auch gesprochen als eine WhatsApp-Nachricht. Die 0341 3588 3095 ist unsere WhatsApp-Nummer. Oder ihr schreibt einfach eine Mail, ganz ungesprochen, an studio@secondradio.de. Ich freue mich, melde es gerne weiter und wünsche euch eine entspannte Fahrt in diesen Montagnachmittag.
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1: Hallihallo, hallöle, einen schönen Montagnachmittag euch allen. Schön, dass ihr dabei seid.

Also mal ganz ehrlich, manchmal kann man schon wirklich vom Glauben abfallen. Also das ist überhaupt keine Frage, aber bei der nächsten Meldung, da ist es eigentlich das ganze Gegenteil. Denn morgen, dem 14. Juli um 11 Uhr vormittags, da werden die Chemnitzer Bürgermeister Thomas Kütter und Ralf Burkhardt gemeinsam einen ganz besonderen Baum an der Chemnitzer Johannisstraße, das ist direkt vor dem 1-Gebäude mitten in der City, die werden den gießen. Ja, mit einer Gießkanne. Der Spitzahorn Roll Red, also eine ganz besondere Marke, wurde dort mit Unterstützung einer Baumspende gepflanzt und wird dort auch gepflegt. Und damit werben die beiden Bürgermeister für die Spendenaktion Mein Baum für Chemnitz. Aktion wurde bereits 2019 ins Leben gerufen. Und damit Chemnitz die grüne Stadt bleibt, die sie ist, da müssen eben auch wieder regelmäßig neue Bäume in den öffentlichen Grünanlagen und auch entlang der Straßen gepflanzt werden. Außerdem benötigen die jung gepflanzten Bäume in den ersten Jahren auch ein ganz besonderes Maß an Pflege. Wer so ein bisschen den grünen Daumen hat, der kann das bestimmt nachvollziehen. Ich habe davon ja keine Ahnung, aber es ist wohl so. Eine Baumpflanzung im Straßenraum im Öffentlichen kostet ja übrigens ca. 2.500 Euro. Das ist nicht unbedingt ein Pappenstiel. Darin sind aber neben der Pflanzung und neben dem Baum an sich auch die Pflegeaufwendungen mit enthalten. Also auch das Gießen, das regelmäßige. Und jetzt kommt ihr ins Spiel, wenn ihr wollt. An diesen Kosten, da kann man sich mit einer Spende ab 50 Euro nämlich auch beteiligen und ab einem Spendenbetrag von 250 Euro, da kann sogar ein Hinweisschild mit Angaben zum Spender oder zur Spenderin und einer ganz persönlichen Widmung neben dem ausgewählten Spendenbaum angebracht werden. Kann dann also auch jeder sehen und nachvollziehen. Wenn ihr mitmachen wollt, könnt ihr gucken unter chemnitz.de/baumspenden. Da kann man dort einen Themenstadtplan sehen und da sind auch die gewünschten Bäume dann hinterlegt. Da kann man einen Baum auswählen. Die Spendenbäume sind übrigens allesamt so junge Bäume, die bereits an Straßen oder in Grünanlagen der Stadt Chemnitz gepflanzt und auch gepflegt werden. Und die sind im Themenstadtplan orangefarben dargestellt. Wie gesagt, chemnitz.de/baumspenden. So kommt ihr an diesen Stadtplan ran und die Standortnummer des angeklickten Baumes, die wird automatisch in das Online-Formular übertragen, was ihr dann vor euch habt. Wenn ihr die also anklickt, die Bäume, die da sichtbar sind und bei Angabe des Ortes bzw. des Stadtteiles, da wird dann auch gleich ein Standortvorschlag unterbreitet. Ist also ganz, ganz einfach, kann alles online wunderbar erledigt werden und das ausgefüllte Formular kannst du dann per E-Mail schicken an baumspende@stadtchemnitz.de. Stadt-Chemnitz übrigens, also baumspende@stadt-chemnitz.de oder er schickt es per Post an die Stadt Chemnitz ans Grünflächenamt mit dem Stichwort Baumspende. Da kann man es auch hinschicken. Alle Infos dazu, falls es jetzt zu schnell gegangen ist, ich zu undeutlich gesprochen habe oder wie immer, könnt ihr schauen unter chemnitz.de/baumspenden. Da gibt es, wie gesagt, auch das Formular. Und ich als Urchemnitzer würde mich freuen, wenn ihr vielleicht auch eine kleine Baumspende mit übernehmt, weil so eine grüne Stadt, die hat schon was.

Tja, da bricht es wieder aus. Das alte Fieber auch bei den Toten Hosen. Die sind da wieder unterwegs und zwar im Rahmen ihrer leider schon ausverkauften Trink aus, wir müssen gehen Tour 2026. Eine riesige Open-Air-Tour durch ganz Deutschland quasi. Wir waren schon in München und in Berlin und das war alles ausverkauft, bis hin um Stadien, wie gesagt. Und es geht weiter am 17. und 18. in Köln in der Rheinenergie, im Rheinenergie-Stadion, so heißt es jetzt. Und am 25.7. sind sie auch in Freiburg am Messeplatz. Werden da begleitet von wirklich hochkarätigen Support-Acts, wie zum Beispiel den Beatsteaks oder Rise Against ist auch dabei oder feine Sahnefischfilet, mit denen machen sie ja schon ganz viele Jahre gemeinsame Sache. Es gibt übrigens auch ein Konzert der Band im Rahmen der Tour, ein einziges Konzert der Band in Sachsen und das gibt's dann im Spätsommer am 29. August in der Rinne im Ostrager-Gehege in Dresden. Allerdings auch das Konzert eben, ja, wie schon gesagt, ausverkauft. Ihr könnt vielleicht noch mal gucken bei Konzertkartenanbietern, ob es da Restkarten gibt, die zurückgegangen sind, aus welchen Gründen auch immer. Ansonsten, ja, leider keine Chance mehr. Die Jungs sind eben nach wie vor richtig gefragt.

wollte eigentlich mal Fußballspieler werden, also ist es eigentlich auch geworden, aber er hat dann irgendwann aufgehört zugunsten der Rockmusik und das finde ich richtig klasse, Mr. Rod Stewart. Und heute auf den Tag genau am 13. Juni 2007, da ist er vom Prince Charles, der mittlerweile König ist, zum Commander of the British Empire, CBE, ernannt worden. Das machen die ja in England ab und zu mal mit berühmten Künstlern, die sie gut leiten können, davon gehe ich mal aus. Ja, und da eben am 13. Juli 2007 war dann Rod Stewart dran geschlagen zum Commander of the British Empire. Geehrt wurde er wegen 5 Jahrzehnten, also 50 Jahren Arbeit im Musikgeschäft. Und er hatte ja für Rod Stewart eben ein ganz unkonventionelles Outfit an. Weiße Hose, gestreiftes Hemd und das Ganze komplettiert mit einer schwarzen Krawatte mit Totenkopf und Knochenmotiven. So geht man zum Prinz. Damals, also heute eben zum König Charles. Ja, ganz große Ehre für Rod Stewart. Damit bist du ja total aufgenommen in den Kreis der Familie da in Großbritannien.

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1: Ich bin Babette Büchner. Der Digitalverband Bitkom warnt vor einem Social-Media-Verbot für Kinder. Hauptgeschäftsführer Bernhard Rohleder sagte, Medienkompetenz entstehe durch begleitete Praxis, nicht durch Ausschluss. Experten hatten der EU-Kommission empfohlen, den Zugang zu beschränken.
2: Für Jugendliche im Alter zwischen 14 und 18 Jahren wollen die Experten, dass die Plattformbetreiber beweisen müssen, dass diese Plattformen jugendgeeignet sind. Die bis zu 13-Jährigen sollen überhaupt nicht alleine in den sozialen Medien unterwegs sein. Kommissionspräsidentin von der Leyen findet diese Ratschläge schon sehr gut und will nach den Sommerferien einen offiziellen Vorschlag machen. Die schwierige Frage der Zugangskontrollen und der Inhaltskontrollen müsste dann von den Plattformen selbst gelöst werden. Aus Brüssel, Dieter Ebeling.
1: Deutschland und andere internationale Geber haben bei einem Treffen in Brüssel knapp 900 Millionen Euro für den Wiederaufbau des Gazastreifens zugesagt. EU-Kommissionspräsidentin Ursula von der Leyen sprach von einem bewegenden Erfolg. Ziel der Gaza-Initiative ist es, den Wiederaufbau voranzubringen. Es geht demnach unter anderem um die Grundversorgung der Zivilbevölkerung mit Wasser- und Sanitäranlagen und die Beseitigung von Trümmern und Müll. Flugreisen sind für deutsche Verbraucher erneut teurer geworden. Selbst bei Billigfliegern werden laut einer Studie des Deutschen Zentrums für Luft- und Raumfahrt noch einmal deutlich höhere Preise aufgerufen.
3: Für ein einfaches Ticket ohne Gepäck zahlen Reisende bei den großen Direktfluggesellschaften wie Ryanair oder EasyJet im Schnitt mittlerweile zwischen gut 80 und rund 140 Euro. Dazu kommen oft Gebühren etwa für eine größere Reisetasche oder die Sitzplatzwahl. Als Gründe für die höheren Tarife nennt die Studie ein knappes Flugangebot sowie hohe Steuern und Gebühren an deutschen Flughäfen. Viele Airlines setzen ihre Maschinen deshalb lieber in anderen europäischen Ländern ein. Thomas Bleskin, Nachrichtenredaktion.
1: Nach gut 5 Monaten Generalsanierung sollte der Bahnverkehr zwischen Köln, Wuppertal und Hagen zuverlässiger werden. Doch am letzten Tag der Arbeiten fiel auf, dass eine Brücke marode ist. Die Strecke wird daher nur eingleisig freigegeben und es kommt dort im Fern- und Regionalverkehr weiter zu Ausfällen und Verspätungen. Es gäbe noch keine Prognose, wie schnell die marode Brücke repariert werden könne, so die Bahn.
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1: Das Wetter, die aktuelle Vorhersage des Deutschen Wetterdienstes. Im Norden klingen die Schauer zum Abend langsam ab, im Süden wird es dann in der Nacht zunehmend wolkig und es kann Gewitter geben. Die Temperaturen fallen in der Nacht auf Tiefstwerte zwischen 21 Grad in den Ballungszentren Südwestdeutschlands und 13 Grad in den Mittelgebirgen. Morgen gibt es dann im Norden viel Sonne, Richtung Süden wird das Sommerwetter stellenweise von Gewittern unterbrochen, bei ähnlichen Temperaturen wie heute.
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4: Bis zum Abend bestimmen Sonne und einige Quellwolken das Wetter. In der Oberlausitz, da ist es zum Teil noch länger bewölkt und erst später zeigt sich die Sonne. Es bleibt trocken und die Temperatur, die liegt zwischen 27 und 31, auf dem Fichtelberg bei 22 Grad. Der Nordostwind frischt etwas auf. In der Nacht, da ist es klar oder auch locker bewölkt. Später nimmt vom Westen her die Bewölkung zu. In den Frühstunden sind zwischen Region Leipzig und Vogtland Schauer und Gewitter möglich. Die Tiefstwerte liegen zwischen 18 und 15 Grad.
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5: Los geht's mit der A4 Frankfurt in Richtung Dresden. Zwischen Chemnitz Ost und Frankenberg stockt der Verkehr an der inzwischen geräumten Unfallstelle. Nichtsdestotrotz dauert es da noch 10 Minuten länger und wir bleiben auf der A4, diesmal Richtung Görlitz. Zwischen Bautzen Ost und Weißenberg aktuell 7 Kilometer Stau nach dem Unfall. 30 Minuten müsst ihr mehr einplanen. Die A14 in Richtung Dresden zwischen Leisnig und Döbel Nord. Achtung, da brennt ein LKW. Und die A72 in Richtung Leipzig zwischen dem Kreuz Chemnitz und Chemnitz-Röhrsdorf. Auch da ein LKW. Der brennt nicht, der ist nur defekt, steht am rechten Fahrbahnrand. Und auf der Fahrbahnseite, also auf der Autobahnseite, wird ein Rad gewechselt. Bitte da vorsichtig fahren. Im Landkreis Sächsische Schweiz-Osterzgebirge, da ist die Straße zwischen Maxen und Hausdorf wegen eines Schwertransports immer noch gesperrt, ungefähr noch eine halbe Stunde bis 17.30 Uhr. Und in Weinböhler, da ist die Köhlerstraße nach dem Unfall in beiden Richtungen dicht. Geblitzt wird unter anderem auf der A4 in Richtung Görlitz am Dreieck Dresden-Nord, auf der A17 in Richtung Prag zwischen Dresden-Gorbitz und der Dresdner Südvorstadt, auf der B87 am Ortseingang Taura aus Richtung Eilenburg, auf der B101 stehen sie in Raschau, da in beiden Richtungen, und auf der S81 am Ortsausgang Lenz in Richtung Großenhain. Und falls ihr mir noch mehr Blitzer melden könnt, wollt, wie auch immer, dann sagt Bescheid auf die 0341 35883095. Unsere WhatsApp-Nummer könnt ihr auch finden unter secondradio.de. Da sind die Kontakte nochmal aufgeführt, genauso wie die E-Mail-Adresse studio@secondradio.de. Vielen lieben Dank für eure Tipps. Euch eine entspannte Fahrt in diesen Montagnachmittag.
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1: 6:05 haben wir es, 17:06. Ich freue mich, dass ihr auch in der letzten Stunde, die schon beginnt jetzt gerade bei Sachsen Live, dem Second Radio Nachmittag, dabei seid.

aus den 80ern, Orchestral Maneuvers in the Dark, Sailing on the Seven Seas, auch eine richtig schöne Nummer. Es gibt schon jede Menge richtig gute Musik, muss ich sagen, und ich hoffe, dass wir bei Second Radio auch ab und zu mal euren Geschmack treffen. Also ja, mein Geschmack ist so mit der Musik aus den 80ern, und da bleiben wir gleich noch dabei mit einem Song, der ja vor einigen Jahren am 13. Juli 1981, das ist wirklich schon eine Weile her, auf die Platz 1 der britischen Charts gegangen ist und da 7 Wochen lang geblieben ist. Das ist ja nicht so allgemein üblich, dass da so ein Song 7 Wochen lang auf der 1 bleibt und dass er erstmal überhaupt dahin kommt. Die Rede ist von Better Davis Eyes, wunderbarer Song, der schon 1974 von Donna Weiss und Jackie DeShannon geschrieben worden ist. Aber 1981 dann hat er Kim Carnes nochmal aufgewärmt mit ihrer rauchigen Synthie-Pop-Version, ist der Song dann auch zum Welthit geworden. Und da ist ja so eine Hommage an den legendären, ganz intensiven Blick der Hollywood-Schauspielerin Bette Davis. Die hatte ja so ihre tiefblauen, durchdringenden Augen, da war sie richtig berühmt für. Und der Text in Bette Davis Eyes, der beschreibt eine geheimnisvolle Frau, die Männer mit eben jenen Bette Davis Augen völlig um den Verstand bringt. Tja, und diese Bette Davis, die da beschrieben wird und besungen wird, die hat sich selbst durch den Song total geschmeichelt gefühlt und hat sich bedankt. Bei den Songwritern fand es ganz besonders klasse, dass ihr eigener Enkel die Version von Kim Carnes total mochte und sie dadurch auch für total cool hielt. Ja, und da wollen wir jetzt mal reinhören, dieses Bette Davis Eyes von Kim Carnes aus dem Jahre 1981, 7 Wochen lang auf Platz 1, heute hier bei uns bei Second Radio.

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0: Musiker Sven Regener und seine Band Element of Crime. Wenn es dunkel und kalt wird in Berlin, das ist ja bald wieder soweit, also schreit in mir dann nach Herbst die Beschreibung. Aber es gibt einen Film, der heißt ganz genauso, wenn es dunkel und kalt wird in Berlin, und da geht es um die Band. Im Sommer 2023 haben die sich nämlich eine Woche lang auf Tournee durch Berlin begeben, in diversesten Kneipen und diversesten Clubs halt gemacht. Und das war so eine Reise durch nicht nur Berlin, sondern auch durch die eigene Geschichte und die eigenen Erinnerungen. Und Charlie Hübner, der Regisseur und Schauspieler, der hat da mitgemacht. Diese Reise hat die Band begleitet, die seit 40 Jahren ja schon Musik machen. Und ja, hat dann das alles festgehalten und hat einen Film draus gemacht. Ein sehr schöner Film, kann man gucken unbedingt, wenn es dunkel und kalt wird in Berlin, mit eben Element of Crime. So, und wir gucken jetzt mal ganz einfach auf ein anderes Thema. Es geht um Shopping, ne? Also kennt ihr das vielleicht? Also gerade Online-Shopping ist ja immer so ein Ding, wo man sagt, ja, da geht noch ein bisschen was, und das mache ich eigentlich auch ganz gerne, weil man dann nicht unbedingt in den Laden rennen muss, um sich dann ganz lange Sachen auszusuchen, sondern das kann man ganz bequem zu Hause auf der Couch machen und dann einfach so die Sachen in den Warenkorb klicken, ne? Kennt ihr schon, ne? Und dann hat man so Warenkörbe, die sind schon ziemlich voll. Wie viele Teile liegen denn eigentlich gerade bei euch so in Warenkörben, die noch gar nicht leer gemacht sind, also noch gar nicht gekauft, sondern einfach mal erstmal so voll gemacht? Ist doch krass, oder? Da vergleicht man so ewig Preise, drückt fast schon auf den Kaufbutton. Dann aber sagt man, nee, vielleicht doch nicht, verlässt die App nochmal oder den Tab. Und ja, das ist so das Phänomen beim Online-Shopping. Aber was macht denn dieses Fast kaufen eigentlich mit uns? Machen wir alle. Darüber spreche ich jetzt mal mit Markus Selzer. Der kennt sich da nämlich aus. Herr Selzer, ist so ein Verhalten, also das Fast kaufen, aber dann doch nicht zum Ende kommen, ist das eher Selbstkontrolle oder schieben wir da nur Entscheidungen vor uns her?
1: Beides ist möglich. Aber der Unterschied liegt in einer einzigen Frage. Weiß ich, warum ich nicht kaufe? Ich erlebe das in meiner Arbeit immer wieder. Jemand erzählt mir, er habe bewusst entschieden, noch zu warten. Und dann stellt sich heraus, dass er das gleiche Produkt schon dreimal im Warenkorb hatte und dreimal wieder rausgenommen hat. Das ist kein Entscheid, das ist Aufschub. Echte Selbstkontrolle fühlt sich klar an. Man weiß, was man will, und man weiß auch, warum man etwas nicht kauft. Alles andere ist meistens Entscheidung vertagt. Unterm Strich heißt das, Selbstkontrolle braucht eine Begründung. Aufschieben braucht keine.
0: Okay, dann bin ich, glaube ich, eher so der Aufschieber. Warum fühlt sich denn so, dass du das Aussuchen und dann in den Warenkorb legen schon fast so an wie das Kaufen selber?
1: Ich lege es in den Warenkorb und irgendwie fühlt sich fast schon an wie meins. Das ist kein Zufall, denn die Shops sind genauso gebaut, dass dieser Moment ein Versprechen ist. Schau, wie gut das zu dir passt. Und sobald wir uns dieses Bild gemacht haben, gehört das Produkt schon halb zu uns. Also im Kopf zumindest. Ja. Im Kern geht es ja darum, Besitzen beginnt im Kopf, und genau dort holen uns diese Systeme ab.
0: Okay, dann ist ja auch so, dass die Kohle bei vielen gar nicht so üppig wächst und nachwächst, sondern einfach auch mal begrenzt ist und man gar nicht so viel kaufen kann, wie man eigentlich wollte. Ist dann dieses, ich habe ja gar nichts gekauft, also gut, ist das da wirklich auch eine gute Geschichte? Stimmt das auch emotional?
1: Rational stimmt es. Emotional meistens nicht. Ja. Ich kenne das selbst. Man verbringt 20 Minuten damit, Produkte zu vergleichen, hin oder her zu überlegen, alles in einen Warenkorb zu legen. Und dann klappt man den Laptop zu mit diesem Gefühl, irgendwas nicht fertig gemacht zu haben. Unser Gehirn liebt es nämlich, Dinge abzuschließen. Ein offener Warenkorb ist wie ein offenes Kapitel. Klar gesagt, nichts gekauft heißt nicht automatisch gut gefühlt. Oft bleibt dieses leise Unbehagen, das sich erst auflöst, wenn man sich wirklich entschieden hat, in die eine oder in die andere Richtung.
0: Tja, nun sind viele aber wahrscheinlich glücklich, das doch nicht gekauft zu haben, weil eben das Geld im Ende nicht so üppig ist. Erzeugt dann so ein Verhalten, also ich habe gar nichts gekauft, also gut, erzeugt das da eher Stress oder dann doch so Glücksgefühle?
1: Beides. Nur zeitlich versetzt. Das Stöbern, Aussuchen, das Vergleichen, das macht tatsächlich Freude. Das ist doch kein Zufall, denn wir sind genauso gebaut, sodass sich schon das Suchen nach was Gutem anfühlt. Das Problem kommt danach. Man klappt den Laptop zu, hat nichts gekauft und fühlt sich schlussendlich trotzdem irgendwie leer. Der Punkt dahinter ist, wir verwechseln manchmal Online-Shopping mit Erholung und wundern uns dann, warum wir erschöpft sind.
0: Tja, das könnte auch so sein. Hat ein bewusster Konsum. Also wenn ich jetzt sage, okay, jetzt bin ich mir wirklich bewusst, ich will da jetzt nichts kaufen, hat das immer was mit Zögern zu tun?
1: Denk mal an einen Moment, in dem du was gekauft hast und danach wirklich zufrieden warst. Nicht erleichtert, nicht schuldbeladen, sondern einfach, ja, richtig. Das ist bewusster Konsum. Zögern fühlt sich anders an. Da dreht man sich im Kreis, weil man nicht weiß, was man eigentlich will. Bewusster Konsum heißt, ich weiß es. Kurz auf den Nenner gebracht, wenn du weißt, warum du kaufst, dann musst du nicht zögern, dann entscheidest du sofort.
0: Alles klar. Vielen Dank, Markus Salzer, für diese klare Aussage. Also so alles erstmal aussuchen, dann in den Warenkorb legen und dann doch nicht kaufen, ist vielleicht nicht immer die beste Alternative.

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1: Mein Name ist Angie Pirsch. Kinder in Plauen tauchen ein ins Erwachsenenleben. Park in Dresden-Cotta wird aufgehübscht. Sächsische Dampfschifffahrt feiert 190-jähriges Bestehen. Die Meldungen im Einzelnen. Seit einer Woche proben Knirpse in Mini-Zwickau das Erwachsenenleben. Ab heute hat auch in Plauen die Kinderstadt geöffnet. An der Grundschule Erich Oser gibt es fast alles, was auch in einer richtigen Stadt nicht fehlen darf. Also ein Rathaus, eine Sparkasse, eine Bibliothek und weitere Einrichtungen und Gewerke. Rund 200 Kinder sind diesmal mit dabei. Sie lernen auf spielerische Weise, wie zum Beispiel Demokratie funktioniert. Abgestimmt wird unter anderem über die Bürgermeisterin oder den Bürgermeister. Am Donnerstag steht ein Rundgang durch das echte Rathaus auf dem Programm. Mit anpacken können die Kleinen in der Kinderstadt zum Beispiel im Museum, in der Nähwerkstatt, in der Archäologie, im Sternenlabor und bei der Feuerwehr. Ausgelegt ist die Kinderstadt für 7- bis 12-Jährige. Wegen der Ferienaktion ist die Plauener Seminarstraße entlang der Grundschule bis Freitagnachmittag gesperrt. In Dresden haben heute die Arbeiten am Südteil des Priesnitzer Parks begonnen. Laut Stadtverwaltung, da sind die Wege und Spielgeräte abgenutzt. Deshalb entsteht bis zum kommenden Frühjahr ein moderner Park mit Spielangeboten, Aufenthaltsmöglichkeiten und Rückzugsräumen. So erwartet die Gäste künftig eine Tischtennisplatte, einen Kletterfelsen, einen Rodelhügel,

0: Atmosphäre an Bord der Dampfer und der Salonschiffe erleben. Außerdem stellten die Wasserschutzpolizei, das Technische Hilfswerk und die Deutsche Lebensrettungsgesellschaft ihre Arbeiten vor. Ein Familienangebot und Einblicke in die Geschichte der Gegenwart der sächsischen Dampfschifffahrt gehörten ebenfalls zum Programm. Der niedrige Wasserstand bereitet in Dresden keine Probleme, allerdings konnten die Dampfer nicht in Richtung Meißen und Sächsische Schweiz aufbrechen. Soweit die Meldungen.
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2: Tja, noch ist es schön. In der Nacht ist es dann auch zunächst klar und locker bewölkt. Aber später während der Nacht, in der Nacht die Wolken dichter. Gegen Morgen gibt es dann auch tatsächlich Schauer und Gewitter. Die Tiefstwerte in der Nacht gehen runter bis auf 15 Grad. Morgen dann, am Dienstag, gibt es neben der Sonne auch wieder dichte Wolkenfelder. Am Nachmittag dann auch mehr Schauer oder Gewitter als Sonne. Und die Höchstwerte morgen liegen zwischen 25 bis wirklich heißen 30 Grad. Am Mittwoch dann und am Donnerstag, da gibt es wieder viel Sonne. Es gibt kaum noch Schauer oder Gewitter und es bleibt auch dann sommerlich warm.
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2: Die A4, mit der starten wir in Richtung Görlitz zwischen Bautzen, Ost und Weißenberg. Da gibt es aktuell immer noch 5 Kilometer Stau nach dem Unfall. Dort dauert es 15 Minuten länger. Vorsicht auf der A9 in Richtung München zwischen der Raststätte Köckern West und Halle. Da liegen Gegenstände auf der Fahrbahn, also Reifenteile, um genau zu sein. Und zwar auf der mittleren Fahrspur. Bitte Vorsicht auf der A9 in Richtung München zwischen Raststätte Köckern West und Halle. Da liegen Gegenstände, also Reifenteile, auf der mittleren Fahrspur. Im Landkreis Bautzen, da ist die Straße zwischen Pulsnitz und dem Abzweig Leppersdorf in Höhe der A4 nach ebenfalls einem Unfall im Kreuzungsbereich gesperrt und in Weinböhler, da ist die Köhlerstraße nach dem Unfall in beiden Richtungen dicht. Geblitzt wird unter anderem auf der S25 am Ortseingang Groß-Treben aus Richtung Zwetau. Auf der S95 stehen sie in Radeberg, in der Pulsnitzer Straße stadteinwärts, in Dresden in der Altenberger Straße in Richtung Schillerplatz, in Görlitz in der Goethestraße stadteinwärts, in Leipzig in der Wundstraße stadteinwärts und zwischen Oschatz und Naundorf, auch da wird noch geblitzt. Und falls ihr noch mehr habt an Blitzern oder Verkehrsbehinderungen, dann immer her damit auf unsere WhatsApp-Nummer, die 0341 35 88 30 95, oder ihr mailt an studio@secondradio.de. Vielen lieben Dank euch und jetzt eine ganz entspannte Fahrt in diesen Montagnachmittag.

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1: Tja, schon die letzte halbe Stunde an diesem Montag, dem 13.07.2026. Mann, war die Zeit wieder schnell rum, aber ein paar Minuten haben wir ja noch und deswegen schön, dass ihr noch dabei seid in der letzten Runde unseres Sachsen Live Second Radio Nachmittags.

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1: Zu spät kommt's, aber es kommt. Die Veranstaltungen im Sachsenland sollen natürlich gerade jetzt in den großen Ferien mal richtig Priorität haben. Und da geht es bei meinem ersten Veranstaltungstipp um folgende Melodie. Da kennen wir alles, ne? Pippi Langstrumpf, sie stellt alles auf den Kopf, aber so, dass alle Spaß dabei haben. Und die gehört zu den berühmtesten Figuren der Kultautorin Astrid Lindgren. Die ist stark wie 10 Männer, wohnt nur mit einem kleinen Affen und einem Pferd in einer Villa. Ja, und anders als ihre Nachbarn Tommy und Annika, da geht sie auch einfach mal nicht zur Schule. Dafür bringt sie den Geschwistern andere Sachen bei, dass eben auch Mädchen stark sind. Und wie schön das sein kann, sich mal nichts von anderen einreden zu lassen. Pippi Langstrumpf, das ist dieses Jahr die Produktion des Eduard von Winterstein Theaters in Plauen bei den Greifenstein-Festspielen. Also auf die Greifensteine kann man da gehen, kann das ganz live und in Farbe sehen, zum Beispiel am 15.07. Da geht es 15 Uhr los mit Pippi Langstrumpf auf den Greifensteinen im Erzgebirge. Weiterhin im Programm ist da auch Ottfried Preußlers Die kleine Hexe. Kennt ihr vielleicht auch, die von der Oberhexe zum Hexentanz eingeladen werden will und dafür herausfinden muss, wie man eine gute Hexe wird und was das eigentlich auch bedeutet. Eine gute Hexe. Geht es überhaupt? Könnt ihr alles sehen am Donnerstag, zum Beispiel dem 16.07. schon vormittags um 10.30 Uhr eben auch da in diesen Greifenstein-Fest spielen. Weitere Infos, die könnt ihr gucken, wenn ihr noch mehr sehen wollt. Es gibt noch ganz viele andere Veranstaltungen. Nicht nur die Geschichten, die Kids rühren, auch die, die die Großen vielleicht anrühren, unter www.erzgebirgische.theater. Also sag's nochmal, www.erzgebirgische.theater. Jede Menge Ferientipps, wenn ihr wollt, für die nächsten Tage hier bei uns im Erzgebirge.

0: Birkhoff von Roxy Music. Ja, bei uns im Radio Brian Ferry, Let's Stay Together. Und jetzt kommen wir endlich zu den guten Nachrichten vom heutigen Tage.
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0: So, da geht es zuerst um Kinder. Familien sollen nämlich Kindergeld künftig automatisch erhalten, ohne einen Antrag bei der Familienkasse stellen zu müssen. Das ist richtig cool. Die Umstellung beginnt schrittweise schon im März 2027. Und Ziel ist es da, die Bürokratie abzubauen und die Leistungen eben schneller und vor allen Dingen einfacher auszuzahlen. Dadurch sollen jährlich rund 300.000 Erstanträge entfallen und die Eltern haben schneller die Kohle auf dem Konto. Finde ich gut. Genauso wie die nächste Meldung, auch die ist ganz, ganz wichtig. Mundkrebs, nämlich den gibt's. Der wird oft erst ganz spät entdeckt. Die Diagnosen sind da meistens invasiv. Also da muss schon ganz schön viel weggeschnitten werden. Forschende aus Großbritannien und Indien, die haben jetzt ein schonendes Testverfahren untersucht, bei dem ein Bürstenabstrich auf molekulare Veränderungen untersucht wird. Ergebnisse lagen innerhalb einer Stunde schon vor. Die Genauigkeit lag bei über 90%. Das ist doch auch mal eine gute Nachricht aus dem Gesundheitsbereich. Deutschland erlebt übrigens einen Start-up-Boom. Im ersten Halbjahr 2026, da entstanden so viele junge Unternehmen wie noch nie zuvor. Besonders künstliche Intelligenz, die treibt die Gründungen voran. Berlin bleibt da der Spitzenreiter, während Hamburg das stärkste Wachstum verzeichnet und München mittlerweile überholt hat. Ja, ja. Und noch eine Meldung kommt aus Heidelberg und Worms. Da gibt es eine neue Open-Source-App und die lotst Menschen über möglichst schattige Wege durch die Stadt. Die berechnet anhand von Wetter, Sonne und Geländedaten Routen mit möglichst wenig Hitzestress und kann Kommunen zeigen, wo Bäume und andere Schattenspender noch fehlen und da unbedingt hin müssten. Auch das ist eine gute Nachricht. Ich sag's immer wieder, die Good News hier bei uns im Radio, das ist schon eine ganz, ganz schöne Geschichte. Haben den ganzen Tag lang eher die schlechten Nachrichten. Only Bad News are Good News, seine alte Nachrichtengeschichte und Weisheit. Deswegen hier bei uns die Good News, die guten Nachrichten immer zum Ende einer Sendung, damit wir ein bisschen beschwingter in den Tag gehen. Schön.
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Sounds like Rain, wenn alles ganz von selbst geht. Heinz-Rudolf Kunze mit einer kleinen Liebeserklärung. Bei manchen geht's eben nicht ganz so von selbst. Und das betrifft vielleicht auch die, die ADHS haben. ADHS ist ja so eine Krankheit, mit der man ja erstmal klarkommen muss. Heute ist übrigens Welt-ADHS-Tag und heute Abend geht's um 20 Uhr bis 21 Uhr ums Thema Liebe mit Martin und mit Becker. Und die beiden sprechen da eben um die Liebe, um Beziehungen, um Schmetterlinge im Bauch und, und. Und sie haben auch schon in einer der letzten Folgen über ADHS gesprochen. 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In einer der letzten Sendungen wird über ADHS gesprochen. Und vielleicht auch heute, wenn ihr aufmerksam seid, um 20 Uhr geht's los mit Martin und mit Becker. Und vielleicht sprechen sie heute nochmal über dieses Thema. Ansonsten eben ist natürlich das Thema Dating, Dramen, Alltagskonflikte unter Paaren und eben auch Liebeskummer ein großes Thema im Love Talk. Heute ab 20 Uhr. Ich freue mich schon drauf. Ihr seid hoffentlich dabei. Und wir hören uns dann morgen wieder ab 15 Uhr, wenn es wieder heißt Sachsen Live, der Second Radio Nachmittag. Für heute einen schönen Montagabend. Tschüss, bis morgen, sagt der Uwe.

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1: Ich bin Babette Büchner. Kurz nach neuen Angriffen auf den Iran hat US-Präsident Donald Trump eine neue Seeblockade gegen Schiffe angekündigt, die iranische Häfen ansteuern oder von diesen abfahren. Allen anderen Ländern soll ein fairer und offener Zugang zur Meerenge möglich sein, teilte Trump auf seiner Plattform Truth Social mit. Er kündigte zugleich an, die USA würden für die sichere Durchfahrt nun Einnahmen in Höhe von 20% des Frachtwertes verlangen. Nach einem Racheaufruf gegen westliche Politiker wächst in Deutschland die Sorge vor möglichen Anschlägen. Eine große iranische Tageszeitung hatte eine Liste veröffentlicht, auf der unter anderem Bundeskanzler Friedrich Merz steht.
2: Im Blick haben die Behörden dabei vor allem sogenannte Wegwerfagenten, also Menschen, die nur für einen einzelnen Auftrag angeworben werden. CDU-Politiker Kiesewetter warnt im Handelsblatt, das iranische Regime plane womöglich schon länger gezielte Tötungen und Anschläge im Westen. Auch Grünen-Politiker von Notz nimmt die Drohungen ernst. Er vermutet hinter der Liste zumindest die Billigung Teherans. Eine unmittelbar neue Gefahr für den ohnehin stark geschützten Kanzler sieht er dadurch aber nicht. Zoe Tassovali, Nachrichtenredaktion.
1: Voraussichtlich ab Mitte 2027 gelten in der Europäischen Union neue Fluggastrechte. Die Minister der EU-Mitgliedstaaten haben den Änderungen zugestimmt.
3: Bei Verspätungen, die von der Fluggesellschaft zu verantworten sind, ändert sich nicht sehr viel. Ab 3 Stunden gibt es Entschädigungen, abhängig von der Flugdauer. Neu sind Zeitvorgaben. Innerhalb von 4 Tagen muss der Passagier über seine Rechte informiert werden. Dann hat er 9 Monate für die Beantragung Zeit. Eine Entscheidung kommt innerhalb von 30 Tagen. Im Netz müssen jetzt übrigens immer die Tarife mit einem Gepäcktrolley angezeigt werden. Und die Sitzplatzreservierung von Kindern unter 14 Jahren bei den Eltern kostet künftig nichts mehr. Aus Brüssel, Dieter Hebeling.
1: Der Digitalverband Bitkom warnt vor einem Social-Media-Verbot für Kinder. Hauptgeschäftsführer Bernhard Rohleder sagte, Medienkompetenz entstehe durch begleitete Praxis, nicht durch Ausschluss. Experten hatten der EU-Kommission empfohlen, dass unter 13-Jährige soziale Medien nur unter Aufsicht und zeitlich begrenzt nutzen sollten. Nach dem Sommer soll dazu ein Gesetzesvorschlag vorgelegt werden.
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1: Das Wetter, die aktuelle Vorhersage des Deutschen Wetterdienstes. Im Norden klingen die Schauer zum Abend langsam ab. Im Süden wird es dann in der Nacht zunehmend wolkig und es kann Gewitter geben. Die Temperaturen fallen in der Nacht auf Tiefstwerte zwischen 21 Grad in den Ballungszentren Südwestdeutschlands und 13 Grad in den Mittelgebirgen. Morgen gibt es dann im Norden viel Sonne. Richtung Süden wird das Sommerwetter stellenweise von Gewittern unterbrochen, bei ähnlichen Temperaturen wie heute.
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1: Ich bin Babit Büchner. US-Präsident Donald Trump hat eine neue Seeblockade gegen Schiffe angekündigt, die iranische Häfen ansteuern oder von diesen abfahren. Allen anderen Ländern soll ein fairer und offener Zugang zur Straße von Hormuz möglich sein, teilte er auf seiner Plattform True Social mit.
2: Trump sagt, dass die USA die volle Kontrolle über die Straße von Hormuz übernehmen und diese betreiben wollten. Dies beinhaltet eine Transitgebühr von 20% des Frachtwertes von Lastschiffen, denen die USA sichere Passage gewährleisten. Die USA würden dieses Geleit nicht umsonst machen, erklärt Trump. Iranische Schiffe werden fortan wieder von allen heimischen Häfen blockiert. Die Fronten sind erneut verhärtet. Infolge der jüngsten Angriffe ist die Schifffahrt durch die Meerenge drastisch zurückgegangen. Aus den USA, Tina Eck.
1: Deutschland, Frankreich und 7 weitere Länder haben sich mit der Ukraine in einer neuen Koalition zur Raketenabwehr zusammengeschlossen. Frankreichs Präsident Emmanuel Macron sagte anschließend, man schütze die Ukraine, stärke die gemeinsame Sicherheit und baue ein Europa der Verteidigung auf. Ziel des neuen Bündnisses ist eine industrielle Zusammenarbeit, um bestehende Raketenabwehrsysteme zu ergänzen. Flugreisen sind für deutsche Verbraucher erneut teurer geworden. Selbst bei Billigfliegern werden laut einer Studie des Deutschen Zentrums für Luft- und Raumfahrt noch einmal deutlich höhere Preise aufgerufen.
3: Für ein einfaches Ticket ohne Gepäck zahlen Reisende bei den großen Direktfluggesellschaften wie Ryanair oder EasyJet im Schnitt mittlerweile zwischen gut 80 und rund 140 Euro. Dazu kommen oft Gebühren etwa für eine größere Reisetasche oder die Sitzplatzwahl. Als Gründe für die höheren Tarife nennt die Studie ein knappes Flugangebot sowie hohe Steuern und Gebühren an deutschen Flughäfen. Viele Airlines setzen ihre Maschinen deshalb lieber in anderen europäischen Ländern ein. Für deutsche Verbraucher gilt aber weiterhin, wer früh bucht, bekommt sein Ticket in der Regel günstiger. Thomas Bleskin, Nachrichtenredaktion.
1: Nach gut 5 Monaten Generalsanierung sollte der Bahnverkehr zwischen Köln, Wuppertal und Hagen zuverlässiger werden. Doch am letzten Tag der Arbeiten fiel auf, dass eine Brücke marode ist. Die Strecke wird daher nur eingleisig freigegeben und es kommt dort im Fern- und Regionalverkehr weiter zu Ausfällen und Verspätungen. Es gäbe noch keine Prognose, wie schnell die marode Brücke repariert werden könne, so die Bahn.
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1: Das Wetter, die aktuelle Vorhersage des Deutschen Wetterdienstes. Im Norden klingen die Schauer zum Abend langsam ab. Im Süden wird es dann in der Nacht zunehmend wolkig und es kann Gewitter geben. Die Temperaturen fallen in der Nacht auf Tiefstwerte zwischen 21 Grad in den Ballungszentren Südwestdeutschlands und 13 Grad in den Mittelgebirgen. Morgen gibt es dann im Norden viel Sonne. Richtung Süden wird das Sommerwetter stellenweise von Gewittern unterbrochen, bei ähnlichen Temperaturen wie heute.
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1: Das Wetter, die aktuelle Vorhersage des deutschen Wetterdienstes. Im Norden klingen die Schauer zum Abend langsam ab. Im Süden wird es dann in der Nacht zunehmend wolkig und es kann Gewitter geben. Die Temperaturen fallen in der Nacht auf Tiefstwerte zwischen 21 Grad in den Ballungszentren Südwestdeutschlands und 13 Grad in den Mittelgebirgen. Morgen gibt es dann im Norden viel Sonne. Richtung Süden wird das Sommerwetter stellenweise von Gewittern unterbrochen, bei ähnlichen Temperaturen wie heute.
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1: Ich bin Babette Büchner. US-Präsident Donald Trump hat eine neue Seeblockade gegen Schiffe angekündigt, die iranische Häfen ansteuern oder von diesen abfahren. Bundesaußenminister Johann Wadephul hatte sich zuvor besorgt gezeigt angesichts der weiteren Eskalation im Konflikt um die Straße von Hormuz.
2: Das ist eine internationale Wasserstraße. Jedes Schiff, was dort durchfährt, tut dies auf sicherer Rechtsgrundlage und jeder Angriff ist ungerechtfertigt.
1: Trump kündigte an, dass er allen anderen Ländern einen fairen und offenen Zugang zur Meerenge ermöglichen will. Für die sichere Durchfahrt will er eine Gebühr in Höhe von 20% des Frachtwertes erheben. Deutschland, Frankreich und 7 weitere Länder haben sich mit der Ukraine in einer neuen Koalition zur Raketenabwehr zusammengeschlossen. Frankreichs Präsident Emmanuel Macron sagte bei einem Treffen in Paris, man reagiere auf die ballistische Bedrohung. Ziel des neuen Bündnisses ist eine industrielle Zusammenarbeit, um bestehende Raketenabwehrsysteme zu ergänzen. Mit dabei ein neues ukrainisches Abwehrsystem, das günstiger als das Patriot-System sein soll. Ab wann ist man alt genug für TikTok, Snapchat und Co.? Die Bundesschülerkonferenz hält Beschränkungen zwar für nachvollziehbar, warnt aber davor, sich allein auf Verbote zu verlassen. Unterstützung für eine Social-Media-Altersgrenze kommt dagegen aus der Union.
3: Für CSU-Chef Söder sind 13 Jahre eine gute Grundlage für die weitere Diskussion. Deutschlands Digitalbranche hält pauschale Verbote dagegen für den falschen Weg. Und die Bundesschülerkonferenz sagt, der entscheidende Hebel liegt im Klassenzimmer. Schulen müssten Kindern viel besser beibringen, wie sie mit Fake News, Mobbing und den Suchtgefahren sozialer Medien umgehen, statt irgendetwas zu verbieten. Zoe Tassovali, Redaktion.
1: 12 US-Bundesstaaten ziehen vor Gericht, um die Übernahme des Hollywood-Urgesteins Warner Brothers durch den Konkurrenten Paramount zu verhindern. Der Zusammenschluss der 2 Schwergewichte werde unter anderem höhere Preise sowie weniger Filme und TV-Sendungen zur Folge haben, kritisierte der kalifornische Generalstaatsanwalt Rob Bonta. Die US-Regierung hatte den Milliardendeal zuvor ohne Auflagen genehmigt.
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1: Das Wetter, die aktuelle Vorhersage des Deutschen Wetterdienstes. Für Teile Norddeutschlands gibt es eine Unwetterwarnung. Später lassen die Gewitter und Schauer danach. Im Süden wird es dagegen in der Nacht zunehmend wolkig und es kann Gewitter geben. Die Temperaturen fallen in der Nacht auf Tiefstwerte zwischen 21 Grad in den Ballungszentren Südwestdeutschlands und 13 Grad in den Mittelgebirgen.
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0: Herzlich willkommen zur 5. Ausgabe vom Love Talk. Mein Name ist Martin Hoch und ich sitze hier nicht alleine. Ich habe die Liebesfee, kann man sie nennen, die Rebecca dabei. Hallo Rebecca.
1: Hallo Martin. Oh, ich bin aufgestiegen von der Patientin zur Liebesfee.
0: Ich bin ja auch kein Dr. Love mehr. Also ich glaube, ich habe in den letzten Jahren so viel verlernt über Thema Liebe. Ich kann hier nur noch Tipps geben, aber richtiger Doktor bin ich nicht mehr. Aber wir kämpfen uns ja gemeinsam hier durch die Liebesthemen, haben ADHS abgehandelt in den letzten Sendungen und jetzt sind wir schon bei Beziehungen angekommen. Wir haben natürlich auch noch einen kleinen Nachtrag zum Thema ADHS in Bezug auf Beziehung, aber natürlich steht hier in erster Linie im Mittelpunkt, wie schafft man es, eine glückliche Beziehung zu führen. Und da seid ihr aufgerufen mitzumachen. Schickt uns eine Nachricht über WhatsApp hier, am besten eine Sprachnachricht, ihr könnt aber auch Textnachrichten schicken, wo ihr uns sagt, das ist mein Geheimnis für eine glückliche Beziehung. Idealerweise führt ihr dann auch eine. Und wir haben viel, viel, viel vollgepackt hier in dieser einstündigen Sendung für euch, die jeden zweiten Montag im Monat läuft. Was erwartet unsere lieben Hörer und Hörerinnen heute, Rebecca?
1: Also ein bisschen Expertenwissen natürlich. Dann ein Gedicht habe ich wieder mitgebracht. Du wirst ein Interview führen mit einer Person, die eine langjährige glückliche Beziehung führt.
0: Ja, die weiß, wie es geht.
1: Genau. Dann hoffen wir natürlich, schickt ihr uns ein paar Tipps.
0: 0341, also für die WhatsApp-Nummer, wenn ihr uns Sprachnachrichten schicken wollt oder Textnachrichten, 0341 358 830 und dann? 95. Sehr weit weg, die Nummer. Ich muss hier ein bisschen die Augen zusammenkneifen.
1: www.secondradio.de, da steht die Nummer auch.
0: Genau, guckt selber nochmal nach und dann freuen wir uns hier von euch zu hören.
1: Genau. Und vielleicht werden wir euch am Ende der Sendung auch noch verraten, was bei uns denn so schiefgelaufen ist, bei Martin und mir im Leben, dass wir es noch nicht so weit geschafft haben.
0: Bei mir lief alles glatt.
1: Ja.
0: Ich will nur keine Beziehung. Nein, wir werden uns darüber unterhalten in der nächsten Stunde. Wir beginnen jetzt erstmal mit folgendem Lied von George Benson. Nothing's gonna change my love for you.

0: Das war Nothing's Gonna Change My Love For You. Aber was braucht es denn, damit die Liebe nicht aufhört? Die Reise einer Liebesbeziehung gleicht oft einer Fahrt durch unvorhersehbare Gewässer. In den Anfängen schwelgen wir im Glanz der Verliebtheit, doch auf dem Weg durch die Jahreszeiten des Lebens erleben wir Höhen und Tiefen. Die Frage, wie man eine Beziehung länger anhalten lässt, beschäftigt viele von uns. Wir suchen nicht nur nach Schmetterlingen im Bauch, sondern auch nach Möglichkeiten, eine lange, nachhaltige und erfüllte Liebesbeziehung zu führen. Da habe ich einen Artikel gefunden und der wird ein paar wichtige Aspekte beleuchten, die helfen können, Herausforderungen einer langen Beziehung zu meistern und die Verbindung zum Partner zu stärken. Und hier werden vier wichtige Fragen dazu gestellt. Nummer eins ist, was ist wichtig in einer langen Beziehung? Martin.
1: Ich würde sagen, für eine lange Beziehung ist nicht nur eine Passung zwischen den Partnern wichtig, also dass die Wellenlänge stimmt und man so zueinander passt, sondern für lange Beziehungen sind noch bestimmte Schlüsselelemente entscheidend. Zum Beispiel Liebe, ne? Also das ist mal das Grundding, was man braucht und dann sollte es auch mit der Intimität passen und die Nähe, die sich daraus natürlich ergibt. Also wer da ein Problem hat, das habe ich ja letzte Sendung schon mal gesagt, wenn der Partner sagt, fass mich hier nicht an und fass mich da nicht an. Klar, das kann man irgendwo nachvollziehen, aber das ist natürlich eine Hemmschwelle. Ne?
0: Ich würde aber auch behaupten, wenn das Gefühl ist, weg ist, Nähe zu jemandem aufzubauen oder jemanden zu berühren zu wollen, ist ja auch irgendwie die Liebe weg.
1: Ja. Also ja, kann man so allgemein sogar sagen, würde ich sagen.
0: Also hier steht zum Beispiel noch, nach der Verliebtheitsphase nimmt das intensive Gefühl ab, um die Liebe in einer langen Beziehung aufrechtzuerhalten. Da ist es daher wichtig, immer wieder positive Gefühle zu schaffen. Komplimente, Zuneigung und Nähe können die Schmetterlinge im Bauch wieder wecken. Kleine Aufmerksamkeiten vermitteln ein Gefühl der Zuneigung. Körperliche Nähe und Intimität sollten nicht zu kurz kommen, da beim Kuscheln und beim Sex das Bindungshormon Oxytocin ausgeschüttet wird, was längere Beziehungen begünstigt.
1: Das sagt man ja fällt ja unter diese Rubrik frisch halten, die Beziehung frisch halten. Aber genauso frisch geht es natürlich auch mit Kommunikation. Also wir hatten ja schon öfter gehört bei Beziehungen, wer nicht spricht, sondern sich immer nur so alles in seinen Gedanken zurecht macht und das interpretiert, was der andere gesagt hat, ohne jetzt zu sagen, wie hast du das eigentlich gemeint? Und dann hätte man das Problem schon aus dem Weg geräumt, ist eine Beziehung ohnehin auch zum Scheitern verurteilt, oder?
0: Ja, deswegen bin ich immer noch Single. Oder wieder. Und laut Forschungsergebnissen sind Paare, die konstruktiv kommunizieren, zufriedener mit der Beziehung. Paare, die einander in der Kommunikation häufig abwerten, ungerechtfertigt kritisieren und sich übermäßig rechtfertigen, haben eine schlechtere Beziehungsprognose. Negative Kommunikationsmuster finden sich auch bei zufriedenen Paaren, doch ihnen gelingt es leichter, sich aus der Negativsprache oder Negativspirale zu lösen.
1: Ja, das ist dann auch so ein Faktor, der da gleich noch mit reinspielt, nämlich Verständnis und Kompromissbereitschaft. Ne? Das ist ja in so einer Kommunikation ja fast schon mit drin, dass man sagt, ich rede mit dir, aber ich muss jetzt nicht alles kommentieren, sondern ich kann das auch einfach mal wegnicken und Verständnis haben, der hatte vielleicht heute einen schweren Tag oder hat die Sachen im Kopf oder hat meinen Geburtstag halt vergessen. Ich weiß, das macht er nicht mit Absicht, ne? Aber das muss ich ja nicht zwingend jetzt ansprechen, sondern das kriegt er bei seinem Geburtstag dann zurück.
0: Ich habe am 11. Juli Geburtstag, falls mir jemand gratulieren möchte.
1: Ja, Mails an 03413. Also WW Second Radio steht die Nummer.
0: Du brauchst eine neue Brille.
1: Ja, ich habe eine Sonnenbrille auf vor allem. Das bringt überhaupt nichts hier in dem Studio. Aber okay.
0: Naja, also Empathie ist eine grundlegende Zutat für ein harmonisches Beziehungsleben. Wer sich in die andere Person hineinversetzt, betrachtet Situationen nicht nur vom eigenen Standpunkt aus. So gelingt es, Probleme zu lösen und Kompromisse zu finden. Wer starrsinnig an der eigenen Position festhält, riskiert Konflikte, die Beziehung in Gefahr bringen. Gibt eine Person aber für die andere wichtige Ziele auf, kann die Beziehung auch in Schieflage geraten. Geschickte Kompromisse sind ein Mittelweg, der die Zufriedenheit und Stabilität erhöht.
1: Ja, man sagt ja auch, in der Beziehung muss es immer 100% geben und mal gibt Idealfall beide 100%, aber mal gibt eben einer 80, wenn der andere nur 20 geben kann. Aber man muss immer auf die 100% kommen und das ist dann eben auch, jeder Mensch ist natürlich anders und unterschiedlich von Tag zu Tag auch, das kann schwanken, aber die 100% dürfen nie verloren gehen.
0: Aber 100 und 0 finde ich schwierig.
1: Ja, 100 und 0, ich habe ja 20 gesagt, ne? Also 100 und 0 ist dann schon wirklich, tschüss, Schatz, ich gehe Zigaretten holen.
0: Ja, aber
1: holen.
0: Auch 80-20, also wenn nur, wenn es ja,
1: kurzfristig.
0: Klingt ja einseitig.
1: Ja, kurzfristig. Also wenn,
0: also
1: wenn,
0: so
1: wenn ich, also ich kenne Phasen von mir, wenn mein Partner da sagt, okay, heute bin ich für die 100% zuständig, also zumindest vielleicht auch für die 80, damit wir hier auf 100 kommen, dann weiß ich das natürlich und dann bin ich am nächsten Tag auch wieder voll dabei. Aber es gibt so Tage, da hat man einfach keine Energie und ich gehe von mir aus, wo man dann sagt, hier alles Idioten und da zähle ich jetzt meinen Partner vielleicht in dem Moment auch gerade mit rein. Natürlich ist dann die Liebe nicht weg oder so und ich bin ja auch froh, dass er dann da ist, aber trotzdem
0: dann
1: muss man...
0: Dann gehst du dann immer gleich weg.
1: Nee, und das ist ja das Geheimnis. Man kann kurzfristig auch mal ein Arschloch sein, man muss es dann nur merken und wieder korrigieren, ein bisschen gegensteuern. Also wie sagt man so schön in der Seefahrt, wenn das Schiff vom Wind abgedrückt wird, dann muss man halt das Segel anders setzen, aber wenn man sich dann treiben lässt, ist
0: den
1: man irgendwann...
0: Kurs korrigieren.
1: Ja, zerschellt am Cliff. So,
0: ja, und das, ja, ist es. Muss ich ausbalancieren, genau, aber das stimmt schon. Es muss ich abwechseln und es darf mal in die eine und die andere Richtung schwenken.
1: Genau, was ist der letzte Punkt noch?
0: Also eigene und gemeinsame Pläne in Einklang bringen. Ja, passt da ja auch so ein bisschen dazu. Mit der Zeit entwickeln Paare ein Wir-Gefühl, das Nähe und Verbundenheit schafft. Gemeinsame Hobbys, Familienzeit und Urlaubsplanung unterstützen das Wir-Gefühl. Eigene Wünsche, Ziele und Meinungen sollten dabei aber auch nicht verloren gehen. Genügend Freiraum für eigene Hobbys oder individuelle Karriereziele sind wichtig für eine stabile Beziehung. Mit einer optimalen Balance aus persönlichen und gemeinsamen Aktivitäten entsteht eine Beziehungsdynamik, die Bindung langfristig stärkt.
1: Ja, da sind wir ja bei dem Punkt. Wenn ich jemanden habe, der nur gerne zu Hause auf der Couch liegt und ich bin aber jemand, der draußen in die Disco will und in die Natur und alles, dann wird das nicht funktionieren auf Dauer. So, das kriegt man aber erst mit, wenn man, oder schon mit, wenn man den anderen ein bisschen kennengelernt hat. Das wird sich ja nicht gleich beim ersten Date zeigen. Also eine gewisse Phase muss man da schon investieren.
0: Es ist ja nicht schlimm, wenn man mal alleine was macht, ne? Also ich habe auch ganz gern mal meine Ruhe, aber auch wieder da ist die Balance wichtig, ne? Mal macht jeder einfach sein Ding und mal macht man dann die Sachen halt auch zusammen.
1: Richtig. Der letzte Punkt ist, einer Beziehung Struktur geben.
0: Ja, kleine Regeln helfen, den gemeinsamen Alltag effizient zu gestalten. Sie legen fest, wer welche Aufgaben, zum Beispiel im Haushalt, bei der Urlaubsplanung, Besorgen von Geschenken oder das Pflegen von sozialen Kontakten übernimmt. Besonders wichtig ist dieser Aspekt für Paare mit Kindern, da der Familienalltag sehr herausfordernd für die Liebesbeziehung sein kann. Hier ist auch wichtig, feste Zeitinseln für die Zweisamkeit zu vereinbaren.
1: Da werde ich ja nachher noch mit der Maren telefonieren, die hat auch Kinder, da werde ich dann nochmal nachfragen.
0: Ja, vielleicht spielen wir einen Song und dann würde ich sagen, könnt ihr ein bisschen darüber sinnieren.
1: Das machen wir und vorher hören wir das Lied You Somebody von Pixie Lott.

0: Und jetzt spreche ich mit jemandem, die seit längerem schon eine gute Beziehung führt. Im Gegensatz zur Becker und mir kann sie berichten, was das Geheimnis ist einer guten Beziehung. Das ist die Marin. Hallo Marin.
1: Hallo Martin.
0: Wie lange bist du denn jetzt schon in einer Beziehung?
1: Seit fast 15 Jahren.
0: Das ist lange.
1: Genau, und dieses Jahr sind es 10 Jahre verheiratet.
0: 10 Jahre verheiratet, das heißt, ihr habt nach 5 Jahren geheiratet.
1: Richtig, genau.
0: Sehr gut. Hast du jetzt mal Interessensfrage gleich privat von mir vorneweg? Wie ist das, wenn man von einer Beziehung in die Ehe wechselt? Ändert das was mit dem Miteinander?
1: Nein, nicht die Ehe, aber ich würde sagen, das Kinderkriegen ändert was in der Beziehung.
0: Natürlich, man ist ja dann mehr. Man muss nicht nur anderen sich kümmern und um sich selber, sondern um das, was da noch so rumtrippelt und trappelt.
1: Genau, genau.
0: Aber ihr seid ja nun doch schon wirklich lange zusammen und offensichtlich funktioniert's. Ich würde mal sagen oder dir unterstellen, du führst eine glückliche Beziehung. Was ist das Geheimnis? Wie kann man so lange zusammenbleiben? Mir geht's ja schon so, wenn ich jemanden kennenlerne, teilweise nach 2 Stunden, dass ich sage, es reicht jetzt. Wie schafft man das, dass der andere einem auch nach so langer Zeit noch am Herzen liegt?
1: Das ist eine gute Frage. Auf jeden Fall gegenseitige Toleranz. Man sollte sich immer bewusst sein, dass man selber ja auch Macken hat und der Gegenüber das irgendwie akzeptieren muss oder damit leben muss. Ich sag mal so, ich komme selber, meine Eltern haben sich scheiden lassen, als ich 20 war. Und das war für mich ein ziemlicher Schock. Und daraus habe ich ganz viel mitgenommen. Also, dass ich dann in die Beziehung mit meinem jetzigen Mann, also mit meinem Mann gegangen bin und mir gesagt habe, das muss funktionieren, also das muss klappen und nie einfach so, okay, man versteht sich jetzt, ich könnte mir zwar jetzt nicht vorstellen, mit dir länger zusammen zu sein, aber
0: mal gucken, ja, so nach dem Motto. Ja.
1: Mal gucken, genau. Nee, so war das tatsächlich nicht bei mir, sondern also ich bin ganz bewusst in die Beziehung reingegangen und wusste ganz genau, was ich will und was ich nicht möchte.
0: Sehr gut. Es ist ja auch so, habe ich mal gehört, dass man dem anderen, also dass man die Fehler auch des anderen mag. Eine Freundin hat mir neulich mal gesagt, sie hat ihrem Partner gesagt, ich liebe alle deine Fehler. Und der Partner hat dann gesagt, wie Fehler? Also der hat dann wieder das Falsche rausgehört an dem Kompliment, aber ich glaube, das ist das, wie du es ja auch gesagt hast.
1: Das ist Kommunikation.
0: Ne? Ja, Kommunikation und vor allem auch das Akzeptieren der Schwächen des anderen. Wenn ich jetzt jemanden habe, wo ich dann wahrscheinlich auch ständig sagen würde, na, das muss ich ihm oder ihr abtrainieren oder das kriegt man noch hin und so weiter und so fort. Ja, was machst du denn dann, wenn du das alles hast? Da hast du da so einen Rundgelutschten und der ist ja völlig langweilig.
1: Genau, genau. Also das machen wir gar nicht. Also das ist zumindest meine Sicht der Dinge. So dieses Zurechtruckeln, damit es einem selber passt, das finde ich furchtbar.
0: Aber wie machst du das also, zum Beispiel, wenn der Partner jetzt nun Dinge tut, wo du sagst, jetzt hat er schon wieder das Hemd an oder jetzt schmatzt er immer noch lauter beim Essen und solche Sachen. Ist das irgendwas, was einem dann, oder geht es nur mir so, dass das dann an dem Partner dann irgendwann nervt? Oder sagst du, ach, ich mag es ja, wie er schmatzt oder ich mag es, dass er das T-Shirt anhat. Redet man sich das schön oder ist das einfach dann so wirklich so, dass man sagt, ich mag auch die schlechten Seiten oder vermeintlich schlechten Seiten am Partner?
1: Also klar, wenn einen etwas nervt auf längere Sicht, sollte man da ins Gespräch gehen. Man sollte aber auch meiner Meinung nach immer abwägen, ist das jetzt wirklich so dramatisch, was man da jetzt anspricht, oder kann man da einfach sagen, ja gut, dann schmatzt er halt, wobei ich meine, Schmatze ist jetzt ein blödes Beispiel. Dann putzt er halt anders das Bad als ich.
0: Okay, so. Verstehe.
1: Genau, also so eine gewisse Toleranz sollte man schon gegenseitig haben.
0: Da muss man aber auch ein Typ für sein. Es gibt ja dann auch Leute, die eben nicht kommunizieren können oder es so weglächeln können, sondern die, habe ich auch schon erlebt, die dann das Bad eben ganz deutlich anders putzen, damit der andere das dann auch merkt. Der merkt es natürlich nicht, sondern macht es, wie er es immer macht und so weiter. Und dann stauen sich so Dinge an, die dann am Ende in irgendeinen Streit gipfeln. Das ist meine nächste Frage. Viele Partnerschaften behaupten ja, dass sie aus dem Streit die Energie für ihre Beziehung ziehen. Wie ist das bei euch? Wie oft wird da gestritten?
1: Sehr, sehr selten tatsächlich. Also da möchte ich jetzt nicht schönreden, ne? Also es ist jetzt hier nicht die heile Welt und natürlich eckt man auch mal aneinander, weil man einfach selber vielleicht gestresst ist, genervt oder wie auch immer. Das ist völlig normal, dass man auch mal aneinander eckt oder mal Meinungsverschiedenheiten hat. Und aber so richtiger Streit kommt nicht so oft vor.
0: Ja, und ich glaube, das ist auch das Geheimnis. Eine Beziehung, wo oft gestritten wird und sich dann wieder toll versöhnt wird, das ist vielleicht über einen kurzen Zeitraum mal schön, aber auf Dauer will man doch sowas gar nicht. Ich bin auch jemand, der
1: Nee.
0: versucht, jeden Streit zu vermeiden, denn wenn ich einen Partner habe, dann will ich doch, dass es dem gut geht und dass es mir gut geht und dass uns allen gut geht. Und warum soll ich da streiten? Also, das ist, glaube ich, absolut kontraproduktiv. So, jetzt die Abschlussfrage. Was bringt die Zukunft? Guckt man jetzt in die Richtung, jetzt 20 Jahre verheiratet, 30 Jahre verheiratet und die nächsten Feste planen? Achtet man noch hauptsächlich auf die Kinder? Wie alt sind die eigentlich?
1: Die sind 9 und 6.
0: Die würdest du auch als Kern eurer Beziehung beschreiben?
1: Ja, ich sag mal so, je kleiner die sind, desto größer ist dieser Kern, weil da einfach ganz viel Aufmerksamkeit benötigt wird. Man muss da halt aufpassen, dass man sich als Paar nicht, oder auch, also sowohl als Paar als auch eigene Person nicht verliert darin.
0: Aber wie schafft man das, ne? Die Kinder sind ja nun mal 24/7 um einen rum. Also was kann man da tun, um zu sagen, so jetzt muss mein Partner auch mal wieder ein bisschen merken, dass ich den ja auch lieb habe und ich selber darf mich auch nicht vergessen, wie du es gesagt hast.
1: Man lernt einfach aus den Situationen, wenn man merkt, dass, wie erkläre ich das? Also, wenn man merkt, man hat eine lange Zeit sich selbst vergessen, das macht ja auch was mit einem. Also,
0: Das kommt dann
1: keine
0: irgendwann der
1: Ahnung.
0: Moment, wo du halt sagst, oh jetzt,
1: Ja,
0: ne? Also verstehe
1: ja,
0: ich. Okay, alles
1: ja,
0: klar.
1: ja.
0: Gut, ich glaube, du hast mir und auch der Rebecca einen guten Einblick gegeben, dass es durchaus möglich ist, auch eine gut funktionierende Beziehung führen zu können und dass es nicht immer so ist, wie wir uns das in diesen Kurzbeziehungen immer ausmalen, kurz und intensiv und dann schnell vorbei, sondern es lohnt sich dann auch, am richtigen Partner festzuhalten. Maren, ich danke dir für das Gespräch und wir hören uns sicherlich bald wieder. Ciao.
1: Ciao.

0: einen Satz gefallen, Streit vermeiden, sich wenig streiten. Ich glaube, und Martin, du hast gesagt, du streitest dich nicht gerne. Ich streite mich auch nicht gerne. Ich gehe Konflikten gerne aus dem Weg. Aber ich glaube, das ist ein Problem, weil man dann nicht miteinander kommuniziert. Man sollte natürlich sich nicht zu viel streiten und zu heftig, aber man kann sich auch achtsam streiten.
1: Wie geht das denn?
0: Ja, indem man respektvoll miteinander streitet, sich keine Töpfe an den Kopf wirft und keine Gewalt ausübt.
1: Ich glaube, es ist entscheidend, dass man begreift, es geht als Paar um das Problem und nicht es persönlich nehmen und sich angegriffen fühlen.
0: Genau, dass man sich jetzt keine Vorwürfe, sag ich mal, an den Kopf knallt, ja, und respektlos wird und so einen psychischen Druck gegenseitig auslöst, sondern genau, dass man konstruktiv über das Problem diskutiert.
1: Am besten nackt.
0: Am besten nackt, genau. Und danach geht's im Bett weiter.
1: So, ausdiskutiert.
0: So, fertig.
1: Also das ist unser Tipp für euch zu Hause. Im Zweifel einfach ausziehen, wenn er nicht weiterkommt. Und vor allem die Dinge nicht persönlich nehmen. Wir würden jetzt... Ach so. Ja, du hast noch was?
0: Achso, ja, genau. Ich habe gedacht, die Sachen, die sie Maren so auch erzählt hat, oder was du auch gefragt hast, wie kann man denn die Fehler des anderen lernen zu akzeptieren? Ich habe da mal ein Gedicht geschrieben früher. Oh. Ich glaube, das passt nämlich an dieser Stelle auch ganz gut, weil genau darum geht's. Ich will dich, also das heißt, ich will dich, und wann will ich den anderen? Und wenn man den anderen auch in diesen Sachen will, dann ist das vielleicht ein Rezept für eine lange Beziehung.
1: Dann leg los.
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0: Und noch ein kleiner Nachtrag zum Thema ADHS. Es passt heute gut rein, denn wir reden über Beziehungen und die Frage lautet, welche Auswirkungen hat ADHS auf romantische Beziehungen? Zum Beispiel im Thema Beziehungsdynamik und Herausforderungen. Erwachsene mit ADHS erleben oft Schwierigkeiten in romantischen Beziehungen, die durch Symptome wie Impulsivität, emotionale Labilität und Aufmerksamkeitsprobleme verursacht werden. Diese können zu Missverständnissen, Kommunikationsproblemen und emotionalen Ausbrüchen führen, was die Beziehung natürlich belasten kann. Das habe ich selber erlebt tatsächlich. Partnerin hat mir oft gesagt, ja, warum hast du das nicht gemacht? Ich sage, weil ich nicht wusste, dass ich es machen soll. Ich habe dir das 1000-mal gesagt. Und ich habe das immer abgestritten. Ich sage, ich habe das definitiv nicht gehört. Und jemand hat da dann aber gefilmt, wie sie mir immer was gesagt hat und mir dann gezeigt. Und ich sage, das ist bei mir komplett weg. Ich habe das null wahrgenommen. Also da muss man auch ein bisschen Verständnis für den Partner haben. Nicht nur für der Partner für einen, sondern auch für den Partner, dass der vielleicht auch Dinge gesagt hat, die man einfach nur nicht wahrgenommen hat.
1: Genau, da haben wir ja auch in den letzten Sendungen intensiv drüber gesprochen, auch weil gerade auch diese Zurückweisungsempfindlichkeit, die man mit ADHS hat, ein Problem ist, dass man viel schneller, also dass man Kritik nicht so gut verträgt, weil man weil man Dinge viel zu sehr persönlich nimmt. Ich habe von ein Reel gesehen, wenn jemand sagt, du, wir müssen mal reden, und dann kommt so ein Song von Adele, The End is Near, dieser aus James Bond. Man denkt gleich, okay, jetzt geht die Welt unter. Also hört gerne mal in die vergangenen Sendungen rein. Da haben wir das schon sehr auseinandergenommen, das Thema.
0: Ja, ich würde noch ganz kurz nachtragen. Studien haben gezeigt, dass, jetzt ist mein Text weg, warte mal, hier. Studien haben gezeigt, dass Erwachsene mit ADHS eine höhere Intensität leidenschaftlicher Liebe erleben können. Dies könnte auf die emotionale Intensität und Impulsivität zurückzuführen sein, die mit dieser Störung einhergehen. Und diese Intensität kann sowohl positive als aber auch negative, das haben wir ja gerade besprochen, Belastungen auf die Beziehung haben. Thema emotionale Dysregulation. Was war nochmal emotionale Dysregulation?
1: Also emotionale Dysregulation ist ein Kernsymptom von ADHS, das die Fähigkeit beeinträchtigen kann, Emotionen in Beziehungen angemessen zu regulieren. Dies kann zu häufigen Konflikten und Missverständnissen führen. Möchte aber an dieser Stelle auch nochmal sagen, weil es wird immer von einer Störung geredet, mir ist es immer wichtig zu kommunizieren, dass es eine neurologische Entwicklungsvariante ist.
0: Ja, nicht besser und nicht schlechter,
1: Martin,
0: einfach
1: wir sind nicht
0: anders.
1: Wir sind anders und speziell, ja, besonders.
0: Ich habe mir gemerkt, mein Gehirn ist schneller als von anderen, das hat mir gefallen.
1: Ja, mir auch. Und meine Mom hat immer zu mir gesagt, du bist besonders.
0: Ja, gut, das ist schon ein bisschen negativ verhaftet, ne? Aber ja, ich weiß, meins gut.
1: Also was auf jeden Fall grundsätzlich helfen kann, ist ein besseres Verständnis und gegebenenfalls gezielte therapeutische Ansätze. Das kann dazu beitragen, die Beziehungsqualität für Betroffene zu verbessern und die negativen Auswirkungen der Störung zu mildern. Also wenn man klar kommuniziert dem Partner oder der Partnerin, ich habe ADHS, ich habe die und die Probleme damit, dann weiß die andere Person vielleicht, dass wenn irgendwie eine schwierige Situation aufkommt oder du hast wieder 10-mal den Schlüssel vergessen oder hast die Verabredung vergessen, dann weiß man, dass man es nicht ganz so persönlich nehmen sollte, sondern dass das ADHS gegebenenfalls schuld ist und nicht, dass du nicht interessant für die andere Person bist oder dass du der anderen Person nicht wichtig bist, sondern dass es tatsächlich die andere Person nicht so ganz fest dafür kann.
0: Sie macht es nicht mit Absicht, ne?
1: Genau.
0: Das ist ein schönes,
1: gut kurz
0: ein schönes Fazit des Ganzen. Wir spielen jetzt noch ein Lied und anschließend spielen wir eure zahlreichen Sprachnachrichten, die ihr uns geschickt habt, zum Thema Beziehung ein.
1: Und wir müssen noch darüber sprechen, ganz kurz, was du glaubst, also ich möchte natürlich auch gerne sagen, aber was du glaubst, was nötig wäre, damit du eine lange Beziehung führen könntest.
0: Gut, sage ich dir nach dem nächsten Lied.

0: Und damit sind wir schon fast am Ende unserer Love Talk Sendung für Juli im August. Am zweiten Montag im August geht's dann weiter. Und du hattest mich gefragt, welche Strategien ich für eine vernünftige Beziehung für mich mir ausdenke, oder wie war die Frage?
1: Genau, weil du hast ja gesagt, du verlierst sehr schnell das Interesse. Ja. Das ist ja auch ein Problem.
0: Ich brauche einfach eine Partnerin, die mich abgöttisch, die mich vergöttert. Ich erwarte Anbetung, dann könnte es funktionieren. Im Endeffekt einfach jemand, der unheimlich viel verzeihen kann. Ich glaube, das ist bei mir der Schlüssel und Verständnis hat. Aber ich glaube, wenn man so jemanden findet, dann geht es mir genauso mit dem Partner. Und das ist ja auch das, was ich heute mitnehme aus dieser Sendung, dieses auch die Schwächen des anderen zu akzeptieren und lieben zu lernen. Denn man liebt ja die Person.
1: Wie lange war deine längste Beziehung?
0: 2 Jahre.
1: 2 Jahre, aber das ist doch was.
0: Immerhin,
1: ich bin auf 4 Jahre bin ich gekommen, ja, zweimal sogar.
0: Dann führst du jetzt, dann bist du mit 8 in Front.
1: So, aber ich bin jetzt von uns beiden zumindest die Expertin.
0: Die Sendung geht ja noch eine Weile, ich kann dich noch einholen. Und ihr habt uns aber ganz,
1: aber ich will auch noch ein paar Tipps so. Also länger habe ich es ja auch nicht geschafft. Und das Interesse war tatsächlich auch immer dann irgendwann weg.
0: Ja, ich aber glaube, was ist jetzt deine Strategie für die Zukunft?
1: Ich will mir noch mein Fazit so mitteilen.
0: Nee, ich will jetzt die Strategie hören, weil wenn du sagst, du bist
1: genau,
0: auch so.
1: Ja, genau, meine Strategie oder ich glaube, was wichtig wäre, damit ich sehr lange in einer Beziehung bleiben könnte.
0: Das ist doch eine Strategie.
1: Auf jeden Fall Humor, okay. Humor, also erstmal mich nicht zu korrigieren.
0: Ich habe dich nicht korrigiert.
1: Auf jeden Fall Spaß, dass man über vieles lachen kann, dass man sich ein bisschen, ja, neckt. Humor ist ganz wichtig. Kleine Adrenalinkicks. Also ich brauche jemanden, der darf auch sich ausruhen und müde und mal kaputt sein. Aber es muss auch jemand sein, der gerne Achterbahn und Loopingbahn fährt und Bungee-Jumping macht. es muss die richtige Dosis an Zusammensein und aber auch Freiraum lassen sein. Also ich kann es nicht mit jemandem stundenlang aufeinander hocken. Ich brauche auch mal meine Ruhe, aber man darf mich auch nicht zu sehr an der langen Leine lassen. dann laufe ich weg vielleicht. Es muss immer die Balance da sein. Es muss immer irgendwie interessant bleiben. Ja, das ist das Problem mit dem Interesse halten. Aber auch, wie du gesagt hast, ne, die eigene Weirdness verstehen und einfach mal bekloppt sein lassen. Und ich finde Treue zum Beispiel auch ganz wichtig, aber trotzdem darf ich mir nicht sicher, ja, die ganze Liste ist lang, ich darf mir aber auch nicht zu sicher sein, aufgrund des ADHS, es muss so eine gewisse Dosis an Eifersucht immer wieder da sein, damit das Interesse hochgehalten wird.
0: Ist das anstrengend?
1: Ja, und vor allem für mich.
0: Also viel Erfolg, dir jemanden zu finden.
1: Man muss natürlich über alles sprechen können.
0: Richtig.
1: Das ist das große Manko. Deswegen kommen wir wieder zu einem Endfazit. Kommunikation ist das A und O.
0: Und was es noch für Geheimnisse gibt für eine funktionierende Beziehung, das habt ihr uns mitgeteilt. Da hören wir jetzt rein und verabschieden uns dann bis in den nächsten Monat hinein. Danke dir fürs Gespräch, Rebecca, und euch da draußen
1: auch
0: fürs Zuhören.
1: Jo, bis bald.
2: Das Geheimnis einer guten Beziehung ist für mich Ehrlichkeit und Vertrauen und dass man gemeinsam viel Spaß hat.
3: Also wir sehen unsere Beziehung mittlerweile dann jetzt eher nicht nur als Partnerschaft an, sondern auch als Freundschaft, beste Freundschaft, und waren von Anfang an eigentlich nicht nur Partner, sondern halt auch beste Freunde.
4: Hallo, mein Name ist Jenny. Ich bin seit fast 20 Jahren in einer Beziehung, habe mittlerweile mit meinem Partner 2 Kinder, ein Häuschen, ein paar Hühner, ein paar Enten, 2 Hunde, Schildkröten, ja, und einen Garten. Das hört sich erstmal nach viel Arbeit an und das ist es auch. Und ja, in der Zeit ist es umso wichtiger, sich gegenseitig zu unterstützen. Und ich glaube, eine gute Beziehung ist, wenn man viel miteinander redet, offen redet, respektvoll miteinander umgeht und gemeinsame Zeit sich erschafft. Ja, also wenn es ein gemeinsames Essen ist, wenn es abends kein Handy ist und man nochmal zusammen redet, oder wenn man auch einfach ein gemeinsames Hobby hat, wo man sagt, ja, darüber redet man viel oder unternimmt dann auch gerne viel. Gerade als Eltern ist es wichtig, sich immer wieder zu finden. Alles andere, der Alltag, Und die Kinder, die Arbeit, die nehmen schon viel Zeit ein. Und da ist die Zeit, die man hat, wichtig, zusammen verbringen, aber auch was für sich alleine zu tun. Und ich glaube, das ist ein ganz guter Weg, jedenfalls für uns.
5: Hallo, hier ist der Tommy aus Markkleeberg und meine Beziehung, die begann schon zur Schulzeit. Und seitdem hält mich meine Frau, frühere Freundin, so auf Trab, dass ich gar nicht gemerkt habe, dass in der Zwischenzeit 50 Jahre vergangen sind. Ja, so kann es gehen. Musikwunsch hätte ich auch. Ich würde mir gerne True Colors von Phil Collins wünschen. Bis dann.
6: Hier ist Scuddy. Das Geheimnis unserer Beziehung, die seit 48 Jahren mit Hoch und Tiefs besteht, liegt darin, dass wir eigentlich nie verlernt haben, miteinander zu lachen, zu reden und uns in den Arm zu nehmen. Einfach uns tief im Herzen lieb zu haben. Und wenn es auch mal richtig kracht und man denkt, oh, das geht gar nicht mehr, dann kann ich nur sagen, die Liebe zu diesem einen Menschen, die liegt letztendlich tief im Herzen. Und sie gibt den Ton an. Das ist der Schlüssel. Das ist unser Geheimnis, denke ich. Und wenn ich mir noch einen Titel wünschen darf, dann wähle ich passend zum Thema Book of Love von Peter Gabriel. Vielen lieben Dank und einen schönen Tag noch.

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1: Ich bin Babette Büchner. US-Präsident Donald Trump hat eine neue Seeblockade gegen Schiffe angekündigt, die iranische Häfen ansteuern oder von diesen abfahren. Allen anderen Ländern soll ein fairer und offener Zugang zur Straße von Hormuz möglich sein, teilte er auf seiner Plattform Truth Social mit.
2: Trump sagt, dass die USA die volle Kontrolle über die Straße von Hormuz übernehmen und diese betreiben wollten. Dies beinhaltet eine Transitgebühr von 20% des Frachtwertes von Lastschiffen, denen die USA sichere Passage gewährleisten. Die USA würden dieses Geleit nicht umsonst machen, erklärt Trump. Iranische Schiffe werden fortan wieder von allen heimischen Häfen blockiert. Die Fronten sind erneut verhärtet. Infolge der jüngsten Angriffe ist die Schifffahrt durch die Meerenge drastisch zurückgegangen. Aus den USA Tina Eck.
1: Die EU-Staaten konnten sich bei einem Außenministertreffen in Brüssel nicht auf ein neues großes Paket mit Russland-Sanktionen einigen. Die EU-Außenbeauftragte Kallas sagte im Anschluss an die Beratungen, sie bedauere dies, man sei aber recht nah an einer Verständigung. Nach Angaben von Diplomaten stehen besonders nationalstaatliche Interessen einer Einigung im Weg. Nach einem Racheaufruf gegen westliche Politiker wächst in Deutschland die Sorge vor möglichen Anschlägen. Eine große iranische Tageszeitung hat eine Liste veröffentlicht, auf der unter anderem Bundeskanzler Friedrich Merz steht.
3: Im Blick haben die Behörden dabei vor allem sogenannte Wegwerfagenten, also Menschen, die nur für einen einzelnen Auftrag angeworben werden. CDU-Politiker Kiesewetter warnt im Handelsblatt, das iranische Regime plane womöglich schon länger gezielte Tötungen und Anschläge im Westen. Auch Grünen-Politiker von Notz nimmt die Drohungen ernst. Er vermutet hinter der Liste zumindest die Billigung Teherans. Eine unmittelbar neue Gefahr für den ohnehin stark geschützten Kanzler sieht er dadurch aber nicht. Zoe Tassovali, Nachrichtenredaktion.
1: Gold aus dem Sudan, damit ist jetzt Schluss. Die EU greift durch, um den Bürgerkrieg nicht weiter mitzufinanzieren und hat ein Embargo auf das Edelmetall aus dem Land verhängt. Gold sei zu einer zentralen Einnahmequelle geworden, mit der Konflikt finanziert werde, hieß es.
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1: Das Wetter, die aktuelle Vorhersage des Deutschen Wetterdienstes. Für Teile Norddeutschlands gibt es eine Unwetterwarnung. Es kann schwere Gewitter mit heftigem Starkregen und Hagel geben. Weniger schwere Gewitter werden dann in der Nacht auch im Süden erwartet. Die Temperaturen fallen in der Nacht auf Tiefstwerte zwischen 21 Grad in den Ballungszentren Südwestdeutschlands und 13 Grad in den Mittelgebirgen.
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1: Das Wetter, die aktuelle Vorhersage des Deutschen Wetterdienstes. Für Teile Norddeutschlands gibt es eine Unwetterwarnung. Es kann schwere Gewitter mit heftigem Starkregen und Hagel geben. Weniger schwere Gewitter werden dann in der Nacht auch im Süden erwartet. Die Temperaturen fallen in der Nacht auf Tiefstwerte zwischen 21 Grad in den Ballungszentren Südwestdeutschlands und 13 Grad in den Mittelgebirgen.
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1: Ich bin Diana Kramer. Ein Expertengremium der EU-Kommission hat sich dafür ausgesprochen, den Zugang zu sozialen Medien für Kinder unter 13 Jahren in allen Mitgliedsländern zu beschränken. Das Gutachten mit entsprechenden Empfehlungen wurde heute übergeben.
2: Das sind Vorschläge von Experten, die Kommissionspräsidentin von der Leyen aber sehr überzeugend findet. Sie laufen im Wesentlichen auf Folgendes hinaus. Überhaupt kein Social Media für Kinder bis zu 2 Jahren. Zugang nur unter Aufsicht von Eltern oder Lehrern für Kinder bis zu einschließlich 13 Jahren. Und danach Zugang zu Plattformen, sofern diese Plattformen bewiesen haben, dass sie jugendgeeignet sind. Alterskontrollen werden also auf jeden Fall kommen. Einen offiziellen Vorschlag, den will die Kommission nach der Sommerpause machen. Aus Brüssel, Dieter Ebeling.
1: Die sogenannte Koalition der Willigen aus westlichen Unterstützerländern der Ukraine plant in den kommenden Monaten gemeinsame Manöver in Nachbarländern der Ukraine. Nach Beratungen in Paris sagte der französische Präsident Emmanuel Macron, die Koalition verfüge nun über eine multinationale Truppe für die Ukraine, die einsatzbereit sei. Macron bekräftigte außerdem die Lieferung weiterer Waffensysteme an die Ukraine. Immer mehr Verbraucherinnen und Verbraucher beschweren sich über verbotene Werbeanrufe. Bei der Bundesnetzagentur gingen im ersten Halbjahr mehr als 21.500 Beschwerden wegen unerlaubter Telefonwerbung ein. Das waren 13% mehr als im Vorjahreszeitraum.
3: In den meisten Fällen wurden Menschen wegen Gewinnspielen angerufen. Häufig geht es aber auch um Dienstleistungen wie Handwerkertätigkeiten oder um Verträge für Strom und Gas. Die Bundesnetzagentur beobachtet schon seit etwa 2 Jahren, dass die Beschwerden über solche Anrufe von Jahr zu Jahr mehr werden. Dabei ist Telefonwerbung in Deutschland nur erlaubt, wenn der oder die Angerufene vorher zugestimmt hat. Rufen Firmen unerlaubt an, müssen sie Bußgelder zahlen und das können bis zu 300.000 Euro sein. Fiona Reinhardt, Nachrichtenredaktion.
1: US-Präsident Donald Trump hat eine neue Seeblockade gegen Schiffe angekündigt, die durch die Straße von Hormuz iranische Häfen ansteuern oder diese verlassen. Allen anderen Ländern soll ein fairer und offener Zugang zur Meerenge möglich sein, kündigte Trump auf der Plattform Truth Social an. Für die sichere Durchfahrt wollen die USA eine Gebühr in Höhe von 20% des Frachtwertes erheben.
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1: Zum Wetter, die Vorhersage des Deutschen Wetterdienstes. In Norddeutschland drohen bis in die Nacht teils schwere Gewitter mit Unwettergefahr durch Starkregen und Hagel. Weniger schwere Gewitter werden auch im Süden erwartet. Die Tiefstwerte zwischen 21 Grad im Süden und 13 Grad in den Mittelgebirgen. Morgen im Norden viel Sonne, Richtung Süden örtlich Hitzegewitter. Die Temperaturen 21 bis 30 Grad.
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1: Zum Wetter, die Vorhersage des Deutschen Wetterdienstes. In Norddeutschland drohen bis in die Nacht teils schwere Gewitter mit Unwettergefahr durch Starkregen und Hagel. Weniger schwere Gewitter werden auch im Süden erwartet. Die Tiefstwerte zwischen 21 Grad im Süden und 13 Grad in den Mittelgebirgen. Morgen im Norden viel Sonne, Richtung Süden örtlich Hitzegewitter. Die Temperaturen 21 bis 30 Grad.
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1: Zum Wetter, die Vorhersage des Deutschen Wetterdienstes. In Norddeutschland drohen bis in die Nacht teils schwere Gewitter mit Unwettergefahr durch Starkregen und Hagel. Weniger schwere Gewitter werden auch im Süden erwartet. Die Tiefstwerte zwischen 21 Grad im Süden und 13 Grad in den Mittelgebirgen. Morgen im Norden viel Sonne, Richtung Süden örtlich Hitzegewitter. Die Temperaturen 21 bis 30 Grad.
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